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1: Kaum eine Wolke verirrt sich heute Nacht in unser Sendegebiet und es bleibt lange sehr mild. Erst in den frühen Morgenstunden werden Tiefstwerte um 18 Grad in Lonzen und in Rötchen und von 14 Grad in Bleialf und in Maldingen erreicht. Sonnenaufgang am Sonntag um 5.56 Uhr. Mit ordentlich Sonne geht es dann auch durch den Tag. Es wird sehr heiß. Vorsicht vor hoher Waldbrandgefahr und die Temperaturen klettern auf 30 bis 34 Grad. Nur am Sonntagabend kann es in den Bergen ein paar kurze Schauer geben. Im Radio 700 Wettertrend legt der Sommer nach. Sonnenschein und lockere Wolkenfelder, aber die Temperaturen werden zumindest vorübergehend wieder ein wenig angenehmer. Am Montag Höchstwerte zwischen 28 und 31, am Dienstag zwischen 23 und 27 Grad.
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2: Ich bin Tanja Wagner. Mehr Lkw auf die Straße, mehr Güter auf die Schiene. Die Bundesregierung sucht nach Wegen, mit dem extremen Niedrigwasser umzugehen. Doch Grüne und Linke kritisieren Teile dieser Pläne. Dem Tagesspiegel sagten sie, vor allem zusätzliche Lkw seien der falsche Weg.
3: In mehreren Bundesländern dürfen bestimmte Lkw jetzt auch sonntags und an Feiertagen fahren, damit Waren trotz Niedrigwasser ans Ziel kommen. Der Linken reicht das alles aber nicht. Sie will Binnenschiffer stärker unterstützen und kurzfristig mehr Platz für Güterzüge schaffen. Die Grünen sind sich uneinig, wie sie die Maßnahmen finden sollen. Ein Teil hält die Lkw-Ausnahmen für nötig, ein anderer lehnt sie ab. Zoe Tessovali, Redaktion.
2: Führende SPD-Politiker pochen angesichts der weiter hohen Benzinkosten auf eine Spritpreisbremse. Die hohen Spritpreise sind weiterhin eine echte Belastung für unser Land, sagte Generalsekretär Klüssendorf der Deutschen Presseagentur. Nötig seien Preisobergrenzen. Wirtschaftsministerin Reiche müsse zügig ein Gesetz dafür vorlegen. Die Ministerpräsidentin von Mecklenburg-Vorpommern-Schwesig betonte, in ländlichen Regionen sei das Auto kein Luxus, sondern notwendig für den Alltag. Das Finanzministerium treibt die von Union und SPD vereinbarte Reform der Einkommenssteuer voran. Wie aus einem ersten Entwurf für die regierungsinterne Abstimmung hervorgeht, soll bis 2028 unter anderem der Grundfreibetrag steigen, also der Betrag, ab dem Einkommen überhaupt versteuert werden muss.
4: Der Gesetzentwurf sieht auch vor, dass der Spitzensteuersatz erst bei höheren Einkommen greift. Im Gegenzug soll dafür bei der sogenannten Reichensteuer mehr eingenommen werden. Sollten die Pläne so kommen, geht Finanzminister Klingbeil von rund 10 Milliarden Euro Entlastungen für die Bürger aus. 3 Milliarden im kommenden Jahr und 7 im Jahr darauf. Thomas Brock, Berlin.
2: Wegen eines großen Waldbrands am Gardasee in Oberitalien sind mehr als 200 Menschen evakuiert worden, darunter zahlreiche Urlauber. Sie durften Stunden später zurückkehren. Das Feuer wütete auf dem Gebiet der Gemeinde Tignale am Westufer von Italiens größtem See. Vorsichtshalber mussten sich auch mehrere Dutzend Urlauber, die in einer Ferienanlage untergebracht waren, in Sicherheit bringen.
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1: Kaum eine Wolke verirrt sich heute Nacht in unser Sendegebiet und es bleibt lange sehr mild. Erst in den frühen Morgenstunden werden Tiefstwerte um 18 Grad in Lonzen und in Rötchen und von 14 Grad in Bleialf und in Maldingen erreicht. Sonnenaufgang am Sonntag um 5.56 Uhr. Mit ordentlich Sonne geht es dann auch durch den Tag. Es wird sehr heiß. Vorsicht vor hoher Waldbrandgefahr und die Temperaturen klettern auf 30 bis 34 Grad. Nur am Sonntagabend kann es in den Bergen ein paar kurze Schauer geben. Im Radio 700 Wettertrend legt der Sommer nach. Sonnenschein und lockere Wolkenfelder, aber die Temperaturen werden zumindest vorübergehend wieder ein wenig angenehmer. Am Montag Höchstwerte zwischen 28 und 31, am Dienstag zwischen 23 und 27 Grad.
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2: Ich bin Tanja Wagner. Heute dürfen Lkw trotz des Sonntagsfahrverbots erstmals auf die Straße. Mehrere Bundesländer haben das Fahrverbot für Lastwagen teilweise aufgehoben. Grund ist die Dürre und das damit verbundene Niedrigwasser der Flüsse.
3: Die Wirtschaft ist im absoluten Krisenmodus. Viele Frachtschiffe können wegen des Niedrigwassers gar nicht oder nur mit einem Bruchteil der üblichen Ladung fahren. Nordrhein-Westfalen, Niedersachsen, Rheinland-Pfalz und das Saarland wollen jetzt zumindest absolut notwendige Ersatztransporte auf der Straße erleichtern. Dafür können vorübergehend Gütertransporte vom Wasserweg auf die Straße verlegt werden. Damit sollen Lieferketten aufrechterhalten und Versorgungsengpässe vermieden werden. Die Regelung gilt vorerst bis Ende des Monats. Zoe Tassovali, Redaktion.
2: Nach dem Fund der Sprengstoffdrohne am Flughafen Leipzig-Halle verstärkt die Polizei dort den Schutz. Auf dem Gelände steht jetzt ein spezielles Radar, das anfliegende Drohnen schon aus größerer Entfernung erkennen soll.
3: Die neue Technik steht auf der Besucherplattform des alten Towers. Von dort soll sie den Luftraum überwachen und auch verfolgen, welchen Weg eine Drohne nimmt. Dieses Radar nennt sich Echo Shield. Viel mehr Infos dazu gibt's von der Bundespolizei bisher nicht. Parallel läuft die Suche nach Antworten zum Vorfall weiter. Neben der Sprengstoffdrohne gab es möglicherweise noch eine zweite. Mit einem kleinen unbekannten Flugobjekt war ein Frachtflugzeug zusammengestoßen. In dem Fall ermittelt inzwischen die Bundesanwaltschaft. Zoe Tassovali, Redaktion.
2: Eine deutliche Mehrheit der Menschen in Deutschland spricht sich gegen die Abschaffung der sogenannten Rente mit 63 aus. Das geht aus einer Umfrage für die Bild am Sonntag hervor. Demnach lehnen 68% der Befragten eine Abschaffung der abschlagsfreien Rente nach 45 Beitragsjahren ab. 56% der Befragten gaben an, selbst von der Rente mit 63 Gebrauch machen zu wollen. Das Unternehmen Wiederaufstieg hat einen Dämpfer erhalten. Der VfL Wolfsburg hat sich zum Zweitliga-Auftakt mit einem Remis begnügen müssen. Gegen den ersten FC Kaiserslautern kam der Erstliga-Absteiger in der Volkswagen Arena nicht über ein 0:0 hinaus.
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0: raucht heimlich diese Zigarette, wo der Mann dann das weiße Pferd fängt. Und dann setzt er sich erstmal hin und raucht eine und schaut sich das Pferd in Ruhe an. Und das Pferd ist natürlich wunderschön, ganz weiß und hat so eine lange Mähne und so blaue Augen. Und dann schaut das Pferd aber ihn so komisch an. Und dann wird er ganz verlegen und dann steht er auf und macht das Lasso los und lässt das Pferd frei, weil er sowas verstehen kann.
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1: Ein heißer Sommersonntag steht bevor, mit Sonnenschein vom Morgen bis zum Abend. Am Nachmittag hier und da ein paar lockere Quellwolken, aber höchstens in den Eifelhöhenlagen könnte es am Abend hier und da einige wenige Regentropfen geben. Verbreitet bleibt es aber recht windig, dadurch sehr hohe Waldbrandgefahr. Die Temperaturen heute Nachmittag: 33 Grad in Eupen und in Stolberg sowie in der Kölner Bucht, 30 Grad in St. Veit und in Hellenthal. Am Abend und in der Nacht lange mild, kaum eine Wolke am Himmel, die Temperaturen dann bei 20 bis 16 Grad. Auch am Montag Fortdauer des Sommerwetters mit Sonnenschein und lockeren Wolkenfeldern. Überall trocken bei 26 bis 30 Grad.
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2: Ich bin Tanja Wagner. Grüne und Linke kritisieren den Umgang der Bundesregierung mit dem extrem Niedrigwasser auf Deutschlands Flüssen. Während die Grünen die geplante Lockerung des Sonn- und Feiertagsverbots für Lastwagen unterschiedlich bewerten, lehnt die Linke die Maßnahme ab. Sie fordert stattdessen mehr Unterstützung für die Binnenschifffahrt und zusätzliche Kapazitäten auf der Schiene. Bisher haben Nordrhein-Westfalen, Niedersachsen, Rheinland-Pfalz und das Saarland das Fahrverbot für bestimmte Lkw an Sonn- und Feiertagen vorübergehend aufgehoben. Der Industrieverband BDI begrüßte das. Familienministerin Prien will Kinder und Jugendliche stärker vor Risiken sozialer Medien schützen. Im Hamburger Abendblatt spricht sie sich für strengere Regeln aus, auch für Jugendliche bis 18 Jahren.
3: Mal eben TikTok oder Instagram öffnen und losswipen. Für Kinder könnte das künftig schwieriger werden. Prien will vor allem die Plattformen stärker in die Pflicht nehmen. Sie sollen darauf achten, was sie jungen Nutzern überhaupt zeigen. Ihr Wunsch wäre es, wenn Jugendlichen nur das gezeigt wird, was zu ihrem Alter passt. Für Kinder unter 13 könnte es sogar ein Social-Media-Verbot geben. Deutschland will bis Ende des Sommers erste Regeln vorlegen. Langfristig sollen aber in der ganzen EU dieselben Vorgaben gelten. Zoe Tassovali, Redaktion.
2: Führende SPD-Politiker pochen angesichts der weiter hohen Benzinkosten auf eine Spritpreisbremse. Die hohen Spritpreise seien weiterhin eine echte Belastung für unser Land, sagte Generalsekretär Klüssendorf der Deutschen Presseagentur. Nötig seien Preisobergrenzen.
4: Die SPD fordert schon länger, dass der Staat nochmal eingreift. Doch Wirtschaftsministerin Reiche von der CDU lehnt das ab. Sie plane aktuell keine weiteren Hilfen. Aus Sicht des ADAC sind die Spritpreise seit mehreren Wochen zu hoch. Man dürfe nicht länger tatenlos zusehen, wie Konzerngewinne immer neue Rekorde erreichen, sagt SPD-Generalsekretär Klüssendorf. Die Ministerpräsidentin von Mecklenburg-Vorpommern, Schwesig, fordert eine Übergewinnsteuer für Mineralölkonzerne. Thomas Bremser, Redaktion.
2: Der VfL Wolfsburg hat sich zum Zweitliga-Auftakt mit einem Remis begnügen müssen. Gegen den 1. FC Kaiserslautern kam der Erstliga-Absteiger in der Volkswagen Arena nicht über ein 0:0 hinaus.
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Schwarz, Rot, Gelb oder Grün? Oder gar eine bunte Mischung? Mit welcher Regierung fährt unser Volk am besten? Das weise Buch der Bücher, die Bibel, hat darauf keine Antwort. Oder zumindest keine, die man bei Wahlen als heißen Tipp verwerten könnte. Aber genau darin liegt auch die biblische Weisheit. Denn irdische Herren kommen und gehen, stehen und fallen, egal ob selbsternannt oder von Wählers Willen legitimiert. Nur einer war, ist und bleibt Herr über alle Herren. Von Anfang der Welt bis in alle Ewigkeit. Gott, der Allmächtige, der Schöpfer Himmels und der Erde. Er hat es nicht nötig, nach menschlichen Satzungen gewählt zu werden. Im Gegenteil, er ist so frei, Menschen zu allen Zeiten und an allen Orten der Welt zu erwählen und sie zu einem großen Volk zu machen, dessen Herr er sein will. Weit verstreut über die ganze Erde ist dieses Gottesvolk. Oft arm, oft verfolgt und doch so reich und frei, getragen von der Freude, zu Gottes Familie zu gehören und von der Hoffnung, dass sich hinter den so unüberwindlich scheinenden Grenzen dieses Lebens bald eine ganz neue, weite Welt auftun wird. Wo Menschen dieser Freude und dieser Hoffnung in ihrem Leben Raum geben, sei es in regelmäßigem Gebet, sei es in vielfältigem Dienst für ihre Nächsten, da tun sie der Stadt und dem Land gut, wo immer sie auch wohnen. Denn der Segen Gottes wird mit ihnen sein und will auch vor ihrer Umgebung nicht Halt machen. Wohl allen Regierenden, die dies erkennen und fördern. Wohl dem Volk, dessen Gott der Herr ist, dem Volk, das er zum Erbe erwählt hat. So steht es in Psalm 33, Vers 12.

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3: Ein heißer Sommersonntag steht bevor mit Sonnenschein vom Morgen bis zum Abend. Am Nachmittag hier und da ein paar lockere Quellwolken, aber höchstens in den Eifelhöhenlagen könnte es am Abend hier und da einige wenige Regentropfen geben. Verbreitet bleibt aber recht windig, dadurch sehr hohe Waldbrandgefahr. Die Temperaturen heute Nachmittag 33 Grad in Eupen und in Stolberg sowie in der Kölner Bucht, 30 Grad in St. Veit und in Hellenthal. Am Abend und in der Nacht lange mild, kaum eine Wolke am Himmel, die Temperaturen dann bei 20 bis 16 Grad. Auch am Montag Fortdauer des Sommerwetters mit Sonnenschein und lockeren Wolkenfeldern. Überall trocken bei 26 bis 30 Grad.
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4: Ich bin Katrin Müller. Mehrere Bundesländer haben das Sonntagsfahrverbot für Lastwagen teilweise aufgehoben. Grund ist die Dürre und das damit verbundene Niedrigwasser der Flüsse. Die Regelung gilt ab heute. Betroffen sind Nordrhein-Westfalen, Niedersachsen, Rheinland-Pfalz und das Saarland.
5: Der Grund ist simpel. Auf den Flüssen fehlt das Wasser. Viele Frachtschiffe können deshalb nur einen Bruchteil ihrer üblichen Ladung mitnehmen oder gar nicht mehr fahren. Was nicht übers Wasser kommt, soll deshalb verstärkt auf Lkw umgeladen werden. Kritik kommt vom BUND. Wenn der Schiffstransport durch hunderte oder tausende Lkw-Fahrten ersetzt werde, belaste das sowohl die Menschen als auch das Klima. Auch die Gewerkschaft Verdi ist dagegen und warnt, die zusätzlichen Fahrten gehen vor allem zulasten der Berufskraftfahrer. Zoe Tassovali, Nachrichtenredaktion.
4: Wer steckt hinter dem Vorfall mit der Sprengstoffdrohne auf dem Flughafen Leipzig-Halle? Mehrere US-Medien haben Infos zu einer möglichen Verbindung nach Russland. Die Drohne war diese Woche in der Nähe ukrainischer Transportflugzeuge entdeckt und von einem Mitarbeiter zum Absturz gebracht worden.
6: Viele Infos sind es nicht, die es in US-Medien aktuell zu dem Vorfall gibt, aber sie weisen in dieselbe Richtung, nach Russland. Das Wall Street Journal berichtet, dass die Drohne mit Sprengstoff wahrscheinlich der russischen Regierung gehört. Die Quelle dafür? US-Beamte, die mit Geheimdienstberichten vertraut sind. Der Sender CNN zitiert einen US-Verteidigungsbeamten in Europa mit einer noch eindeutigeren Aussage. Demnach sind die USA zu dem Schluss gekommen, dass die Drohne einem russischen Geheimdienst gehört. Aus Washington, Franziska Spieker.
4: Eine deutliche Mehrheit der Menschen in Deutschland spricht sich gegen die Abschaffung der sogenannten Rente mit 63 aus. Laut einer Umfrage für die Bild am Sonntag sind 68% dagegen. Gleichzeitig will mehr als die Hälfte der Befragten selbst von der Rente mit 63 Gebrauch machen. Die Union will das Rentenpaket aber nicht aufschnüren. Zum Fußball. Das Unternehmen Wiederaufstieg hat einen Dämpfer erhalten. Der VfL Wolfsburg hat sich zum Zweitliga-Auftakt mit einem Remis begnügen müssen. Gegen den ersten FC Kaiserslautern kam der Erstliga-Absteiger nicht über ein 0:0 hinaus. Zuvor hatte sich Heidenheim gegen Aufsteiger Osnabrück mit 4:3 durchgesetzt. Eintracht Braunschweig gewann 6:1 beim ersten FC Magdeburg. Karlsruhe siegte gegen Bielefeld mit 2:1. Darmstadt und Kiel trennten sich 2:2.
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1: Als erstes lese ich ein Wort aus der Bibel vor. Jesus Christus spricht: Ich bin gekommen, damit sie Leben haben und es im Überfluss haben. Johannes 10, Vers 10. Sich von keinem etwas vorschreiben lassen, weder von Eltern, von Lehrern noch von Ausbildern. Das Leben genießen, hier und jetzt. Nur kein Spießer sein, der nichts kennt als Aufstehen, Essen, Arbeiten, Essen und Schlafen gehen. Das war lange Zeit Günthers Lebensstil. Wenn mir das Leben öde, trist und leer erschien, dann nahm ich Drogen. So entfloh ich dem grauen Alltag, schildert er seine Situation. Die Bibel nennt den Teufel den Fürsten dieser Welt. Er redet den Menschen ein: Tu, was du willst. Lass dir von niemand etwas sagen. Lass dich nicht fremd bestimmen, auch nicht von Gott. Du bist völlig selbstständig. Diese Lebensregel klingt erstrebenswert. Wenn ich glücklich sein will, muss ich das tun, was mir Spaß macht. Dabei merken die Leute gar nicht, dass sie zwar gegenüber Gott und den Mitmenschen Unabhängigkeit zeigen, dafür aber vom Teufel dirigiert werden, der dadurch Streit, Neid und Isolierung erzeugt. So berichtete Günther: Mein Lebensstil führte mich in die Einsamkeit und ich war gebunden an meine Drogengewohnheiten. William Penn, einer der Gründerväter Amerikas, sagte einmal: Die Menschen haben die Wahl, Gott zu gehorchen oder von Tyrannen beherrscht zu werden. Ich habe nur die Wahl zu entscheiden, in welcher Verbindung ich leben will. Entweder mit Gott oder mit dem Fürsten dieser Welt. Das Leben mit Gott ist kein Spießerleben. Ich trete damit in eine Lebensbeziehung zu Jesus Christus ein, dem alle Macht im Himmel und auf der Erde gegeben ist. Er sagt von sich: Ich bin das Leben.
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6: Ein heißer Sommersonntag steht bevor mit Sonnenschein vom Morgen bis zum Abend. Am Nachmittag hier und da ein paar lockere Quellwolken, aber höchstens in den Eifelhöhenlagen könnte es am Abend hier und da einige wenige Regentropfen geben. Verbreitet bleibt aber recht windig, dadurch sehr hohe Waldbrandgefahr. Die Temperaturen heute Nachmittag 33 Grad in Eupen und in Stolberg sowie in der Kölner Bucht, 30 Grad in St. Veit und in Hellenthal. Am Abend und in der Nacht lange mild, kaum eine Wolke am Himmel, die Temperaturen dann bei 20 bis 16 Grad. Auch am Montag Fortdauer des Sommerwetters mit Sonnenschein und lockeren Wolkenfeldern. Überall trocken bei 26 bis 30 Grad.
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7: Ich bin Katrin Müller. In Nordrhein-Westfalen, Rheinland-Pfalz, Niedersachsen und im Saarland gilt heute erstmals die Lockerung des Sonn- und Feiertagsfahrverbots für Lastwagen. Wegen des anhaltenden Niedrigwassers in Flüssen wie dem Rhein können viele Frachtschiffe derzeit nur mit einem Bruchteil der üblichen Ladung fahren. Durch die Lockerung des Fahrverbots sollen vorübergehend mehr Gütertransporte vom Wasserweg auf die Straße verlegt werden können. 8 Stunden am Tag. Diese Grenze im Arbeitszeitgesetz will die Koalition schon länger flexibler machen. Arbeitgeberpräsident Rainer Dulger drückt jetzt aufs Tempo. Der dpa sagte er, Deutschland solle stärker auf eine wöchentliche Höchstarbeitszeit setzen, wie sie auch die EU-Regeln ermöglichen.
8: Dulger findet, die heutigen Regeln passen nicht mehr zum Arbeitsalltag. Mal länger arbeiten, dafür an einem anderen Tag früher Schluss. Dafür soll es mehr Spielraum geben. Die EU erlaubt bis zu 48 Stunden pro Woche. In Deutschland gilt dagegen grundsätzlich der 8-Stunden-Tag. Mit Ausnahmen sind bis zu 10 Stunden möglich. Bundeskanzler Merz erwartete im Herbst einen Gesetzentwurf von Arbeitsministerin Baas. Die Gewerkschaften warnen allerdings davor, den 8-Stunden-Tag damit faktisch abzuschaffen. Tanja Wagner, Nachrichtenredaktion.
7: Wegen eines großen Waldbrands am Gardasee in Oberitalien sind mehr als 200 Menschen in Sicherheit gebracht worden, darunter zahlreiche Urlauber. Das Feuer wütete nach Angaben der Feuerwehr auf dem Gebiet der Gemeinde Tignale am Westufer von Italiens größtem See.
9: Das Schlimmste, das scheint vorbei, sagte mir ein Feuerwehrsprecher, aber das Gelände sei schwierig und der Wind ein Risiko. Aufatmen können aber immerhin nun viele Touristen. Die mussten nämlich vorübergehend aus ihren Ferienunterkünften flüchten, weil die Flammen immer näher rückten. Auch Löschflugzeuge waren nonstop im Einsatz. Am Gardasee machen im Moment auch gerade viele Deutsche Urlaub. Und auch dort ist es, wie überall hier seit Wochen, heiß und trocken. Aus Italien, Claudia Wächter.
7: Zum Fußball. Das Unternehmen Wiederaufstieg hat einen Dämpfer erhalten. Der VfL Wolfsburg hat sich zum Zweitliga-Auftakt mit einem Remis begnügen müssen. Gegen den 1. FC Kaiserslautern kam der Erstliga-Absteiger nicht über ein 0:0 hinaus. Zuvor hatte sich Heidenheim gegen Aufsteiger Osnabrück mit 4:3 durchgesetzt. Eintracht Braunschweig gewann 6:1 beim 1. FC Magdeburg. Karlsruhe siegte gegen Bielefeld mit 2:1. Darmstadt und Kiel trennten sich 2:2.
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1: Burgos, die frühere Königsstadt der kastilischen Könige, ist eine wichtige Station auf dem Jakobsweg nach Santiago de Compostela. Diese attraktive Provinzhauptstadt punktet heute mit 175.000 Einwohnern. Das Dörflein Galeruega, 75 Kilometer entfernt, kann nur mit gut 400 Einwohnern aufwarten. Und doch taucht es in vielen christlichen Abhandlungen auf. Galeruega ist der Geburtsort des heiligen Dominikus. Hier wird er um das Jahr 1170 in die wohlhabende deutsch-kastilische Kaufmannsfamilie de Guzman hineingeboren. Seine Eltern Felix und Johanna geben ihm den Namen Domingo. Die Überlieferung berichtet, die Mutter habe vor der Geburt ein Hündchen gesehen, das mit einer brennenden Fackel im Maul die ganze Welt erleuchtete. Bei der Taufe habe man auf der Stirn des Kindes einen goldenen Stern wahrgenommen. Beides fand Niederschlag auf bildlichen Darstellungen. Frühzeitig kommt Domingo in die Obhut eines Onkels, der ihm Elementarunterricht erteilt. Sein erster Studiengang an der Domschule von Palencia gilt zunächst den freien Künsten als Vorbereitung auf das Studium der Theologie. Dominikus will Priester werden. 1196, also mit etwa 26 Jahren, wird er wegen seiner geistlichen und seelsorglichen Qualitäten vom Bischof Diego de Acebo ins Domstift von Osma berufen, wo er auch zum Priester geweiht wird. Als Reisebegleiter des Bischofs kommt er in Südfrankreich in Berührung mit der bereits weit verbreiteten Irrlehre der Katharer. Nach ihrer Hochburg Albi werden sie auch Albigenser genannt. Die Sektierer haben in erster Linie nicht aufgrund ihrer Weltanschauung Erfolg, die besagt, die sichtbare Welt und alles Materielle sei von Satan geschaffen. Sie überzeugen durch ihren asketischen Lebensstil, der in krassem Gegensatz zur Lebensart des katholischen Klerus steht. Die Bevölkerung, die sich ebenfalls abgestoßen fühlt von dem zur Schau getragenen Reichtum, von Machtmissbrauch und losen Sitten, lässt sich verführen. Der katholischen Kirche war es offensichtlich nicht mehr gelungen, glaubwürdig die Botschaft von der befreienden Kraft und der Liebe Gottes zu vermitteln. Nach einer durchdiskutierten Nacht mit seinem heretischen Gastgeber in Toulouse gelingt es Dominikus, diesen wieder zu seinem ursprünglichen Glauben zurückzuführen. Ein Schlüsselerlebnis, wie sich zeigen wird. In Montpellier treffen der Bischof und sein Kanoniker auf eine Gruppe von Zisterziensern. Diese sollen im Auftrag des Papstes die Abtrünnigen wieder der Kirche zuführen. Diego und Dominikus beobachten, dass deren Neuevangelisierungsversuche meist scheitern und jene Missionare sich nach und nach resigniert wieder in ihre Klöster zurückziehen. Nach einer Unterredung mit dem Papst erhält Dominikus den Auftrag, selbst nun und ausschließlich als Missionar in Südfrankreich zu wirken. Er, der schon immer den Drang zur Verkündigung in sich verspürt hatte, bereitet sich mit Feuereifer auf seine neue Aufgabe vor. Er beschließt, den Heretikern mit deren eigenen Methoden die Menschen wieder zu entreißen. So zieht er, der hochgebildete Kleriker, als Wanderprediger über Land, barfüßig und bettelnd. In aufregenden, mitreißenden, oft unsagbar ergreifenden Worten ruft er dem Volk das wahre Evangelium wieder in Erinnerung. Der Erfolg lässt nicht auf sich warten, nicht zuletzt durch den Beistand der Jungfrau Maria. Diese soll ihm, der Legende nach, sogar einen Rosenkranz überreicht haben. Der begabte und feurige Prediger sammelt nun Gleichgesinnte um sich. Um das apostolische Wirken jedoch nachhaltig zu unterstützen, eröffnen der Bischof und Dominikus im Jahre 1206 ein Missionszentrum. Diese geistige Festung gegen das Katharertum entsteht in Pruy, im damals heretisch verseuchten Departement Haut. Hier formiert sich auch eine Schwesternkommunität, zumeist bestehend aus bekehrten Albigenserinnen. Der Ort Bruy wurde sozusagen zum ersten Dominikanerinnenkloster. Zudem gilt er als Wiege des gesamten Dominikanerordens. Erst im Jahre 1215 gründet Dominikus in Toulouse seine Predigergemeinschaft unter der Regel des heiligen Augustinus. Dieser erste apostolische Orden verbindet das beschauliche Leben mit der missionarischen Sendung. Der Dominikaner Thomas von Aquin hat das Ziel des Ordens einmal so formuliert: In der Kontemplation leben und anderen die Früchte der Kontemplation weitergeben. Die kluge Regel des heiligen Dominikus gilt in Grundzügen bis auf den heutigen Tag. Nun beginnt Dominikus für die Verbreitung seiner Kommunität zu sorgen, die gerade mal 30 Brüder umfasst. Genial ist sein Denkansatz, damit aus der Gemeinschaft wirklich ein universaler Orden werden kann. Vor der Predigt muss das Studium stehen, denn eine hohe intellektuelle Ausrüstung der Brüder ist wichtig. Deshalb schickt sie Dominikus erstmal an die damals berühmten Universitäten, wo sie bald Professuren innehaben. Dank des großen Organisationstalents seines Stifters verbreitet sich der Dominikanerorden rasend schnell in ganz Europa. 1220, also nach 4 Jahren, gibt es bereits 70 Konvente. Die Anziehungskraft ist außerordentlich. Neben dem anderen bekannten Bettelorden, den Franziskanern, werden auch die Dominikaner zu einem mächtigen Orden des Mittelalters. Sie verstehen sich jedoch nicht nur als Bettelorden, sondern auch als ein Gelehrtenorden. Bald schon werden aus ihm auch Bischöfe und Kardinäle ernannt. Sogar 4 Päpste sind aus der Gemeinschaft hervorgegangen. Auch bedeutende Künstler wie Fra Angelico und Fra Bartolomeo waren Dominikaner. Aus dem Bereich der Theologie und der Philosophie sind besonders der Scholastiker Thomas von Aquin und der Kirchenlehrer Albertus Magnus hervorzuheben. Nach einem segensreichen und vorbildlichen Wirken stirbt Dominikus am 6. August 1221 in Bologna im Rufe der Heiligkeit. Mit seinen letzten Worten ermahnt er nochmals seine Brüder zu Liebe, Demut und freiwilliger Armut. Als seine Gebeine im Jahre 1233 umgebettet werden, soll dem Grab ein wunderbarer Duft entströmt sein. Ein Jahr später erfolgt seine Heiligsprechung. Papst Benedikt XVI. Äußerte einmal: Dieser große Heilige erinnert uns daran, dass im Herzen der Kirche immer ein missionarisches Feuer brennen muss.
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Hallo und herzlich willkommen. Sie hören einen Beitrag der Stiftung Missionswerk Werner Heukelbach zum Thema Glauben und Leben. Es ist doch verrückt. Mit all unseren Möglichkeiten können wir das Wetter vorhersagen. Und nicht nur das. Wann ein Tsunami oder ein Wirbelsturm auf eine bestimmte Region trifft, kann man vorher wissen. Doch entkommen kann man weder dem Wetter noch einer Naturkatastrophe. Eberhard Dahm hat sich Gedanken darüber gemacht, dass Gott die Natur und ihre Gewalten und Katastrophen in seiner Hand hält. Und er weiß auch, dass und wie wir diesen großen, mächtigen Gott persönlich kennenlernen können. Bleiben Sie dran, denn nach der Musik geht's los.

Liebe Hörerinnen, liebe Hörer, es ist lange her. Eines Morgens wackelte mein Bett. Ich sprang auf und oh Schreck, es wackelte der ganze Boden. Die Erde bebte. Solch ein Erdbeben bewirkt in uns ein Gefühl der Ohnmacht. Die unberechenbare Natur bringt mich an meine Grenzen. Sie schockiert und demütigt. Naturkatastrophen haben die Macht, uns ohnmächtig zu machen. Da haben wir nichts mehr im Griff. Wissenschaftler arbeiten daran, Erdbeben besser vorhersagen zu können, Stürme noch besser zu verstehen, die Kräfte der Natur zu durchschauen, ist kein Spaziergang, kein Kinderspiel. Auch die Bibel spricht darüber. Der Prophet Jeremia lebte im 7. Jahrhundert vor Christus. In einer Zeit, in der das Volk Israel sich ganz bewusst von Gott distanzierte. Es lief anderen Göttern und Interessen nach. Jeremia sollte in Gottes Auftrag das Volk warnen. Gott warnte sein Volk vor der Zerstreuung unter die Völker und vor Gottes Gericht. Denn das Volk tat so, als ob es Gott nicht gäbe, schlug Gottes Liebe in den Wind. Erstens sehen wir, Gottes Wunderwerke sind unübersehbar. Jeremia nämlich verkündet in Kapitel 10, Vers 12, der Herr ist es, der die Erde durch seine Kraft geschaffen, den Erdkreis durch seine Weisheit fest gegründet und durch seine Einsicht den Himmel ausgespannt hat. Gott, der Herr, gab allem den Anfang. Er hat die Welt aus dem Nichts geschaffen. Durch seine unendliche Kraft hat er die Erde geschaffen. Wie viel Kraft benötigt man, um die Welt zu schaffen? Das können wir nicht ermessen. Ein typisches Gewitter über dem mittleren Westen der USA setzt die Energie einer Wasserstoffbombe frei. Im Innern eines solchen Gewitters toben Winde mit 150 Kilometern pro Stunde. Enorm viel Kraft steckt in einem einzigen Gewitter. Wie viel Kraft steckt in der Erde, im Sonnensystem, im ganzen All? Wie viel Kraft oder Energie hat Gott in die Atome gelegt? Unermesslich viel Kraft und Energie. Gott hat unbegrenzte Kraft, denn er ist der Allmächtige. Jeremia sagt, Gott hat den Erdkreis durch seine Weisheit fest gegründet. Der Glaube an einen Schöpfer ist kein Lückenbüßer, keine Verlegenheitslösung. Er ist eine Notwendigkeit menschlicher Vernunft. Man darf glauben, dass alles durch Zufall aus dem Nichts entstanden ist. Aber man muss das nicht glauben. Mose glaubte es nicht, Jeremia glaubte es nicht, Jesus Christus glaubt es auch nicht. Die exakte Entfernung der Erde zur Sonne halten viele für einen Zufall, die Bibel nicht. Gottes Wunderwerke sind unübersehbar. Man muss nur die Augen weit aufmachen. Hiob wusste, dass die Erde im leeren Raum hängt. Er sagt in Hiob Kapitel 26, Vers 7 über Gott, er spannt den Norden, gemeint der Erde, aus über der Leere, hängt die Erde auf über dem Nichts. Durch seine Einsicht hat Gott den Himmel ausgespannt. Hier sind die Sterne, die Galaxien gemeint. Man schätzt die Zahl der Sterne auf 10 hoch 25. Das ist eine unvorstellbar große Menge. Wir haben nicht die geringste Ahnung, welch große Geheimnisse der Weltraum noch in sich birgt. Dem Universum liegt eine unübersehbare Ordnung und Struktur zugrunde. Die Erde ist lebensfreundlich, weil Gott sie in seiner Liebe so geschaffen hat. Gott würfelt nicht. Er plant und wir tun es doch auch. Gottes Wunderwerke sind unübersehbar. Wir müssen eben nur wirklich, unvoreingenommen, hinschauen wollen. Zum Staunen gibt es mehr als genug. Die Himmel erzählen die Herrlichkeit Gottes. Nur dieser Gott hat die Macht, das alles zu erschaffen. Darum gilt ihm die Ehre. Liebe Hörerinnen, liebe Hörer, sehen Sie sich als Geschöpf Gottes? Leben Sie in einer lebendigen Beziehung zu ihm? Israel war weit weg davon. Darum erinnert Gott sein Volk durch Jeremia daran. Zweitens, Gottes Wetterstürme sind unfassbar. Nun nimmt Jeremia uns hinein in das Geschehen auf dieser Erde, bei Wind und Wetter. Wenn er beim Schall des Donners Wasserrauschen am Himmel entstehen lässt und Gewölk vom Ende der Erde heraufführt, wenn er Blitze beim Regen schafft und den Sturmwind aus seinen Vorratskammern herauslässt, starr steht alsdann jeder Mensch da
ohne es begreifen zu können. Hier werden Wetterstürme beschrieben. Die Erde wird jährlich von rund 16 Millionen Gewitterstürmen heimgesucht. Ein Gewittersturm verliert durchschnittlich so viel Wassermassen, wie an den Niagarafällen in 6 Minuten gemessen werden. Das Wetter ist in vieler Hinsicht noch immer ein Geheimnis für uns Menschen. Gottes Wetterstürme sind bis heute unbegreiflich. Meteorologen stehen noch vor unzähligen Rätseln. Man versteht einiges über die Entstehung eines Hurrikans. Um aber alle seine Geheimnisse zu lüften, braucht es noch viel Zeit. Ein Meteorologe sagte, da müsste man wohl noch 100 Jahre forschen, um das zu verstehen. Unfassbar sind Gottes Wetterstürme, wenn sie sich über die Erde ergießen und alles mit sich reißen. Der Text sagt schlicht und ergreifend, starr steht alsdann jeder Mensch da, ohne es begreifen zu können. Wir können es mit unseren Gedanken nicht durchdringen. Weder die Gesetzmäßigkeiten des Wetters noch ihre Gewalt und Zerstörungskraft. Wir sind unwissende, ohnmächtige Menschen. Der Mensch würde gern aus sich selbst allwissend und allmächtig sein. Jesus Christus konnte Wind und dem See gebieten. Er beherrschte sie. Und die Frage der Jünger war zu Recht: Wer ist dieser? Jeremias Standpunkt ist klar. Nicht der Zufall ist es, der das Wetter und auch Katastrophen so geschehen lässt. Nein, es ist Gott, der dies so wirkt. Drittens, Gottes wahres Wesen ist unnachahmlich. Wie soll man sich den wahren Gott vorstellen? Jeremia schreibt, und schämen muss sich jeder Goldschmied seines Bildwerks.

Wie stellen Sie sich Gott vor? Was denken Sie über den Ursprung des Alls und über einen Schöpfer? Gottes wahres Wesen ist unnachahmlich, weil der Schöpfergott einzigartig ist. Er ist das Leben in Person. Er ist die Quelle des Lebens, der Schöpfer allen Lebens. Darum kann er nicht in der Materie wohnen, so wenig der Bäcker im Brötchen wohnt. Der Goldschmied muss sich schämen, weil das, was er da produziert, eine gebastelte Lüge ist. Es ist null und nichtig. So sehr das Herz eines Menschen daran hängen mag, Amulette, Ikonen, Götzen helfen nicht in der Not. Ein falscher Euroschein ist auch nichts wert, wenn es ums Bezahlen geht. Alle diese Götter aus der religiösen Heimwerkerkiste sind Schnuller ohne Wirkung. Sie beruhigen das religiöse Gefühl, aber sie helfen nicht in der Krise. In den Krisenzeiten zeigt sich, was hält. Wer sich auf tote Götzen verlässt, ist verlassen. Zum Götzen werden all jene Dinge, denen wir mehr vertrauen als Gott. Moderne Götter und Götzen sind zum Beispiel Geld, Status, Selbstwert und Selbstvertrauen, Schönheit und Gesundheit. Woran ich mein Herz hänge, das ist ein Götze. Hingegen ist der Schöpfer der einzige Fels, der in Krisen und in Strafgerichten hilft und rettet. Jeremia kommt zu einem positiven Abschluss nach dieser so deutlichen Charakterisierung der Götzen. Er spricht vom Reichtum, den Menschen haben, die an den Schöpfer glauben. Viertens, Gottes wundervolles Wirken ist unvergleichlich. Aber nicht wie dies ist Jakobs Erbteil. Nein, er ist es, der das All geschaffen hat, und Israel ist der Stamm seines Erbbesitzes. Herr der Heerscharen ist sein Name. Die Rede gilt zuerst Israel. Es ist Gottes auserwähltes Volk. Darum gehört es Gott. Gott befreite das Volk Israel aus Ägypten. Sie waren Sklaven in Ägypten. Gott erlöste sie. Die Götzen können nichts, sie schaffen nichts. Nicht wie diese ist Jakobs Erbteil. Jakobs Erbteil bedeutet, Israel hat einen herrlichen Gott, den die Nationen damals nicht kannten. Der Herr der Heerscharen ist der einzigartige Herrscher. Sein wundervolles Wirken ist unvergleichlich, weil er einzigartig ist. Gott schuf das All, Pflanzen, Menschen und Tiere. Nehmen wir den Elefanten. Er spürt einen Tsunami, bevor er kommt und läuft in das Landesinnere. Nehmen wir den Kolibri. Wir sind froh, wenn unser Herz nicht zu schnell schlägt. Unter Kolibris gibt es Arten, deren Herz 21 Mal pro Sekunde schlägt. 1260 Schläge pro Minute. Sie sind wahre Meister des Fliegens. Ingenieure lernen von ihrer Art zu fliegen. Die Bibel sagt uns im Neuen Testament, dass Jesus Christus der Schöpfer ist. Ingenieure lernen von Gottes Weisheit. Sie schauen sich das alles ab. Damit verdient man Geld. Wer dankt und ehrt Gott dafür? Israel ist Gottes auserwähltes Volk. Mit ihm schreibt Gott Geschichte bis heute. Die größte Not ist, dass wir Menschen Gottes Existenz leichtfertig ignorieren. Der Unglaube beruht auf Argumenten, die vor dem Schöpfer des Alls keinen Bestand haben. Gott redet überaus deutlich. Der Zweifel an seiner Existenz hat mit unserer Blindheit gegenüber ihm und seiner Schöpfung zu tun. Wir haben ein Erkenntnisproblem, das auf unserer Sünde beruht, auf unserer Trennung von Gott. Gott hat unsere Anbetung verdient, einfach darum, weil er der ewige Gott ist. Jesus Christus ist unser Schöpfer, ihm gebührt alle Macht und Ehre. Im Kolosserbrief Kapitel 1, Vers 16 und 17 heißt es über ihn, denn in ihm ist alles in den Himmel und auf der Erde geschaffen worden. Alles ist durch ihn und zu ihm hin geschaffen, und er ist vor allem und alles besteht durch ihn. Ich lade Sie herzlich ein, Ihren Schöpfer kennenzulernen.

Möchten Sie Gott, Ihren Schöpfer, persönlich kennenlernen? Wollen Sie mehr über Gott und den Glauben an Jesus Christus erfahren? Oder möchten Sie gerne etwas loswerden, was Ihnen auf der Seele brennt? Gerne helfen wir Ihnen.

0: hören zu, schreiben Sie uns. 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
14: Ein heißer Sommersonntag steht bevor mit Sonnenschein vom Morgen bis zum Abend. Am Nachmittag hier und da ein paar lockere Quellwolken, aber höchstens in den Eifelhöhenlagen könnte es am Abend hier und da einige wenige Regentropfen geben. Verbreitet bleibt aber recht windig, dadurch sehr hohe Waldbrandgefahr. Die Temperaturen heute Nachmittag 33 Grad in Eupen und in Stolberg sowie in der Kölner Bucht, 30 Grad in St. Veit und in Hellenthal. Am Abend und in der Nacht lange mild, kaum eine Wolke am Himmel, die Temperaturen dann bei 20 bis 16 Grad. Auch am Montag Fortdauer des Sommerwetters mit Sonnenschein und lockeren Wolkenfeldern. Überall trocken bei 26 bis 30 Grad.
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15: Ich bin Katrin Müller. Mehrere Bundesländer haben das Sonntagsfahrverbot für Lastwagen teilweise aufgehoben. Grund ist die Dürre und das damit verbundene Niedrigwasser der Flüsse. Die Regelung gilt ab heute. Betroffen sind Nordrhein-Westfalen, Niedersachsen, Rheinland-Pfalz und das Saarland.
16: Der Grund ist simpel. Auf den Flüssen fehlt das Wasser. Viele Frachtschiffe können deshalb nur einen Bruchteil ihrer üblichen Ladung mitnehmen oder gar nicht mehr fahren. Was nicht übers Wasser kommt, soll deshalb verstärkt auf Lkw umgeladen werden. Kritik kommt vom BUND. Wenn der Schiffstransport durch Hunderte oder Tausende Lkw-Fahrten ersetzt werde, belaste das sowohl die Menschen als auch das Klima. Auch die Gewerkschaft Verdi ist dagegen und warnt, die zusätzlichen Fahrten gehen vor allem zu Lasten der Berufskraftfahrer. Zoe Tassovali, Nachrichtenredaktion.
15: Wer steckt hinter dem Vorfall mit der Sprengstoffdrohne auf dem Flughafen Leipzig-Halle? Mehrere US-Medien haben Infos zu einer möglichen Verbindung nach Russland. Die Drohne war diese Woche in der Nähe ukrainischer Transportflugzeuge entdeckt und von einem Mitarbeiter zum Absturz gebracht worden.
17: Viele Infos sind es nicht, die es in US-Medien aktuell zu dem Vorfall gibt, aber sie weisen in dieselbe Richtung, nach Russland. Das Wall Street Journal berichtet, dass die Drohne mit Sprengstoff wahrscheinlich der russischen Regierung gehört. Die Quelle dafür? US-Beamte, die mit Geheimdienstberichten vertraut sind. Der Sender CNN zitiert einen US-Verteidigungsbeamten in Europa mit einer noch eindeutigeren Aussage. Demnach sind die USA zu dem Schluss gekommen, dass die Drohne einem russischen Geheimdienst gehört. Aus Washington, Franziska Spieker.
15: Eine deutliche Mehrheit der Menschen in Deutschland spricht sich gegen die Abschaffung der sogenannten Rente mit 63 aus. Laut einer Umfrage für die Bild am Sonntag sind 68% dagegen. Gleichzeitig will mehr als die Hälfte der Befragten selbst von der Rente mit 63 Gebrauch machen. Die Union will das Rentenpaket aber nicht aufschnüren. Zum Fußball. Das Unternehmen Wiederaufstieg hat einen Dämpfer erhalten. Der VfL Wolfsburg hat sich zum Zweitliga-Auftakt mit einem Remis begnügen müssen. Gegen den ersten FC Kaiserslautern kam der Erstliga-Absteiger nicht über ein 0:0 hinaus. Zuvor hatte sich Heidenheim gegen Aufsteiger Osnabrück mit 4:3 durchgesetzt. Eintracht Braunschweig gewann 6:1 beim ersten FC Magdeburg. Karlsruhe siegte gegen Bielefeld mit 2:1. Darmstadt und Kiel trennten sich 2:2.
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Sonntag, 9. August 2026. Die Zeit ist 8 Uhr und 4 Minuten. Ja, Sie sind natürlich weiterhin eingeschaltet bei Ihrem Sender mit der tanzenden Antenne bei Radio 700 auf UKW 90,1, 101,2 und 101,7 Megahertz. Zu einer neuen Ausgabe des Musikantenfrühstück begrüße ich Mikrofon natürlich topfit wie zu fast jedem Musikantenfrühstück, Ihr Hubert. Und ich wünsche Ihnen auch heute viel Spaß beim Reinhören, den super, super guten Empfang und für alle draußen im weiten Radioland aus unserem Studio hier in Bütchenbach einen wunderschönen guten Morgen.

Ja, und heute Morgen natürlich auch wieder mit Ihren Wünschen, mit Ihren Grüßen. Ich heiße Sie herzlich willkommen zum Musikantenfrühstück und herzlich willkommen bei Radio 700.

Jawohl, der Einstieg ins heutige Musikantenfrühstück hier bei Radio 700 mit Ernst Mosch und seinen Original Egerländer Musikanten. Ich hoffe, dass das für Sie auch Stunden sind, also Stunden sein werden. Nicht nur das Musikantenfrühstück, sondern immer bei Radio 700 Stunden, die Sie nie vergessen werden. Stunden, die man nie vergisst. So hieß diese wunderschöne Marschpolka. Und ich heiße Sie aufs Herzlichste willkommen hier bei Radio 700 zum Musikantenfrühstück. Was habe ich dabei? Viel Musik. Glückwünsche zum Geburtstag, zur Diamanthochzeit. Musikwünsche habe ich für Sie dabei. Aber jetzt erstmal herzlichen Glückwunsch allen Geburtstagskindern der vergangenen Woche und denen des heutigen Tages, allen Namenstagskindern. Da kann ich auch nur sagen, die allerherzlichsten Glückwünsche. Und heute gehen natürlich auch liebe Grüße in alle Krankenhäuser, in alle Senioren- und Pflegeheime und ganz besonders ins Seniorenheimhof von Bütchenbach hier an unseren Nachbarn. Und euch allen wünsche ich einen mehr oder weniger angenehmen Sonntag. Und was darf nicht fehlen? Die Tradition mittlerweile zum Musikantenfrühstück, der Weckruf. Und das sind diesmal, oder das sind heute, ja, wie ist es denn? Ach, rumdrehen. Das Stabsmusikchor der Bundeswehr ist der Pepita-Marsch.

Der Geburtstagsmarsch von Ernst Mosch und seinen original Egerländer Musikanten für alle Geburtstagskinder der vergangenen Woche, für die des heutigen Tages, aber heute ganz besonders für Monique Bormann, für Maria Gölden, für Harald Wolter und für Ingbert Heck. Und hier aus dem Studio die allerherzlichsten Glückwünsche.

Jawohl, und ich hoffe, das Ständchen ist bei allen Geburtstagskindern angekommen und auch bei dir, liebe Monique Bormann. Du feiertest am 7.8. deinen 70. Geburtstag und dazu nachträglich die allerherzlichsten Glückwünsche vom Stammtisch. Und was machen wir jetzt musikalisch? Wir gratulieren mit Musik. Musik.

So, und ich hoffe, Grüße und Musik sind in Büllingen angekommen. Ich kann jetzt schon sagen, für die nächste Musik, dann lehnen Sie sich zurück in Ihren Super-Turbo-Relax-Sessel, schließen die Augen und genießen. Nämlich, ich habe hier Geburtstagsglückwünsche für Ingbert Heck. Er feierte gestern seinen, das war der 8.8., jawohl, gestern seinen Geburtstag. Lieber Ingbert, zu deinem Geburtstag nachträglich die allerherzlichsten Glückwünsche von allen, die dich kennen und mögen. Und wir alle, wir wünschen dir noch viele, viele, viele schöne und gesunde Jahre.

So, jetzt aufwachen, das war's. Des Jägers Abschied. Robert Peyer mit seiner Original-Burgenlandkapelle. So, jetzt haben wir mal keine Geburtstagsglückwünsche, sondern Glückwünsche zu einer Diamant-Hochzeit. Und die gehen nach Büllingen. Dort feierten am 6.8., also am vergangenen Donnerstag, Johanna und Herbert Genten ihre Diamant-Hochzeit. Liebe Johanna, lieber Herbert, nachträglich zu eurer Diamant-Hochzeit die allerherzlichsten Glückwünsche von der Nachbarschaft. Und wir alle, wir wünschen euch noch viele, viele, viele schöne, gesunde, gemeinsame Jahre. Und hier kommt von der Blaskapelle Alpenland die Diamanten-Polka.

Jawohl, die Diamantenpolka für Johanna und Herbert Genten aus Büllingen zu ihrer diamantenen Hochzeit. So, jetzt heißt es hier für Maria Gölden aus Marmagen zu ihrem 92. Geburtstag, den sie am 3. August feierte, die allerherzlichsten Glückwünsche und einen dicken Schmatzer von ihrem Peter, von Vanessa und Stefan, von Fabian und Clarissa und von Urenkel Ben. Und die Musik dazu. Und vielleicht sind sie dabei, ihr Mittagsmahl vorzubereiten und haben zwei Löffel parat. Dann können sie jetzt nach Herzenslust mitmachen.

Jawohl, die Löffel Polka, Ernst Hutter und die Egerländer Musikanten. Ja, liebe Maria, auch von mir die allerherzigsten Glückwünsche zum 92. Und ich halte mal ganz fest die Daumen und ich würde mich riesig freuen, wenn ich zum 93. auch wieder über Radio 700 Grüße an Sie rausschicken könnte. So, jetzt habe ich hier Musik aufliegen. Ich sage mal ganz einfach mit den allerherzigsten Sonntagsgrüßen an Theresia. Hier sind Barblech, hier ist die Spritzregen Polka.

Jawohl, die Spritzregen-Polka mit der Blaskapelle Barblech. Um 1 Uhr und 34 Minuten. Jetzt habe ich hier Nonnengeburtstagsglückwunsch vor mir liegen. Und hier heißt es, Herr Harald Wolter aus Dreiborn feiert heute. Ja, und dann fangen wir doch mal gleich so an.

So, und ich hoffe, dieses Ständchen ist schon mal angekommen, aber eins muss ich vorwegnehmen, mit dem Jagdbläserchor Schleiden kann ich nicht dienen, aber mit dem großen Halali. Na gut, aber fangen wir mal ganz von vorn an. Herr Harald Wolter aus Dreiborn feiert heute am 9.8. seinen 80. Geburtstag. Hierzu gratuliert die erweiterte Nachbarschaft der Wolfsstraße ganz herzlich. Wir wünschen dir, lieber Harald, weiterhin alles Gute, vor allem Gesundheit und dass wir noch manches Fest zusammen feiern können. Und hier ist es, das große Halali, hier sind die Eifeler Jagdhornbläser.

So, und ich hoffe, auch diese Musik ist angekommen, das Weidmannsheil, und das war das große Teutonia Blasorchester um 1:41 Minuten. Jetzt habe ich hier einen Musikwunsch aufliegen. Ich sag's mal ganz schnell, von Uffach Böhmisch unter der Leitung von Rainer Roll, und das mit den allerherzigsten Sonntagsgrüßen an Gregor.

Jawohl, und das waren sie auch schon. Ofach Böhmisch unter der Leitung von Rainer Roll, ein Traum von Blasmusik. Und ich hoffe, Sie haben diesen jeden Sonntagmorgen zwischen 8 und 10 im Musikantenfrühstück. Und ich hoffe, dass es kein Albtraum ist oder ein Albtraum wird. So, jetzt habe ich hier noch einen Sonntagsgruß vor mir liegen. Er kommt aus Scheuren von Johanna Scholz. Und hier heißt es, einen herzlichen Sonntagsgruß an Elli und Richard, sowie an Rudi und Brigitte, sowie an Marlene und Werner. Liebe Sonntagsgrüße. Ja, und an alle, die mich kennen. Das nicht vergessen. Liebe Johanna, auch für dich einen herzlichen Sonntagsgruß und viel Spaß. Das eine Stück, da bin ich nicht fündig geworden, die Zeit, in der wir leben. Ich habe zwar gefunden, aber nicht in Blasmusik-Version. Stattdessen das andere habe ich wohl. Und du hast gewünscht, höchstes Gut dieser Welt. Und das ist die Polka. Ohne Liebe geht es nicht. Hier sind Ernst Mosch und seine Original-Egerländer Musikanten. Und wir hören uns wieder nach den Nachrichten. Bleiben Sie eingeschaltet. Ich freue mich auf Sie mit ganz interessanten Veranstaltungstipps und ganz interessanten Studiogästen. Höchste

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6: Ein heißer Sommersonntag steht bevor mit Sonnenschein vom Morgen bis zum Abend. Am Nachmittag hier und da ein paar lockere Quellwolken, aber höchstens in den Eifelhöhenlagen könnte es am Abend hier und da einige wenige Regentropfen geben. Verbreitet bleibt aber recht windig, dadurch sehr hohe Waldbrandgefahr. Die Temperaturen heute Nachmittag 33 Grad in Eupen und in Stolberg sowie in der Kölner Bucht, 30 Grad in St. Veit und in Hellental. Am Abend und in der Nacht lange mild, kaum eine Wolke am Himmel, die Temperaturen dann bei 20 bis 16 Grad. Auch am Montag Fortdauer des Sommerwetters mit Sonnenschein und lockeren Wolkenfeldern. Überall trocken bei 26 bis 30 Grad.
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7: Ich bin Katrin Müller. In Nordrhein-Westfalen, Rheinland-Pfalz, Niedersachsen und im Saarland gilt heute erstmals die Lockerung des Sonn- und Feiertagsfahrverbots für Lastwagen. Wegen des anhaltenden Niedrigwassers in Flüssen wie dem Rhein können viele Frachtschiffe derzeit nur mit einem Bruchteil der üblichen Ladung fahren. Durch die Lockerung des Fahrverbots sollen vorübergehend mehr Gütertransporte vom Wasserweg auf die Straße verlegt werden können. 8 Stunden am Tag. Diese Grenze im Arbeitszeitgesetz will die Koalition schon länger flexibler machen. Arbeitgeberpräsident Rainer Dulger drückt jetzt aufs Tempo. Der DPA sagte er, Deutschland solle stärker auf eine wöchentliche Höchstarbeitszeit setzen, wie sie auch die EU-Regeln ermöglichen.
8: Dulger findet, die heutigen Regeln passen nicht mehr zum Arbeitsalltag. Mal länger arbeiten, dafür an einem anderen Tag früher Schluss, dafür soll es mehr Spielraum geben. Die EU erlaubt bis zu 48 Stunden pro Woche. In Deutschland gilt dagegen grundsätzlich der 8-Stunden-Tag. Mit Ausnahmen sind bis zu 10 Stunden möglich. Bundeskanzler Merz erwartete im Herbst einen Gesetzentwurf von Arbeitsministerin Baas. Die Gewerkschaften warnen allerdings davor, den 8-Stunden-Tag damit faktisch abzuschaffen. Tanja Wagner, Nachrichtenredaktion.
7: Wegen eines großen Waldbrands am Gardasee in Oberitalien sind mehr als 200 Menschen in Sicherheit gebracht worden, darunter zahlreiche Urlauber. Das Feuer wütete nach Angaben der Feuerwehr auf dem Gebiet der Gemeinde Tignala am Westufer von Italiens größtem See.
9: Das Schlimmste, das scheint vorbei, sagte mir ein Feuerwehrsprecher, aber das Gelände sei schwierig und der Wind ein Risiko. Aufatmen können aber immerhin nun viele Touristen. Die mussten nämlich vorübergehend aus ihren Ferienunterkünften flüchten, weil die Flammen immer näher rückten. Auch Löschflugzeuge waren nonstop im Einsatz. Am Gardasee machen im Moment auch gerade viele Deutsche Urlaub. Und auch dort ist es, wie überall hier seit Wochen, heiß und trocken. Aus Italien, Claudia Wächter.
7: Nach dem Fund einer Drohne mit Sprengstoff auf dem Flughafen Leipzig-Halle will Bundesinnenminister Dobrindt die Forschung zur Drohnensicherheit ausbauen. Das Wettrüsten der Drohnentechnologie erfordere eigene Forschungseinheiten, um Schritt halten zu können, sagte er der Bild am Sonntag. Demnach soll am 18. August am Testflughafen des Deutschen Zentrums für Luft- und Raumfahrt in Kochstedt in Sachsen-Anhalt eine Forschungseinrichtung für Drohnensicherheit errichtet werden.
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Jawohl, und das war der Einstieg in die zweite Stunde Musikantenfrühstück hier bei Radio 700. Und das war, ja, wer war das denn jetzt? Die Blaskapelle Markus mit Grüß Gott, ihr Freunde, ja, und ich grüße euch auch alle draußen im weiten Radioland und all diejenigen, die in der ersten Stunde nicht mit dabei waren. Dann kannst du sagen, herzlich willkommen bei Radio 700 und herzlich willkommen zum heutigen Musikantenfrühstück. Und wenn Sie beim Frühstücktisch sitzen, einen guten Appetit zu einem Schokoladenbrötchen, einem Schinkenbrötchen, egal was Sie essen, zu einem Glas Sekt, einem Glas Limon, einem Glas Fruchtsaft, egal was, ich wünsche Ihnen einen guten Appetit und genießen Sie die beiden Stunden Musikantenfrühstück. Natürlich darüber hinaus das Programm von Radio 700. Ja, und Veranstaltungstipps habe ich einige hier für Sie, ganz interessante. Und da starten wir am heutigen Sonntag, lädt der Eifelverein Einruch Erkensruhr zum 100-jährigen Jubiläum ein. Und das Ganze startet um 10 Uhr mit dem Gottesdienst. Dann um 10.30 Uhr die Eröffnung der Cafeteria und des Imbiss und dem Bierpavillon. Das ist auch eine ganz wichtige Sache. Wenn es was zu essen gibt, muss auch was zu trinken geben, sonst funktioniert das nicht. 10.45 Uhr die Begrüßung der Ehrengäste und offizielle Eröffnung. 11 Uhr Frühschoppen mit dem Musikverein Schönerseifen. Dann ab 11 Uhr ebenfalls das Kinderschminken. Ebenfalls um 11 Uhr Naturaktion für Kinder mit dem NABU Aachener Land e.V. 13 Uhr Eröffnung des neuen Naturlehrpfads. 13.15 Uhr Wanderführung für Groß und Klein mit Hermann Karl. 15.30 Uhr rollende Waldschule auf der Obstwiese und ab 17 Uhr Ausklang mit traditioneller Live-Musik. Herzliche Einladung an alle der Eifelverein Einruhr Erkensruhr. Und dann hätten wir noch ein paar ganz interessante. Am 12.08. und er ist weltbekannt, der Biergarten in Eichenbach. Und dort gibt es auch Musik vom allerfeinsten mit Wacholderblech. Also 12.08. 2026 natürlich, Wacholderblech im Biergarten in Eichenbach ab 19 Uhr. Und dann ebenfalls am 19. August, nein, nicht ebenfalls, am 19. August. Und wenn Sie vielleicht im Dodo-Treff in Firmenich waren am Freitagabend, da gab es Blasmusik der Spitzenklasse und raten Sie mal mit wem, natürlich mit Polka Plus. Und wenn Sie das entweder nochmal hören möchten oder mal hören möchten, dann gibt's nur eine Adresse. Der Biergarten in Eichenbach am 19. August ab 19 Uhr mit Polka Plus. Also 19. August, 19 Uhr, der Biergarten in Eichenbach mit Polka Plus. Und da gucken wir mal, was haben wir denn noch hier? Das sind Sachen für den September. Und ich denke mal, da haben wir auch... Doch, das eine mache ich schon, da muss ich nur Menschen klimpern auf meiner Maschine hier, live und in Farbe aus unserem Studio hier in Bütchenbach. Da gehen wir mal auf WhatsApp, so, und dann gehen wir mal auf Los Amigos, wenn das Ding denn jetzt hier anspringt, jawohl, auf Los Amigos, wo sind sie denn? Ich habe gerade eben, da sind sie. Los Amigos, Sie empfehlen Zeitreise in die gute alte Zeit, Musik für Jung und Alt zum Tanzen, Zuhören und Mitsingen, Schlager, deutsche Volkslieder und Wunschlieder. Und das Ganze am 1. September 2026 von 15 bis 20 Uhr, wo? Im Eifelhof in Kilburg. Kommt vorbei und lasst euch mitreißen. Herzliche Einladung an alle mit dem belgischen Musiker-Ehepaar, die Los Amigos. Also vormerken, 1. September 15 bis 20 Uhr, der Eifeler Hof in Kilburg. Und da können Sie nach Herzenslust mit singen. Und hier können Sie jetzt nach Herzenslust auch mit hören. Die Nummer 3 holen wir jetzt mal. So, das ist die Fuchsgrabenpolka. Michel Klostermann und seine Musikanten. Und danach stelle ich Ihnen meine Studiogäste vor.

0: So, jetzt mache ich meinen Kopfhörer mal ein klein bisschen leiser, damit ich auch alles hier an beiden Seiten verstehe. Ich habe Ihnen von Studiogästen gesprochen und hier geht es natürlich um das 50-jährige Jubiläum des Musikvereins Eifelklänge Hirchan Morsbach vom 5. und 6. September. Und da habe ich Studiogäste, die erste und zweite Vorsitzende dieses Musikvereins. Die erste Vorsitzende, das ist die Isabel Laux, und die zweite Vorsitzende, das ist die Vanessa Schulter. Ich wünsche euch beiden einen wunderschönen guten Morgen.
1: Guten Morgen.
0: Ja, und schön, dass ihr hier seid. Und dann plaudern wir ein bisschen über den musikfreien Eifelklänge Hirchan Morsbach. Zuerst euch beiden geht's gut.
1: Ja, sehr gut.
0: Und ihr habt das Ganze gut gefunden. Das ist das zweite Mal, dass ihr hier seid. Dann denke ich mal, dürfte das eigentlich gar kein Problem sein. Und der Grund für das Erscheinen hier oder der Besuche, ich habe es gesagt, 50 Jahre musikfreien Eifelklänge Hirchan Morsbach am 5. und 6. September. Seit wann gibt es also... 50 Jahre, seit wann gibt es eigentlich diesen Musikverein? Ist das ganz genau 50 Jahre oder ist das ein bisschen früher, ein bisschen später, dass das dieses Jahr gefeiert wird? Ich denke mal, 50 Jahre sind das, das wäre dann das Jahr
1: 76,
0: jawohl, gut gerechnet, also am heutigen Sonntagmorgen, im Jahr 1976. Und wie ist dieser Musikverein entstanden? War das ein Thekengespräch oder ist der oft, wie das schon hier und da mal so oft geht? Ich denke mal, nein, dass da einige interessierte Musiker waren, die gesagt haben, so jetzt kommen wir mal gut zusammen und... Oder stellen wir das so?
1: Ja, ganz genau. So ist es passiert. Und dann hat sich 1976 dann der offizielle Verein daraus gegründet. Zuerst mit 5 Gründungsmitgliedern. Und dann sind wir auf 35 aktive Mitglieder gewachsen und 50 inaktive haben wir aktuell.
0: Oh, das ist ja ein ganz schöner Haufen, sage ich jetzt mal unter Anführungszeichen. Und hauptsächlich Frauen? Oder hauptsächlich Männer? Oder?
2: Also ich glaube, bei den Aktiven sind wir mittlerweile mehr Frauen, würde ich sagen. Ja.
0: Hey, liebe Männer von Hirchan Morsbach, das würde ich mir nicht gefallen lassen an eurer Stelle. Nicht zu hin zum Musikverein. Und die Altersstufen, wie sind die? Von jung bis alt?
1: Auch wir werden älter, aber wir sind immer noch ein relativ junger Verein. Ich würde sagen, das Durchschnittsalter liegt irgendwo zwischen 30 und 40.
2: Genau, ja.
1: Genau.
0: Das ist gut. Also nicht, dass da noch welche sind, sagen wir mal, von 70, 75, die die Stufe machen, dann sagen wir mal von 40. Das ist ein großer Unterschied, 40 und dann 75, wenn es denn da welche gäbe.
2: Also ich glaube, die Ältesten sind Mitte, Ende 50.
0: Ah, das geht.
2: Das geht, ja.
0: Das ist ein angenehmes Zusammensein. Denn wenn, ja. Schon, das könnte auch anders sein. Ist es normalerweise auch der Fall, wenn da 70 für es gibt Musikvereine, wo 80-Jährige und noch älter noch nach Herzenslust mit musizieren. Und wie ist es bei euch mit den Proben? Wann probt ihr?
2: Wir proben jeden Dienstag bei unserem Proberaum im Jugendheim um 7:30.
0: Ah ja, und die Proben, die Musikstücke, wie ist das? Sucht der Dirigent? Haben einen Dirigent oder eine Dirigentin?
1: Wir haben einen Dirigent. Unser Dirigent ist Marco Wergen. Und er sucht aus...
0: Marco Wergen, den kenne ich auch.
1: Ja, ja.
0: Ja. Und sucht er die Stücke aus oder dürft ihr auch mit aussuchen?
1: Wir haben auch ein bisschen Mitspracherecht. Wir schlagen ihm schon mal vor, was wir mal gerne spielen würden. Und er sucht dann aber im Endeffekt die komplette Stückauswahl aus.
0: Ah ja. Und ich denke mal, wenn ihr ihm ein Angebot macht, dann sage er nicht, nee, das kann man nicht machen, ist zu kompliziert. Ich denke mal,
1: außer es ist Helene Fischer.
2: Ja. Helene Fischer spielen wir nicht.
0: Also ja,
2: ist alles möglich, auch über alle Schwierigkeitsstufen hinaus. Das ist halt dann der Probeaufwand und wir schauen mal, ob es klappt. Ja. Aber grundsätzlich ist er für fast alles offen.
0: Ja, und wenn ihr den Marco als Dirigenten habt, dann denke ich, dann ist es für euch kein Problem, was, wie soll ich mal sagen, was ganz Kräftiges zu spielen und für ihn schon mal gar nicht.
2: Genau.
0: Der ist so versiert mit der Musik, da denke ich mal, dass das kann. Gut, machen wir ein klein bisschen Musik und dann sprechen wir weiter. Dann kommen wir dann so ganz langsam auf das Jubiläum, das 50-Jährige am 1. September-Wochenende zu. Und für Sie jetzt hier, machen wir ein klein bisschen Walzer. Sonst werden Sie nachher wieder sagen, der spielt gar keinen Walzer mehr. Irgendwann ist jetzt nach 2 Minuten und 52 Sekunden, dann geht's weiter.

0: Auch ganz schnell ist diese Musik im Dreivierteltakt vorbei und das war irgendwann von Michael Klostermann und seinen Musikanten. Ja, und irgendwann ist jetzt mit meinen Studiogästen, der Vanessa Schulter und der Isabel Laux. Ja, wir sprachen gerade von den Proben. Die Proben, dass ihr ihm Vorschläge macht und dass er denn das Beste raussucht, was ganz normal ist. Und in welche Richtung gehen eure Musik oder geht eure Musik? Nur Polka, Marsch, Schwarz oder denke ich mal, dass auch mal was Modernes, Ouvertüre und irgendwas mit dabei ist?
1: Also wir haben meistens eine bunte Mischung. Start ist dafür immer unser Frühjahrskonzert. Da wird so gesehen der Plan fürs Jahr auch gelegt. Das wird intensiv geprobt. Und da gehen wir auch gerne schon mal in die Musical-Richtung. Wir hatten einen 80er-Jahre-Mix dabei. Wir haben uns auch ein bisschen Richtung Rock getraut. Also die Mischung macht's bei uns und da kommen aber auch natürlich die klassischen Polkas und Märsche nicht zu kurz.
0: Was auch sehr wichtig ist. So, ich denke mal, 89 Minuten, wir kommen jetzt mal zum eigentlichen Grund eures Kommens am heutigen Sonntag. 50 Jahre musikfreien Eifelklänge, Herrn Morsbach. Wie geht das Ganze denn an diesem Wochenende vor sich oder vonstatten? Wie beginnt's? Wie endet es?
2: Ja, wir starten am Samstag mit einem musikalischen Auftakt bei uns im Dorfhaus in Morsbach. Und ab 19 Uhr ist da Live-Musik mit Heinz Hilgers und seinen Musikanten.
0: Auch eine ganz gute Sache, ja. Und sind denn auch am Samstagabend schon Musikfreunde da, die zu den Gratulanten gehören und auch ihre Stücke denn präsentieren oder Festzug oder...
1: Nein, also das ist für den Sonntag geplant. Da ist sozusagen unser Festtag. Der startet um 9.30 Uhr mit dem Eröffnungsgottesdienst bei uns in Herren in der St. Katharina. Auftakt macht unser Tamburchor Eifelgold aus Herren-Morsbach. Wow. Danach kommt der Musikverein Schöne Seifen, auch sicherlich bekannt. Die Spielgemeinschaft Ettelstadt-Dreiborn, der Musikverein Sistik-Krekel und den Abschluss macht der Musikverein Kall.
0: Oh, ein ganz tolles Programm, was ich da habe. Das geht über den ganzen Tag. Und mittags denke ich mal, dass ich spreche jetzt mal alle Frauen an. Ich glaube, dass ihr mittags nicht zu kochen braucht.
1: Genau, wir haben einen Imbisswagen da und wir machen auch eine Kaffeekuchentheke. Und es wird noch einiges für Kinder geboten. Das ist so der Plan für den Sonntag.
2: Genau, wir haben eine Hüpfburg, wir haben Kinderschminken, es gibt ein Instrumentenschnuppern, eine Tombola mit kleinen Überraschungen, wo man auch tolle Preise gewinnen kann. Und Vanessa wird auch eine kleine Rede
1: halten. Genau, das ist natürlich auch geplant, ja, Reden und Grußworte.
0: Ja, das muss so sein für die erste Vorsitzende. Ja, da muss eine kleine Rede, die gehört ganz einfach dazu. Ich denke mal, wir machen noch ein klein bisschen Musik und ich hätte noch eine ganz interessante Frage danach noch. Wo sind wir denn dran? Die Kapelle hat gewonnen, die Nummer 6, jawohl.

0: Jawohl, Pum, bis zum letzten Tönchen. Die Kapelle hat gewonnen. Wir sind noch immer und wir bleiben, denke ich mal, auch in dieser Zeit bei Michael Klostermann und seinen Musikanten. Da war noch eine Frage eben, eine ganz interessante. Da geht es um die Musikprobe, die ist bei euch Dienstag, aber wie ist das mit der Probe nach der Probe?
1: Also wir haben schon immer ganz gute Gespräche, auch noch nach der Probe. Wir haben auch eine Pause während der Probe, da kommen wir mal gerne alle zusammen. Die wird auch schon mal ganz gerne ein bisschen hinausgezögert. Aber wir proben unter der Woche, also lang wird es bei uns in der Regel nicht.
0: Ja, es wird gearbeitet am darauffolgenden Tag. Und ich denke mal, wenn dann Alkohol trinkt, am anderen Tag mit Leuten sagen, so dicke Birne aufsteht und arbeiten gehen muss, das ist nichts. Nee, bei uns ist es freitags die Musikprobe, dann ist das schon hier und da mal ein bisschen was anderes. So, jetzt kommen wir nochmal auf das Wochenende zurück vom 5. und 6. September. Und die Vereine, die Gastvereine, haben die eine gewisse Zeit, was sie spielen dürfen, und dürfen die so, wie sie wollen, denn da ihre Vorträge anbieten?
1: Nein, wir sind ein bisschen getaktet. Jeder hat knapp eine Stunde Auftrittszeit.
0: Oh, aber trotzdem. Oh, genau. Da kann man aber auch schon viel Musik machen, auch mal Stunden. Ne?
2: So, das ist aber.
0: Und dann hier und da mal was zu trinken zwischendurch. Nämlich, ich habe einen Spruch, ich sage immer, ich habe ja früher mit einigen Blasmusikformationen die Ansage gemacht. Und dann war, wenn nicht zu trinken kam für die Musik auf die Bühne, dann war immer mein Spruch, die Musik spielt mit Leichtigkeit, wenn es ihr nicht fehlt an Feuchtigkeit. Und meistens wurde das dann verstanden. Ein bisschen das leibliche Wohl mittags, Imbissbude mit Fritten, Currywürstchen.
2: Genau.
1: Klassiker.
0: Das ist das aller.
2: Imbissbuden-Klassiker, alle da.
0: Und Bier, habt ihr auch verschiedene Sorten, spezielle Sorten Bier da? Oder?
2: Ja, Kölsch und Pilz.
0: Oh, das ist immer gut.
2: Ja.
0: Das ist immer gut, ja. Das
2: bei uns trinkt man ja beides. Wir sind ja am Kölsch-Äquator.
0: Ja, richtig. Ja, gut. Und der Abschluss am Sonntag, ist denn auch da noch irgendwie eine spezielle Musik oder wird das mit einem Musikverein abgeschlossen, der Sonntag?
1: Also wir lassen das mit dem Musikverein Kall ausklingen, und dann ist ja sozusagen Ende offen. Wir machen das einfach ganz entspannt. Wer noch bleiben möchte, darf gerne bleiben.
0: Ganz gemütlicher Ausgang. Tja, haben wir noch was euch auf dem Herzen liegt, was ihr noch gerne sagen möchtet?
1: Natürlich, kommt gerne alle vorbei.
0: Und das ist ja von hier aus ist das ein Katzensprung. Also da ist man ganz schnell in deren Mosbach. Und der Festzug sonntags ist Festzug?
1: Nee, wir machen keinen Festzug. Genau. Wir gehen nur von unserer Kirche runter ins Bürgerhaus, begleitet von unserem Tambourchor.
0: Ah ja, und dann in eurer Festhalle, da treten dann die Vereine auf.
1: Genau, der Tambourchor wird noch kurz was auf der Bühne darbieten und dann starten die restlichen Musikvereine.
0: Ja, ich stell mal, dann war es das. Oder habt ihr wirklich nichts mehr, wenn ihr noch gerne loswerden möchtet?
2: Ja, für alle, die Lust und Spaß an der Musik haben, dürfen uns natürlich gerne dienstags in der Probe mal besuchen kommen, um zu schauen, wie es bei uns auch in der Probe tatsächlich aussieht. Und sollte es noch irgendwelche musikbegeisterten Kinder geben, wir haben natürlich auch noch das Jugendprogramm. Bei uns kann man auch Instrumente lernen. Mit der Blockflöte fängt es meistens an und dann geht es auf ein anderes Instrument, zum Beispiel Trompete, Saxophon, Klarinette, wir bilden eigentlich alles aus.
0: Und an Nachwuchs mangelt es bei euch nicht?
1: Naja,
0: das ist so wie fast überall, dass das Problem wird. Also ich kann es nochmal sagen, liebe Männer von Herrn Mosbach, ich würde mir das nicht sagen lassen, dass die Frauen im Musikverein Einzelklänge die Oberhand haben. Wenn ihr gerne Trompete, Bariton, Bass, Posaune spielt, meldet euch bei Musikverein Einzelklänge hier an Mosbach, damit das sich mal ein klein bisschen in die Waage begibt. So, ich denke mal, das war's dann. Ich bedanke mich bei euch beiden.
2: Ja,
0: wünsche euch
2: uns
0: einen schönen Sonntag und im Musikverein hier Einzelklänge hier an Mosbach natürlich. Ich sage es jetzt mal schon voraus, die herzlichen Glückwünsche und weiterhin viel Spaß und Erfolg mit der Blasmusik. Und für euch alle die allerbeste Gesundheit. Und holt schöne Grüße mit. Und es ist gut möglich, 6. September, dass wir uns in Herrenmosbach dann danach sehen werden. Ich sage euch Dankeschön.
1: Ja, wir haben zu danken.
0: Kommt gut nach Hause. Und wie gesagt, bis zum 6. September. Also, liebe Leute draußen bei den Radlern, ein Strich auf dem Kalender, 50 Jahre Musikverein Einzelklänge Herrn Mosbach, das Jubiläumswochenende am 5. und 6. September. mit der Musik von Eifelklänge Herrn Morsbach seit 1976 gibt es ihn. Ich habe es hier gesehen, da brauchte ich eben da gar nicht zu fragen. Also das ist, wenn man ein Papier nicht bis unten durchliest. Live-Musik, Gemeinschaftstradition. Also herzliche Einladung an alle und euch beiden sage ich Dankeschön. Und vielleicht sehen wir uns irgendwann mal wieder. Vielleicht beim 60.
2: Ja, 70. Ja, das können wir machen.
0: Ihr seid immer herzlich willkommen. Nochmal Dankeschön und gute Heimfahrt.
2: Danke.
0: Und wir machen jetzt Musik und jetzt kommt, liebe Leute draußen im weiten Radioland, jetzt kommt meine Lieblingspolka.

Jawohl, die Gablonzer Perlen, Michael Klostermann, mit seinen Musikanten. Jetzt habe ich hier noch ein kleines Gedichtchen. Der römische Brunnen, aufsteigt der Strahl und fallend gießt er voll der Marmorschale rund, die sich verschleiernd überfließt in einer zweiten Schale Grund. Die zweite gibt, sie wird zu reich, der dritten fallend ihre Flut. Und jede nimmt und gibt zugleich und strömt und ruht. Das ist von Konrad Ferdinand Meyer. Und nach der nächsten Musik sage ich Ihnen auch noch, was das für ein Typ ist, sage ich das mal. Wer das ist, der Konrad Ferdinand Meyer. Geboren wurde er 1825 und gestorben ist er 1898. Und jetzt hier für Sie die Kreischberg-Musikanten. Hier ist die Borsika-Polka.

Jawohl, und das waren sie, die Kreischberg-Musikanten mit der Borsika-Polka. Und der Konrad Ferdinand Meyer war ein Schweizer Dichter des Realismus, der insbesondere historische Novellen, Romane und Lyrik geschaffen hat. 9 Uhr und 36 Minuten, meine nächsten musikalischen Gäste, das sind die, oder ist der, oder sind der Musikfreund Lira Eck-Weißbach. Und hier ist der Salomonia-Marsch.

Der Salomonia-Marsch vom Musikverein Lira Eck-Weißbach. Ja, und nicht vergessen, heute mitfeiern das 100-jährige Jubiläum des Eifelvereins Einruhr Erkenzur im Heilsteinhaus in Einruhr. Ja, und dann auch nicht vergessen, 5. 6. September, 50 Jahre Musikverein Eifelklänge hier an Morsbach mit einem bombastischen Programm, sage ich jetzt mal, an beiden Tagen. Das dürfen Sie auf keinen Fall verpassen. Also folglich einen dicken roten Strich auf dem Kalender. Und da hätten wir noch am 1. September, habe ich eben schon gesagt, ich sage es nochmal, Zeitreise in die gute alte Zeit, Musik für Jung und Alt, zum Tanzen, Zuhören und Mitsingen. Das Ganze am 1. September 2026 von 15 bis 20 Uhr im Eifler Hof in Kilburg. Und dann geht's weiter am 6. September. 40 Jahre Eifeler Seniorenbläser. Und da habe ich in zwei Wochen, habe ich hier Studiogäste und dann erzählen wir ein bisschen über die Eifeler Seniorenbläser, wie die zustande gekommen sind und was sie dann feiern. Nämlich da gibt's auch ein riesengroßes Fest mit viel Blasmusik. Und dann der 19. September, 40 Jahre Ulfbachtaler Musikanten im Saal zum Steinemann in Espeler. Und zu den Gratulanten gehören Timo Groß und die Egerländer 6. Und dann die jungen Original-Oberkreiner im Triangel am Sonntag, den 11.10.2026 um 15 Uhr. So, und jetzt hier um 9 Uhr und 41 Minuten ein böhmischer Walzer.

Jawohl, ein böhmischer Walzer, das waren Hubert Wolf und seine Original-Böhmerländer-Musikanten. Um 9 Uhr und 44 Minuten, ja, ich wünsche Ihnen jetzt natürlich noch viel Spaß und viel Vergnügen mit dem Programm von Radio 700. Und das war es nämlich für heute. Das war das heutige Musikantenfrühstück hier bei Radio 700. Ich hoffe, dass die Musikzusammenstellung Ihnen gefallen hat, dass für jeden was dabei war. Ich wünsche Ihnen jetzt noch viel Spaß und viel Vergnügen mit Sir Haki Heinen und darüber hinaus mit dem Programm von Radio 700, das ich gerade hier nicht finde, vom 3. bis 9. Schauen wir mal. Nein, ich finde es nicht. Auf alle Fälle wünsche ich Ihnen viel Spaß und viel Vergnügen mit dem weiteren Programm von Radio 700. Dann wünsche ich Ihnen eine angenehme, nicht allzu stressige, vor allem Dingen eine erfolgreiche Woche. Musik habe ich zum Schluss noch für Sie vom musikfreien Lehrer Eck Weisbach. Freunde der Blasmusik. In diesem Sinne, tschüss und auf Wiederhören bis zum kommenden Sonntag, sagt Ihnen Ihr Hubert.

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21: Ein heißer Sommersonntag steht bevor mit Sonnenschein vom Morgen bis zum Abend. Am Nachmittag hier und da ein paar lockere Quellwolken, aber höchstens in den Eifelhöhenlagen könnte es am Abend hier und da einige wenige Regentropfen geben. Verbreitet bleibt aber recht windig, dadurch sehr hohe Waldbrandgefahr. Die Temperaturen heute Nachmittag 33 Grad in Eupen und in Stolberg sowie in der Kölner Bucht, 30 Grad in St. Veit und in Hellental. Am Abend und in der Nacht lange mild, kaum eine Wolke am Himmel, die Temperaturen dann bei 20 bis 16 Grad. Auch am Montag Fortdauer des Sommerwetters mit Sonnenschein und lockeren Wolkenfeldern. Überall trocken bei 26 bis 30 Grad.
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22: Ich bin Katrin Müller. Eine deutliche Mehrheit der Menschen in Deutschland spricht sich gegen die Abschaffung der sogenannten Rente mit 63 aus. Laut einer Umfrage für die Bild am Sonntag sind 68% dagegen. Gleichzeitig will mehr als die Hälfte der Befragten selbst von der Rente mit 63 Gebrauch machen. Die Union will das Rentenpaket dabei nicht aufschnüren. Mehrere Bundesländer haben das Sonntagsfahrverbot für Lastwagen teilweise aufgehoben. Grund ist die Dürre und das damit verbundene Niedrigwasser der Flüsse. Die Regelung gilt ab heute. Betroffen sind Nordrhein-Westfalen, Niedersachsen, Rheinland-Pfalz und das Saarland. Kritik kommt allerdings von Grünen und Linken.
23: In mehreren Bundesländern dürfen bestimmte Lkw jetzt auch sonntags und an Feiertagen fahren, damit Waren trotz Niedrigwasser ans Ziel kommen. Bundesverkehrsminister Bilger will außerdem mehr Güter auf die Schiene bringen und unnötige Baustellen vermeiden. Der Linken reicht das alles aber nicht. Sie will Binnenschiffe stärker unterstützen und kurzfristig mehr Platz für Güterzüge schaffen. Zoe Tessovali, Nachrichtenredaktion.
22: Hamburgs Bürgermeister Peter Tschentscher fordert ein Umdenken in der Fiskalpolitik des Bundes. Unter anderem sprach er sich gegen die Senkung der Körperschaftssteuer und für die Einführung einer Digitalsteuer für große Tech-Konzerne aus. Das Finanzministerium treibt derweil auch die Reform der Einkommensteuer voran. Wie aus einem Entwurf hervorgeht, soll bis 2028 unter anderem der Grundfreibetrag steigen. Also der Betrag, ab dem Einkommen überhaupt versteuert werden muss.
24: Der Gesetzentwurf sieht auch vor, dass der Spitzensteuersatz erst bei höheren Einkommen greift. Im Gegenzug soll dafür bei der sogenannten Reichensteuer mehr eingenommen werden. Sollten die Pläne so kommen, geht Finanzminister Klingbeil von rund 10 Milliarden Euro Entlastungen für die Bürger aus. 3 Milliarden im kommenden Jahr und 7 im Jahr darauf. Aus Berlin, Thomas Brockt.
22: Die Abholzung im brasilianischen Amazonasgebiet ist so niedrig wie seit 10 Jahren nicht mehr. Nach Daten des Nationalen Instituts für Weltraumforschung wurden zwischen August 2025 und Juli 2026 rund 36% weniger abgeholzt als in den 12 Monaten davor. Es ist auch der niedrigste Wert, seit es Daten des Echtzeitsystems zur Erkennung von Entwaldung gibt. Der Amazonas-Regenwald wird auch als grüne Lunge der Erde bezeichnet und ist enorm wichtig für das Weltklima.
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Sodele, da wollen wir mal ganz genau 10 Uhr. Hier ist Radio 700. Hier ist unser Kult am Sonntagvormittag. Hier ist gefragt, gespielt. Hier sind Ihre Grüße und Ihre Wünsche bis 13 Uhr. Jawohl. Gerade hatte ich die bimmelt, ganz genau 10 Uhr. Ja, wir sind sehr pünktlich heute, ja. Schönen Dank, Kollege Hubert Bohrmann, für die letzten 2 Stunden Musikantenfrühstück. Auch noch schöne Grüße an deine Gäste, genau. Ja, und heute darf ich sagen, ich sag schon mal, danke für die zahlreichen netten und guten Wünsche zum Geburtstag. Und zweitens muss ich jetzt noch vorher sagen, wenn heute nicht alles so läuft, wie es laufen soll, weil es ein bisschen stressig heute für mich ist hier im Studio, dann üben Sie bitte ein wenig Nachsicht mit mir. Aber ich versuche mein Bestes zu geben. Auch mit 64 sollte man nicht auf das Abstellgleis, ne? Ganz genau. Weil Sie wissen ja, mit 66 fängt das Leben erst an, habe ich ja noch ein bisschen Zeit. Ja. Nichtsdestotrotz, unser Coverman, der Rainer, ist schon da. Unsere liebe Elsbeth ist anwesend, sehe ich. Ach, es wird bestimmt gut werden. In diesem Sinne, uns allen viel Spaß und gute Unterhaltung mit dem passenden Titel von Siverin. Oh la la, Mur, der Zirkus fängt schon wieder an. Ja, hier ist der Manegenmengst.

Unser Jochen im Telefon aus dem will natürlich heute auch arbeiten in Form von Grüße sich notieren und Wünsche. Und da wählen Sie ganz einfach die altbekannt bewährte Nummer 48 0105 480105 und bei Bedarf mit der 003280 480105. Oder Sie klicken sich ins Internet auf unsere Homepage www.radio700.eu, füllen das Formular aus von gefragt gespielt und schreiben Ihren Wunsch und Ihren Gruß drauf und einen Ersatzzettel und schicken das Ganze ab. Ja, und so geht das natürlich auch. Oder wie gesagt, der direkt heiße Draht zu Jochen Späth ins Telefonhäuschen 480105. So, jetzt gibt's noch zwei schöne Titel, und zwar den aktuellen von Vincent Groß mit Tim Peters. Ich frag für einen Freund, ja. Und danach gibt's noch einen schönen aktuellen, der passt auch heute morgen in die Sendung von Wolfgang Petri. Da gibt's ja Ende September das aktuelle neue Album von ihm und wir spielen daraus den Titel Morgengold. Ja, Morgengold, der aktuelle Titel. Ja, und dann legen wir los mit Ihren Grüßen und Wünschen. Machen wir das so? Okay.

Der brandneue Titel von Wolfgang Petri und da ging's ums Morgengold. Jawohl. So, jetzt steigen wir ein und den ersten Musikwunsch, den erfüllen wir der Birgit Mertens aus Imschenbruch und sie grüßt Jalak. Ich hoffe, ich habe es einigermaßen richtig ausgesprochen. Das steht hier so. Und die Birgit Mertens in Imschenbruch hat sich die Räuber gewünscht. Und zwar etwas für die Ewigkeit.

Ja, das gefällt dem Rheinländer, da jedes Herz oben, wie man so schön sieht, ne? Ja, das waren die Räuber und für die Ewigkeit. Jawohl. So, jetzt geht's weiter mit dem nächsten Musikwunsch. Unsere liebe Elsbeth ist an der Reihe und sie hat mir auch einen Song gewidmet heute in der Sendung. Ja, er hätte auch gestern gepasst, aber das war ja nicht passend, weil heute ist der Tag der Tage, ja. Musik aus dem Jahre 1967. Elsbeth, jetzt können wir mal richtig in Fahrt kommen mit diesem Wunschtitel von dir. Da geht es um, oh, verbotene Träume. Peter Alexander.

Romantisch, kuschelig, schmusig, egal wie auch immer. Peter der Große, Peter Alexander und die verbotenen Träume. Ja, die kann man auch tagsüber haben. Das muss nicht unbedingt in der Nacht sein. Also wie gesagt, das kommt immer auf die jeweilige Situation an. So, der nächste Musikwunsch. Rita Emmons-Botz ist an der Reihe und sie möchte gerne den Titel hören von Laura Mark featuring Amber. Amber ist die Schwester von der Laura, so wie die Rita mir gestern schon mitgeteilt hat. Und sie wünscht sich den aktuellen Titel Ich geb ne Runde Liebe aus. Ja, dann würde ich sagen, Herr Kapellmeister, wir drücken auf das Knöpfchen und jetzt kommen Laura und Mark featuring Amber mit der Runde Liebe.

Laura und Mark featuring Amber und der aktuelle Titel, ich gebe eine Runde Liebe aus. Jawohl, da wird man zwar nicht so richtig satt von, da könnte man ja ein bisschen Kalorien sparen, aber die Kalorien müssen auf der einen Seite stimmen, ganz besonders heute, ne? Also die werden wohl hoffentlich auch noch stimmen im Laufe des Tages. So, jetzt kommen wir zum nächsten Musikwunsch und ich hoffe, dass wir jetzt das Radio ein bisschen lauter drehen können in Benneberg, nämlich im Ortsteil von Kall in Benneberg. Da geht es jetzt nämlich um den nächsten Musikwunsch und geschrieben hat da Lothar Brang. Hallo liebes Team, würde mich freuen, wenn ihr über den Sender zum heutigen Jubeltag, heute ist nämlich Diamantene Hochzeit meiner Schwiegereltern von Anita und Rainer Hermes aus Benneberg, ganz herzlich gratulieren könntet. Claudia, Lothar und die Kinder und Yuki, das ist der Hund, gratulieren an dieser Stelle ganz herzlich. Und hier steht noch, sie sind begeisterte Radio 700 Zuhörer, leben in bester Gesundheit und ich hoffe, dass noch alles funktioniert mit den Glückwünschen. Jawohl, hat ja gepasst. Also in Benneberg wird dann heute Diamantene Hochzeit gefeiert. 60 Jahre Eheglück zusammen, in guten sowie in schlechten Tagen, auf alle Fälle bei bester Gesundheit. Wir schließen uns den Grüßen an und haben einen schönen Titel rausgesucht aus Mitte der 70er von Roger Whittaker, The Last Farewell.

merkt man, wie die Zeit vergeht. 1975, Roger Whittaker und The Last Farewell. Hildegard Sieberath ist an der Reihe. Sie schreibt, ich grüße jetzt unsere vier Töchter mit ihren Familien, sowie alle, die mich mögen und kennen, in Klammern oder auch nicht, Klammer zu. Besonders liebe Grüße an Haki. Ich danke. Und jetzt gibt's den Musikwunsch für Hildegard Sieberath. Sie wünscht sich von der Wanda Jackson Santo Domingo.

aus 1965, ist schon noch ein paar Jahre älter, ne? Wanda Jackson, da ging's nach Santo Domingo. Jetzt wird's ein bisschen aktueller, jetzt wird's auch noch etwas temperamentvoller, nämlich mit Giovanni Zarella, La Discoteca Italia. Dieser Titel ist nämlich gewünscht worden von unserem lieben Mario Mais aus Aachen. Und er schreibt, liebe Radio 700 Gemeinde, heute feiern wir einen außergewöhnlichen Geburtstag. Dem Eifelbärchen alles Gute und gottesreichen Segen zum Ehrentag. Erlebe dreimal hoch, hoch, hoch. Ja, das waren drei Stück. Und wie gesagt, der Musikwunsch kommt jetzt von Giovanni Zarella.

Miranda. La Discoteca Italiana von Giovanni Zarella. So, und jetzt können wir uns auf eine Fangaktion freuen. Ja, jetzt fangen wir ganz einfach mal das Licht, die Sonne sozusagen. Bei 26 Grad ist das bestimmt sehr schweißtreibend. Und diesen Titel, den spielen wir für Rudi und Beate Palke in Simmerath.

Quasi ein Song mit Tiefgang. Karel Gott und Darinka, Fang das Licht. Alfreda Karasch ist an der Reihe. Sie schreibt: Schönen guten Morgen allerseits an einem warmen Sommersonntag. Ich hoffe, dass mein Musikwunsch dem Eifelbärchen zu seinem Ehrentag zusagt und wünsche ihm alles erdenklich Gute. Besonders eine stabile Gesundheit zu seinem heutigen, da hat sie sich um ein Jährchen vertan, der 64. Geburtstag. Chillige Grüße sollten gehen an Hacke und Jochen sowie an die gesamte Hörergemeinde mit diesem schönen Titel aus der guten alten Zeit, aus 74. Ja, wir drehen die Zeit zurück mit Adam und Eve. Und jetzt gehen wir in Manuels Taverne. Ja, geschlemmt wird heute auch noch.

Wie lautet deine Textzeile in Manuels Taverne? Da brennt bis morgens früh die Laterne. Ich will nicht hoffen, dass es so spät wird, dass wir die Lampe noch anhaben. Also jedenfalls nicht ich. Wir werden mal sehen, was Sache ist. Unser Rainer Hartmann, unser Coverman, hat auch einen schönen Musikwunsch. Und zwar wünscht er sich einen Plattenschrank, aber nicht einen, sondern einen ganz speziellen. Nämlich den Plattenschrank von Großpapa, von der Gabi Baginski. Damit grüße ich alle, die mich kennen, so wie meine Freundin, die Maike.

musikalische Plattenschrank von Großpapa und unverkennbar Gabi Baginski. So, einen kriegen wir noch untergebracht, einen Musikwunsch, und den erfüllen wir jetzt dem Michael Gehlen. Und der Michael Gehlen schreibt: Guten Morgen, einen schönen Sonntag für alle Hörerinnen und Hörer. Gegrüßt werden alle Freunde, Verwandte und Bekannte, mein Baby, mein Butzle Birgit. Und ganz besonders heute das Eifelbärchen. Liebe Hacki, steht hier, gestern sind mir die Bilder vom 8.8.2016 in die Hände gefallen. Oh, schon 10 Jahre her. Und schon werden wieder viele tolle Erinnerungen wach. Birgit und ich sowie all deine Fans wünschen dir alles Liebe und Gute zu deinem Wiegenfest. Vor allen Dingen Gesundheit und bleib so, wie du bist. Ich würde hoffen, ich gebe mir Mühe. Ich sage immer, den Augenblick genießen, das bleibt in Erinnerung und kann nicht gestrichen werden. Allen einen recht herrlichen Restsonntag wünscht der Micha mit Country Time und den Bellamy Brothers. I need more of you. Mehr gibt's dann nach unserem Serviceblog.

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10: Sonne, Sonne, Sonne, aber kein Regen für die Tonne. Auch heute Nachmittag scheint die Sonne und es wird richtig heiß. Dazu auch noch windig, dadurch extrem hohe Waldbrandgefahr. Gegen Abend ziehen Quellwolken durch, aber nur in den höchsten Lagen der Eifel könnte es ein paar Regenspritzer geben. Zumeist bleibt es trocken. Die Temperaturen um 32 Grad in Raren und in Aachen, 30 Grad in Monschau und in Bütchenbach, bis zu 33 Grad in Weilerswist und Zülpich. Am Abend und in der Nacht nur wenige lockere Wolkenfäder. Dazu überall sehr mild bei 20 bis 15 Grad, natürlich trocken. Und auch zum Start in die neue Woche geht es hochsommerlich weiter. Sonnenschein und lockere Wolkenfäder. Immerhin der Wind lässt nach bei Temperaturen von 26 bis 30 Grad. Weiter sehr warm.
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11: Ich bin Katrin Müller. In Nordrhein-Westfalen, Rheinland-Pfalz, Niedersachsen und im Saarland gilt heute erstmals die Lockerung des Sonn- und Feiertagsfahrverbots für Lastwagen. Wegen des anhaltenden Niedrigwassers in Flüssen wie dem Rhein können viele Frachtschiffe derzeit nur mit einem Bruchteil der üblichen Ladung fahren. Durch die Lockerung des Fahrverbots sollen vorübergehend mehr Gütertransporte vom Wasserweg auf die Straße verlegt werden können. Zugverspätungen sollen künftig konkrete Konsequenzen für das Spitzenpersonal der Bahn haben. Bundesverkehrsminister Bilger sagte der Bild am Sonntag, es werde sich auf die Bonuszahlungen der Manager auswirken, wenn die Ziele, die der Bund vorgibt, nicht eingehalten werden.
12: Der Bund will künftig genauer hinschauen, was die Bahn mit dem vielen Geld für ihr Schienennetz so erreicht. Gerade wird eine neue Vereinbarung vorbereitet, die regelt, wie viele Milliarden dafür fließen und welche Ziele die Bahn erfüllen muss. Im ersten Halbjahr kamen 40% der Fernzüge zu spät, im heißen Sommer noch mehr. Bilger sagt, Bahnkunden und Steuerzahler haben einen Anspruch darauf, dass am Ende auch Ergebnisse zählen. Gleichzeitig betont er, viele Beschäftigte bei der Bahn machen einen richtig guten Job. Zoe Tassovali, Nachrichtenredaktion.
11: Wegen eines Waldbrands am Gardasee sind mehr als 200 Menschen in Sicherheit gebracht worden, darunter zahlreiche Urlauber. Die Lage scheint sich inzwischen aber etwas zu entspannen.
13: Das Schlimmste, das scheint vorbei, sagte mir ein Feuerwehrsprecher, aber das Gelände sei schwierig und der Wind ein Risiko. Aufatmen können aber immerhin nun viele Touristen. Die mussten nämlich vorübergehend aus ihren Ferienunterkünften flüchten, weil die Flammen immer näher rückten. Auch Löschflugzeuge waren nonstop im Einsatz. Am Gardasee machen im Moment auch gerade viele Deutsche Urlaub. Und auch dort ist es, wie überall hier, seit Wochen heiß und trocken. Aus Italien, Claudia Wächter.
11: Eine deutliche Mehrheit der Menschen in Deutschland spricht sich gegen die Abschaffung der sogenannten Rente mit 63 aus. Laut einer Umfrage für die Bild am Sonntag sind 68% dagegen. Gleichzeitig will mehr als die Hälfte der Befragten selbst von der Rente mit 63 Gebrauch machen. Die Union will das Rentenpaket aber nicht aufschnüren.
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Und mit diesem Disco Fox von André Parker, weil ich dich liebe, hinein in die zweite Stunde, zweite Runde gefragt, gespielt am heutigen Sonntag bei 26 Grad im Moment. Ja, schön, dass Sie da sind, 3 Minuten nach 11 und es geht weiter, munter mit Ihren Grüßen und mit Ihren Wünschen. Und wie gesagt, wenn nicht alles heute durchkommt, dann liegt das heute daran, dass ich heute so ein bisschen verwirrt bin und viele, viele Grüße und Wünsche habe. Und dann müssen wir gucken, dass wir heute so viel wie möglich noch in Erfüllung gehen lassen werden. Und zwar, kurz und knapp gibt es jetzt den Wunsch von Werner Kiekhövel an dieser Stelle. Der schreibt, halte dich munter am heutigen Ehrentag, mach weiter so und bleibe so, wie du bist. Lass es heute nach der Sendung mal so richtig krachen, mein lieber guter Haki Heinen. Ja, das werden wir auch. Mal gucken, ob ich dann morgen wieder Kreislauf hab oder irgendwelche Rücken- und Bauchbeschwerden oder so. Wir werden sehen. Der Musikwunsch von Werner ist Andy Borg, aber bei Nacht.

Ja, aber bei Nacht, da sind nicht nur die Katzen grau und so, ne? Jawohl, Andy Borg, aber bei Nacht, ein Titel aus Mitte der 80er Jahre. Unser anderer Coverman, der Steffen Simukat, hat sich auch nach langer Zeit mal wieder gemeldet und er möchte auf diesem Weg dem Eifelbärchen zum Ehrentag gratulieren. Ich danke ganz recht herzlich. Liebe Grüße auch an Grit. Weiterhin gehen Grüße an alle Macher von Radio 700 und er hat sich seinen Lieblingssong gewünscht. Ich weiß, er hört diesen Titel gerne. Mary Rose und da geht's um Santo Domingo.

Unsere musikalische Reise nach Santo Domingo von Mereros. Wolfgang Möller ist der Nächste und Wolfgang Möller schreibt: Hallo und einen guten Morgen. Meine Frau und ich machen uns gleich auf den Heimweg nach dem Frühstück. Wir müssen circa 5 Stunden lang Auto fahren. Hatten nämlich am Wochenende den Geburtstag meiner Frau am Starnberger See gefeiert und möchten uns bei unserem großen Bekanntenkreis und Freunden mit diesem Titel von Uli Bastian nah am Feuer bedanken. Gute Heimreise und möglichst wenig Stau.

Sozusagen eine heiße Nummer, eine heiße Angelegenheit. Na, am Feuer, da muss man vorsichtig walten lassen, damit man sich nicht den Finger und so verbrennt. Ja, das könnte dann quasi in die Hose gehen, sozusagen. Der nächste Musikwunsch, Maike Brauer, ist an der Reihe und sie wünscht sich den Klassiker von Juliane Werding, Stimmen im Wind. Damit grüße ich dich, Jochen, Steffen, Grit, Micha, Birgit, Harald mit Frau, Rainer und alle Ungenannten. Thank you.

Unverkennbar, Juliane Werding und die Stimmen im Wind. Schöne Grüße noch an Bettina Grabert, die hört mich gerade im Radio. Ja, so soll es sein, live und in Farbe sozusagen. Paul Schroth aus Mechernich ist an der Reihe und der Paul Schroth aus Mechernich grüßt seine Frau Gisela, die Ilse in Kommern, den Karl in Kommern, Willi in Breitenbendend und den Paul in Schützendorf sowie den anderen Paul in Roggendorf. Und als Musikwunsch hätte er gerne von Jürgen Drews den Titel gehört, Mein Engel in Blue Jeans.

den Titel, den hatten wir auch nicht so oft im Programm. Mein Engel in Blue Jeans und Jürgen Drews. Josie Thelen aus Ameln schickt nun liebe Grüße zum Geburtstag an Hacki sowie zu ihrem Mann Hilaire. Außerdem gehen Grüße zu allen Freunden und ganz besonders heute mal zu Maike, Rainer und zu Tina Perle. Außerdem zu Dieter und Anita, Tobi, Julia und Jochen. Und als Musikwunsch hat sie sich für mich heute den Titel ausgesucht von der Tina York. Und da jede um eine Polka und um nicht irgendeine, sondern um die Lichtensteiner Polka. Ja, da bringe ich mal wieder Licht in diese Runde.

Ratzfatz war das Tina York und die Lichtensteiner Polka. Jawohl. So, Uschi Westerburg aus Gemünd schickt liebe Grüße an die Familien Dirks nach Gemünd, zu Vera May, zu Anita Klinkhammer, zu Marion Stolpe. Dann werden Grüße zu mir übermittelt, zu Mike Masotko, zu den Datis nach Dedenborn, Adelheid Klinkenberg in Eupen wird gegrüßt, Ewald und Irene genauso, Matze und Ingo Kratz und besonders Grüße an unser Geburtstagskind, das Eifelbärchen Haki Heinen, der hoffentlich eine leckere Torte bei sich hat und eine Kanne Kaffee mit einem großen Spritzer. Hm. Dem kann ich aushelfen. Ich habe mir so ein schönes Stückchen Erdbeerboden gegönnt. Das habe ich im Kühlschrank stehen, genau. Und da habe ich noch ein Eierlikörchen und einen normalen Kaffee. Das werde ich mir heute Nachmittag zu Gemüte führen. Und heute Abend wird dann heiß und innig geschlemmt, was das Zeug hält. Ja, da bin ich mal gespannt, was da auf die Tapete kommt. Jetzt kommt musikalisch auf die Tapete 1000 Mal Nein. Die Kalorien haben heute Hausverbot. Also irgendwie so, ne? Also kein Fastentag heute. Ab morgen wieder, dann gucken wir mal weiter. Kerstin Ott kommt jetzt musikalisch.

Also das Wörtchen Nein ist heute verboten, nicht? Also wenn es gerade um die Schlemmereien und die Leckereien geht, da muss ich sagen, heute mal alles Nein. Oder doch? Oder wie? Ich guck mal. Jetzt gibt's den nächsten Musikwunsch. Und zwar Brigitte Lambert und ihr Mann Michael aus Kerpen, die wollen heute einem ihrer Lieblingsmoderatoren grüßen und wünschen ihm viele schöne Sendungen mit seinen Lieben. Immer ein Eierlikörchen parat im Kühlschrank und ganz viel Glück und Gesundheit. Das höre ich sehr gerne, sehr, sehr löblich. Grüße gehen dann noch alle Hörerinnen und Hörer. Und als Musikwunsch haben sie sich ausgesucht Truckstop mit dem passenden Titel Happy Birthday. Liebe Grüße zu euch zurück nach Kerpen.

Ein Country-Geburtstagsständchen von Truckstop und Happy Birthday, genau. So, und mit einem Geburtstagsständchen geht jetzt auch weiter. Und zwar unsere liebe Malise Betz aus Möhringen. Die hat sich auch gemeldet. Die will heute die beiden Geburtstagskinder grüßen. Hacki, der seine Fröhlichkeit behalten soll und immer weiter so schöne Sendungen machen soll. Und Jochen im Telefonhäuschen aus der vergangenen Woche noch nachträglich. Siehst du, Jochen? Wir beide jetzt stehen mal hier im Mittelpunkt. Von Herzen alles Liebe und alles Gute und als Musikwunsch natürlich dieses passende Geburtstagsständchen aus den 70er Jahren von Manuela. Es lebe das Geburtstagskind. Danke und liebe Grüße nach Möhringen zurück.

0: Onkel Albert.
1: Na, da haben wir ja noch was Zeit, wenn vor fünf nicht Schluss gemacht werden sollte. Boah, da würde ich ja früher moin, da kann ich ja direkt danach schon wieder frühstücken gehen und so, ne? Kann ich den frischen Brötchen beim Bäcker holen, hm? Wir werden sehen. So, jetzt machen wir den Musikwunsch vom Henning Maas aus Mützenich. Der schickt liebe Grüße zu seiner Frau und zu unserem Team, besonders aber heute zum Geburtstag Kentucky. Danke, mein lieber Henning. Haki hat hoffentlich heute einen richtig schönen Tag. Das wollen wir hoffen. Ich bin für alle Schandtaten bereit. Ich bin mal gespannt, was heute noch so alles zu mir stößt oder wie auch immer. Auf alle Fälle schauen wir mal, was sich da so noch tut. Musikwunsch ist in Erinnerung an alte Zeiten von Johnny and the Hurricanes. Jetzt geht's um den Red River Rock.

Der Rote Meer-Song, ne? Der Red River Rock und Johnny and the Hurricanes. Die Dahlbrüder Rainer und Heinrich Bongert aus Seenborn grüßen das Eifelbärchen zum Geburtstag und eine große Tochter und alles, was er sich sonst noch so wünscht. Aktuell steht es 11:9 für Rainer, aber der Heinrich, der will noch gewinnen. Grüße gehen auch an die ganze Familie, die nachher nach Dedenborn zusammen zum Essen kommen. Ja, dann gehen noch Grüße an Wolfgang und Marlies nach Kesternich. Ewald und die Rede werden gegrüßt. Dirk und Mike, Ingo und Matze, Uschi in Gemünd und Marion in Einruhr sowie Jochen und Tobias Reuter. Ja, mein Kollege. Ja, und was haben sie sich gewünscht? Ein bisschen Musik von Bruce Hornsby and the Range. Und da geht's um die Mandolin Rain Geschichte.

Bruce Hornsby and the Range. Und da ging es um den Mandolin Rain, um den Mandolinenregen. Apropos Regen, ja, im Moment ist leider noch kein Regen in Sicht, aber es wäre ja gut, wenn es dann mal regnen sollte. Eine langfristige Wetterprognose habe ich dann diese Nacht mir angeschaut und da hat man gesagt, dass es so ab Mitte August vom Sonnenschein zum Regen in großer Anzahl kommen könnte. Da bin ich mal gespannt, ob das eintrifft. Jawohl, also wir harren der Dinge, die da kommen. Wir harren der Dinge, die da jetzt auch kommen. Jetzt gleich gibt es unseren Serviceblog, das Neueste aus aller Welt. Wir bringen Sie auf Stand der Dinge. Ja, und um kurz vor 12 bin ich dann nochmal für Sie da in der dritten und letzten Stunde von Gefragt gespielt. Also ich würde sagen, bis gleich. Kleines Kaffeepäuschen.

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7: Sonne, Sonne, Sonne, aber kein Regen für die Tonne. Auch heute Nachmittag scheint die Sonne und es wird richtig heiß. Dazu auch noch windig, dadurch extrem hohe Waldbrandgefahr. Gegen Abend ziehen Quellwolken durch, aber nur in den höchsten Lagen der Eifel könnte es ein paar Regenspritzer geben. Zumeist bleibt es trocken. Die Temperaturen um 32 Grad in Raren und in Aachen, 30 Grad in Monschau und in Wüttchenbach, bis zu 33 Grad in Weilerswist und Zülpich. Am Abend und in der Nacht nur wenig. Lockere Wolkenfäder. Dazu überall sehr mild bei 20 bis 15 Grad, natürlich trocken. Und auch zum Start in die neue Woche geht es hochsommerlich weiter. Sonnenschein und lockere Wolkenfäder. Immerhin, der Wind lässt nach bei Temperaturen von 26 bis 30 Grad. Weiter sehr warm.
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8: Ich bin Katrin Müller. Mehrere Bundesländer haben das Sonntagsfahrverbot für Lastwagen teilweise aufgehoben. Grund ist die Dürre und das damit verbundene Niedrigwasser der Flüsse. Die Regelung gilt ab heute. Betroffen sind Nordrhein-Westfalen, Niedersachsen, Rheinland-Pfalz und das Saarland.
9: Der Grund ist simpel. Auf den Flüssen fehlt das Wasser. Viele Frachtschiffe können deshalb nur einen Bruchteil ihrer üblichen Ladung mitnehmen oder gar nicht mehr fahren. Was nicht übers Wasser kommt, soll deshalb verstärkt auf Lkw umgeladen werden. Kritik kommt vom BUND. Wenn der Schiffstransport durch hunderte oder tausende Lkw-Fahrten ersetzt werde, belaste das sowohl die Menschen als auch das Klima. Auch die Gewerkschaft Verdi ist dagegen und warnt, die zusätzlichen Fahrten gehen vor allem zu Lasten der Berufskraftfahrer. Zoe Tassovali, Nachrichtenredaktion.
8: 8 Stunden am Tag. Diese Grenze im Arbeitszeitgesetz will die Koalition schon länger flexibler machen. Arbeitgeberpräsident Rainer Dröger drückt jetzt aufs Tempo. Der DPA sagte er, Deutschland solle stärker auf eine wöchentliche Höchstarbeitszeit setzen, wie sie auch die EU-Regeln ermöglichen.
10: Dröger findet, die heutigen Regeln passen nicht mehr zum Arbeitsalltag. Mal länger arbeiten, dafür an einem anderen Tag früher Schluss. Dafür soll es mehr Spielraum geben. Die EU erlaubt bis zu 48 Stunden pro Woche. In Deutschland gilt dagegen grundsätzlich der 8-Stunden-Tag. Mit Ausnahmen sind bis zu 10 Stunden möglich. Bundeskanzler Merz erwartete im Herbst einen Gesetzentwurf von Arbeitsministerin Baas. Die Gewerkschaften warnen allerdings davor, den 8-Stunden-Tag damit faktisch abzuschaffen. Tanja Wagner, Nachrichtenredaktion.
8: Eine deutliche Mehrheit der Menschen in Deutschland spricht sich gegen die Abschaffung der sogenannten Rente mit 63 aus. Laut einer Umfrage für die Bild am Sonntag sind 68% dagegen. Gleichzeitig will mehr als die Hälfte der Befragten selbst von der Rente mit 63 Gebrauch machen. Die Union will das Rentenpaket aber nicht aufschnüren. Die Abholzung im brasilianischen Amazonasgebiet ist so niedrig wie seit 10 Jahren nicht mehr. Nach Daten des Nationalen Instituts für Weltraumforschung wurden zwischen August 2025 und Juli 2026 rund 36% weniger abgeholzt als in den 12 Monaten davor. Der Amazonas-Regenwald wird auch als grüne Lunge der Erde bezeichnet und ist enorm wichtig für das Weltklima.
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Und mit diesem schönen Titel von der Formation Matchbox, Bars, Bars, Titel hinein in die dritte und letzte Stunde gefragt, gespielt mit ihren Grüßen und ihren Wünschen. Mahlzeit zusammen, Newton, Hunger, Bon Appetit, wenn Sie jetzt gerade schon beim Mittagstisch sitzen. Ich muss noch ein Stündchen warten, aber das kriegen wir auch noch auf der Reihe. So, und jetzt geht's weiter mit Grüßen und Wünschen. Yves Scholzen aus Eupen, der ist aus dem Urlaub zurück und hat erfahren, dass der Hacki heute Geburtstag hat. Richtig. Er grüßt ihn sehr herzlich, aber auch seine Frau Nathalie, die Kinder und seine Eltern werden gegrüßt mit diesem schönen Titel von den Scholz. Je suis tu es.

Ein lockeres, flockiges, gute Laune Nümmerchen von den Shorts. Je suis tu es aus 83. Wow, lange sind her. Irene Pizzas Eupen ist an der Reihe und die Irene grüßt alle Freunde und Bekannte, alle Zuhörer und das Team, sowie Haki zum Geburtstag. Danke, danke, danke. Und als Musikwunsch hätte sie gerne das ehrenwerte Haus. In dem befinde ich mich nicht. Nein, ich bin im Studio, im Keller. Ja, so muss es sein, damit er doch hier schön von der Isolation her klappt. Ne? Udo Jürgens kommt jetzt.

Ich sag nur, die doppelte Moral lässt grüßen. Udo Jürgens und das ehrenwerte Haus. Jetzt wird's wieder Zeit für ein bisschen Urlaubsstimmung. Und da hat sich einen schönen Titel gewünscht, der Marco Weißhaupt aus Herzogenrath. Der will nämlich heute dem Hacki alles Gute zum Geburtstag wünschen. Außerdem gehen noch Grüße zu allen Freunden der närrischen Zeit und zu allen Mitgliedern der Karnevalsgesellschaften Ulk und Eulenspiegel. Und was hätte er gerne für einen Urlaubssong? Ja, von der Ulla Norden. Da geht's nämlich um Urlaub. Hände hoch und jetzt geht's los.

sieben Sachen und wir machen Urlaub. Oh ja, Urlaub Norden und Urlaub hoch die Hände, Wochenende, ganz genau. Laurent Niesen aus Eupen ist an der Reihe und der Laurent schickt liebe Grüße zum Geburtstag Musiksucher Hacki und zu seinem Archivkeller, der Schätze drin liegen hat, die noch älter sind als das Geburtstagskind. Ja, ich habe mal zurückgeguckt, so 1920, 30 rum, da fangen so die ersten Titel an von meinem Archiv. Also da ist schon einiges drin. Außerdem wird seine Familie gegrüßt, die Lilo in Rabotrat, der Pierre in Weißmus, der Robert in Astenet und er hätte gerne jetzt von dieser Legende sozusagen dieses Stück Musik gehört. Lionel Richie, jawohl, Stuck on You.

kuschelige Schmuse-Time mit Lionel Richie und Stuck on You. Doris Frankel aus St. Vith schickt liebe Grüße zu ihrem Schatz Klaus, zu allen Freunden und zu ihrer Mutter, zu Yvonne nach Utler und zu Constanze nach St. Vith mit diesem Titel hier von der Christina Bach. Ja, jetzt tun sich Geheimnisse auf, aber ich will nicht länger dein Geheimnis sein. Christina Bach kommt jetzt.

Lange nicht mehr bei uns im Programm gehabt, diesen schönen Titel von der Christina Bach, und ich will nicht länger dein Geheimnis sein. 12:22 Uhr, haben wir es mittlerweile 8 Minuten vor 12:30 Uhr, und jetzt gibt's den Wunsch vom Lück, Harry und Willi. Die schicken nämlich aus der Laune liebe Grüße zum Geburtstag zu Hacki, der Sonntag für Sonntag für ein Lächeln auf den Lippen sorgt. Ich gebe mir Mühe, ich hoffe, es gelingt mir in der Regel. Musikwunsch ist bitte passend dazu und zum schönen Wetter einen Song, den er bitte wörtlich nehmen soll. Ich überlege mal warum. Von Julio Iglesias. Ich schick dir eine weiße Wolke. Vielleicht ist da was Regen drin.

Apropos weiße Wolke, eine Wolkenart, die kenne ich, das sind die Cumuluswolken. Ja, das sagt Ihnen vielleicht auch was, das nennt man auch die Haufenwolken, ja. Warum die Haufenwolken heißen, weiß ich nicht, aber irgendwie heißen die so. Gut. Jetzt gibt's wieder ein bisschen Musik zum Träumen, zum Kuscheln und vielleicht zum Glücklichsein. Und zwar mit dem Musikwunsch von der Ute Vogt aus Hellenthal. Die will nämlich heute ganz besonders mal den Moderator der Sendung grüßen und alles Gute zum Geburtstag wünschen. Danke, danke, lieb Grüße zurück. Grüße gehen auch zu ihrer Mutti, zu ihrer besten Freundin Christiane. Und heute hätte sie gerne gehört von der Münchner Freiheit diesen traumhafte Ballade, solange man Träume noch leben kann.

Wow, da hat man ein bisschen Pipi in der Augen, ne? Aber schöner Titel von der Münchner Freiheit. Ein bisschen Schmusi-Time gibt's jetzt noch mit dem Wunsch von Ewald Urbel aus Eupen. Der schickt liebe Grüße zum Geburtstag, das Eifelbärchen, und wünscht ihm eine extra große Eisbombe für sich ganz allein. Ja, also, mein lieber Ewald, da muss ich diese Woche mal nachgucken, weil wenn ich jetzt heute so viel und Eierlikör-Torte und so weiter und Erdbeerkuchen, also vielleicht... Ich denke mir mal Mittwoch, Donnerstag, dann werde ich mal mich dann an die Eisbombe geben. Muss ja alles ein bisschen wohl dosiert sein. Er schickt auf alle Fälle Grüße an Elsbeth, Michaela und Manfred, zu Dirk und Mike, zu Uschi und Marion, zum Rainer und zum Heinrich und zum Team. Und er wünscht sich von Peter Maffay ein Bild, kann ich lachen, so wie du. Stell dir mal vor, ich würde jetzt ein Bild machen. Ich glaube, ihr würdet alle lachen, alle Male.

Ganz genau. Musik aus meiner Bildergalerie Verbotene Träume. Ganz genau. Peter Maffay. Frank und Sabine Preuß aus Kahl gratulieren auch noch zum Geburtstag. Danke, danke. Und der Hacki, der kann sich nachher 2 Steaks und 2 Würste abholen. Ja, damit sich auch die Fahrt lohnt. Ne, für Hin- und Rückfahrt und vielleicht doch ein kleines Häppchen für morgen. Es grüßen auch noch die Kinder Timo und Tina, Marcel und Alina, Robert und sein Vogel wird gegrüßt und auch die Oma wird gegrüßt. Dann noch die Simone, Manni, Michael, Ulla, Ottmar, Ursula, Gerd und Elisabeth sowie Niki und Andi in Kall. Und die haben einen Musikwunsch, genau. Sie haben sich bei Tobi einen Song von Boni M., den haben sie gehört und den haben sie noch nicht gekannt. Bitte spielt nochmal diesen Titel von Boni M. Ja, ist so eine Disco-Ballade, ist schon mal älter, aber der war auch nie so ein großer Hit. Aber eine schöne Nummer. Boni M., Somewhere in the World.

Boni M, so eine richtig schöne Disco-Ballade. Dirk Masotko aus den Monschik, liebe Grüße zum Geburtstag, zum Eifelbärchen, der hoffentlich alle Bärentatzen heute in süße Leckereien stecken darf. Ja, und nicht nur das, aber mehr dazu sage ich nicht. Außerdem gehen Grüße noch nachträglich zum Geburtstag von Jochen Späth. Letzte Woche ist er da nicht durchgekommen. Grüße gehen außerdem zu Mike, Jenny und Dorota, zu Horst und Helga, Anja und Stefan werden gegrüßt, Rainer und Heinrich, Ewald und Irene, Uschi, Marion und alle Hörer. Und als Musikwunsch hätte er gerne was von Bab gehört. Ja, die Gruppe um Wolfgang Niedecken. Du kannst zaubere. Den werden wir jetzt noch spielen. Das ist auch der letzte, den wir heute spielen. Alle anderen, ja, die mussten leider heute draußen bleiben. Es nützt nichts. Sendezeit ist vorbei. Viel Spaß noch beim weiteren Programm. Und ich würde sagen, ich danke für Ihr geneigtes Ohr, für Ihre Aufmerksamkeit. Danke für die zahlreichen Grüße und Wünsche zum Geburtstag. Ja, so schnell sind 3 Stunden wieder vorbei. Eine Wiederholung dieser Sendung gibt's nicht, aber die Super 20, die wird heute Abend nochmal wiederholt zwischen 19 und 21 Uhr. Und ansonsten hören wir uns am Dienstagmittag wieder zwischen 12 und 13 Uhr genau im Rendezvous. Da gibt's nämlich wieder Recht und Musik mit unserem Experten Dieter Schüll. Also, wir hören uns am Dienstag kurz nochmal wieder. Machen Sie gut. Schönen Tag, viele leckere Kalorien und bleiben Sie sauber und anständig. Ich versuche das auch.

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18: Sonne, Sonne, Sonne, aber kein Regen für die Tonne. Auch heute Nachmittag scheint die Sonne und es wird richtig heiß. Dazu auch noch windig, dadurch extrem hohe Waldbrandgefahr. Gegen Abend ziehen Quellwolken durch, aber nur in den höchsten Lagen der Eifel könnte es ein paar Regenspritzer geben. Zumeist bleibt es trocken. Die Temperaturen um 32 Grad in Raren und in Aachen, 30 Grad in Monschau und in Büttchenbach, bis zu 33 Grad in Weilerswist und Zülpich. Am Abend und in der Nacht nur wenige lockere Wolkenfäder. Dazu überall sehr mild bei 20 bis 15 Grad, natürlich trocken. Und auch zum Start in die neue Woche geht es hochsommerlich weiter. Sonnenschein und lockere Wolkenfäder. Immerhin, der Wind lässt nach bei Temperaturen von 26 bis 30 Grad. Weiter sehr warm.
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20: Ich bin Katrin Müller. Eine deutliche Mehrheit der Menschen in Deutschland spricht sich gegen die Abschaffung der sogenannten Rente mit 63 aus. Laut einer Umfrage für die Bild am Sonntag sind 68% dagegen. Gleichzeitig will mehr als die Hälfte der Befragten selbst von der Rente mit 63 Gebrauch machen. Die Union will das Rentenpaket aber nicht aufschnüren. Zugverspätungen sollen künftig konkrete Konsequenzen für das Spitzenpersonal der Bahn haben. Bundesverkehrsminister Bilger sagte der Bild am Sonntag, es werde sich auf die Bonuszahlungen der Manager auswirken, wenn die Ziele, die der Bund vorgibt, nicht eingehalten werden.
21: Der Bund will künftig genauer hinschauen, was die Bahn mit dem vielen Geld für ihr Schienennetz so erreicht. Gerade wird eine neue Vereinbarung vorbereitet, die regelt, wie viele Milliarden dafür fließen und welche Ziele die Bahn erfüllen muss. Im ersten Halbjahr kamen 40% der Fernzüge zu spät, im heißen Sommer noch mehr. Bilger sagt, Bahnkunden und Steuerzahler haben einen Anspruch darauf, dass am Ende auch Ergebnisse zählen. Gleichzeitig betont er, viele Beschäftigte bei der Bahn machen einen richtig guten Job. Zoe Tassovali, Nachrichtenredaktion.
20: Wegen eines Waldbrands am Gardasee sind mehr als 200 Menschen in Sicherheit gebracht worden, darunter zahlreiche Urlauber. Die Lage scheint sich inzwischen aber etwas zu entspannen.
22: Das Schlimmste, das scheint vorbei, sagte mir ein Feuerwehrsprecher, aber das Gelände sei schwierig und der Wind ein Risiko. Aufatmen können aber immerhin nun viele Touristen. Die mussten nämlich vorübergehend aus ihren Ferienunterkünften flüchten, weil die Flammen immer näher rückten. Auch Löschflugzeuge waren nonstop im Einsatz. Am Gardasee machen im Moment auch gerade viele Deutsche Urlaub. Und auch dort ist es, wie überall hier seit Wochen, heiß und trocken. Aus Italien, Claudia Wächter.
20: In Nordrhein-Westfalen, Rheinland-Pfalz, Niedersachsen und im Saarland gilt heute erstmals die Lockerung des Sonn- und Feiertagsfahrverbots für Lastwagen. Wegen des anhaltenden Niedrigwassers in Flüssen wie dem Rhein können viele Frachtschiffe derzeit nur mit einem Bruchteil der üblichen Ladung fahren. Durch die Lockerung des Fahrverbots sollen vorübergehend mehr Gütertransporte vom Wasserweg auf die Straße verlegt werden können.
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25: Und ich begrüße Sie ganz herzlich am Sonntagnachmittag. 3 Stunden Treffpunkt Spezial liegen vor uns. Ja, und heute geht es um ein Thema, das kann man in so unglaublich vielfältigen Facetten beleuchten. Es geht um das Thema zu Hause ankommen nach dem Urlaub. Es geht um das Thema Heimat. Es geht um das Heimatgefühl an sich. Was muss dazugehören, damit man sich irgendwo zu Hause fühlt? Ein bisschen was Humorvolles ist natürlich auch dabei. Naja, also 3 spannende Stunden sind, denke ich, garantiert. Wir starten mit BZN und Runaway Home. Und ein bisschen Deutschpop gibt es noch von Jan und Jascha. Und der Titel heißt ganz einfach Heimat.

Schon seit der ersten Klasse sind die beiden Jungs aus Solingen, Jan und Jascha, nämlich Freunde. Zuerst haben sie englischsprachige Musik gemacht, ja, und dann sind sie auf deutschsprachige Popmusik umgestiegen. Und bei einer Reise, wo sie selber unterwegs waren, kam ihnen die Idee zu diesem Titel, zum Titel Heimat. Und ich finde, der bringt es richtig gut auf den Punkt. Wenn man unterwegs ist und man kommt zurück und man weiß genau, ja, da gehöre ich hin. Ich glaube, so einen festen Bezugspunkt, den brauchen irgendwie die meisten Menschen. Ich kenne ganz viele Menschen, bei denen das so ist. Und einige wenige, die sagen, ach, irgendwie bin ich auf der ganzen Welt zu Hause. Nö, brauche ich nicht unbedingt. Aber da gehen die Geschmäcker natürlich wie immer auseinander. Das Thema Zuhause, Ankommen, Heimat, Wurzeln, mit denen hängt das ja auch zusammen. Wo kommt man her? Was verbindet man mit dem Ort, wo man herkommt und so weiter? Das ist alles unser Thema heute und das ist keineswegs nationalistisch gemeint, sondern tatsächlich einfach mit einem wirklichen Gefühl, was man mit bestimmten Orten verbindet oder was man verbindet, wenn man zum Beispiel aus dem Urlaub zurückkommt, was man vielleicht bedauert, dass die schöne Zeit jetzt wieder vorbei ist und der Alltag einkehrt. Oder auch, dass man sich auch wieder sehnt nach zu Hause, weil Dinge auch wieder gewohnt sind, wie man sie kennt. Naja, also das hat ganz, ganz viele Facetten. Was ist eigentlich Heimat? Die Pawaya bringen das am Beispiel von Köln ganz gut auf den Punkt. Ja, wir machen jetzt mal eine Reise durch ein paar Orte mit Interpreten, die das, wie finde ich, ganz gut auf den Punkt bringen. Die Pawaya und ihr Titel Heimat ist. Und dann haben wir noch einen kölschen Titel, nämlich die Räuber, nämlich mit Dat ist Heimat.

0: Da haben sich doch die Räuber glatt mal den Titel Sailing von Rod Stewart ausgeliehen und darauf einen wunderbaren kölschen Text gemacht. Und zuvor hatten wir die Paarweiher mit Heimat ist, so hieß der Titel von den Paarweihern. Und die haben das richtig toll auf den Punkt gebracht. Ja, am Beispiel zwar von Köln, aber Heimat ist ja auch da, wo man glücklich ist, wo man sich wohlfühlt, wo man nicht im Abseits steht. Und das ist vollkommen egal, welche Stadt und welcher Ort das eigentlich ist. Deswegen gehen wir jetzt einfach mal von Köln in den Norden. Wir haben ja gerade gehört vom Köln, was einen da so das Heimatgefühl macht, außer den Menschen. Ja, der Dom, der Heumarkt, was man alles damit verbindet. Und jetzt schauen wir gleich mal, wie das im Norden aussieht und hören Kaya Lass, eine Kollegin von der großen norddeutschen Radiostation, die aber auch Sängerin ist und den Titel Nordlichter gesungen hat.
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So, ich glaube, jetzt muss ich mal ein paar Titel absagen. Nach Kaya Lass und den Nordlichtern hatten wir nämlich Ingrid Peters, die Saarbrückerin, die ja auch bedingt durch ihren Beruf viel unterwegs war und sich sehr immer darüber freut, dann nach Hause zu kommen. Und da ihre Heimat ist eben Saarbrücken. Und das hat sie eben in diesem Titel ganz gut beschrieben. Und dann hatten wir noch Petra Williams, die aus Neunkirchen im Saarland kommt. Ich weiß nicht, ob das jetzt jeder alles so verstanden hat, aber vielleicht gibt's ja tatsächlich den ein oder anderen Saarländer in der Eifel, der das vielleicht auch, genau wie ich, ein bisschen bestätigen kann, immer wieder hemm. Man muss irgendwann immer mal wieder nach Hause, an den Ort, wo man die Kindheit verlebt hat, an den Ort, wo man geboren wurde, an den Ort, wo man vielleicht noch Freunde hat. Ich kenne das auch wirklich richtig gut, das Gefühl. So sehr man sich manchmal auch nach Urlaub sehnt, aber irgendwann treibt es einen dann wirklich auch mal, ja, entweder da, wo man sich generell wohlfühlt, hin oder da, wo man tatsächlich auch geboren wurde. Da kommen wir aber dann später nochmal zu. Jetzt ist erstmal ein anderes Thema dran. Ja, auch eine Art von Ankommen, ein etwas wehmütiges Ankommen bei Andrea Jürgens. Sie hat wohl offensichtlich einen schönen Urlaub erlebt und hat die letzte Nacht im Paradies verbracht und ist jetzt auf dem Heimweg und ja, muss jetzt nach einer wunderbaren Begegnung wieder in den Alltag zurückfinden. Die letzte Nacht im Paradies habe ich mal ausgesucht. Und dann haben wir noch Beatrice Egli, die eine abendliche Zugfahrt beschreibt und dann auch irgendwann an ihrem Zielort, da wo man sich geborgen fühlt, auch ankommt. Beatrice Egli und Zuhause.

0: Ja, da kann man sich richtig gut reindenken, wenn man abends so unterwegs ist im Zug und man freut sich so richtig auf Zuhause. Beatrice Egli hat das gerade in ihrem Titel beschrieben. Naja gut, sie wohnt in der Schweiz, da hat sie gute Karten, tatsächlich am selben Tag auch noch mit der Bahn nach Hause zu kommen. Das ist ja nicht mehr selbstverständlich heutzutage, ne? Stefanie Hertel, die hat da offensichtlich was anderes erlebt. Ich will nach Hause, hören wir jetzt von ihr.
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2: 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Thank you for traveling.

Ja, da hatten wir nochmal einen Klassiker zum Schluss der ersten Stunde mit John Denver und Take Me Home Country Roads aus dem Jahr 1971. Weiter geht es in der nächsten Stunde mit Titeln über Zuhause, Heimat, Urlaub, wenn man nach Hause kommt. Ja, ein bisschen was Humorvolles ist dann auch dabei. Jetzt beenden wir diese Stunde aber mit John und Vangelis und I'll find my way home. Dann gibt's die neuesten Nachrichten und dann bin ich wieder für Sie da. Bis gleich.

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13: Sonne, Sonne, Sonne, aber kein Regen für die Tonne. Auch heute Nachmittag scheint die Sonne und es wird richtig heiß. Dazu auch noch windig, dadurch extrem hohe Waldbrandgefahr. Gegen Abend ziehen Quellwolken durch, aber nur in den höchsten Lagen der Eifel könnte es ein paar Regenspritzer geben. Zumeist bleibt es trocken. Die Temperaturen um 32 Grad in Raren und in Aachen, 30 Grad in Monschau und in Büttchenbach, bis zu 33 Grad in Weilerswist und Zülpich. Am Abend und in der Nacht nur wenige lockere Wolkenfäder. Dazu überall sehr mild bei 20 bis 15 Grad, natürlich trocken. Und auch zum Start in die neue Woche geht es hochsommerlich weiter. Sonnenschein und lockere Wolkenfäder. Immerhin der Wind lässt nach bei Temperaturen von 26 bis 30 Grad. Weiter sehr warm.
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14: Ich bin Tine Klimach. Die Rentenkommission der Bundesregierung schlägt das aus für die abschlagsfreie Rente nach 45 Versicherungsjahren vor. Die Union will das auch so umsetzen. Eine deutliche Mehrheit der Bürger ist aber gegen die Abschaffung der sogenannten Rente mit 63. Das geht aus einer Umfrage für die Bild am Sonntag hervor.
15: Wer besonders lang eingezahlt hat, soll auch früher abschlagsfrei in Rente gehen können, finden mehr als zwei Drittel der Befragten. Nur ein knappes Viertel ist für die Abschaffung der sogenannten Rente mit 63. Mehr als die Hälfte der Befragten will selbst früher in den Ruhestand. Abschlagsfrei ist das faktisch derzeit erst mit 64,5 Jahren möglich. In der Umfrage sind fast 80% unzufrieden mit der Rentenpolitik der Regierung. Auch dass Minijobs weitgehend abgeschafft werden sollen, halten die meisten für keine gute Idee. Katrin Müller, Nachrichtenredaktion.
14: In mehreren Bundesländern ist das Fahrverbot für bestimmte Lkw an Sonn- und Feiertagen vorübergehend aufgehoben. Heute tritt die Ausnahmeregelung in Kraft und es sind bereits einige Laster auf den Autobahnen in Nordrhein-Westfalen zu sehen, wie dpa-Reporter berichten. Mit dem Aussetzen des Lkw-Fahrverbots sollen die Folgen des Niedrigwassers in einigen großen Flüssen abgemildert werden. Viele Frachtschiffe können derzeit nur mit einem Bruchteil der üblichen Ladung fahren. Nach dem Fund der Sprengstoffdrohne am Flughafen Leipzig-Halle will sich Deutschland besser gegen gefährliche Drohnen wappnen. Bundesinnenminister Dobrindt kündigte dafür in der Bild am Sonntag ein neues Forschungszentrum an. Dort sollen neue Technologien zur Drohnensicherheit entwickelt werden.
16: Schon in etwa anderthalb Wochen will Dobrindt am Testflughafen in Kochstedt in Sachsen-Anhalt starten. Dort können Experten neue Technik unter echten Bedingungen ausprobieren und gemeinsam mit den Sicherheitsbehörden weiterentwickeln. Dobrindt spricht von einem Wettrüsten bei der Drohnentechnik, bei dem Deutschland mithalten müsse. Für ihn geht die Gefahr aber noch weiter. Spionage, Sabotage und Cyberangriffe fremder Mächte seien inzwischen ständige Realität in Deutschland, sagt er. Zoe Tassovali, Redaktion.
14: Feueralarm im Hochsommer am Gardasee. Wegen eines Waldbrands haben am Wochenende etwa 250 Menschen evakuiert werden müssen. Der Brand wütet weiter auf dem Gebiet der Gemeinde Tignale am Westufer des Gardasees. In den ersten Stunden mussten sich neben Anwohnern auch Dutzende Touristen in Sicherheit bringen. Im Laufe des Wochenendes entspannte sich die Lage wieder. Alle Evakuierten konnten zurück.
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19: Wir starten in die zweite Stunde mit dem Thema Zuhause, Heimat, Ankommen, Ende vom Urlaub, Vergangenheit, eigene Wurzeln und so weiter. Und wir legen los mit à la carte und mit The Fits.

Tja, das kann es ja durchaus auch geben, dass ein Herz natürlich auch mal nach langer Suche ein neues Zuhause braucht. The Fizz haben wir gerade gehört, die aus der Gruppe Bucks Fizz hervorgegangen sind, die ja 1981 den Grand Prix für England gewonnen hatten. Ja, und dann haben sie sich im Jahr 2004 unter einem anderen Namen nochmal zusammengetan und dann haben die Mitglieder nochmal gewechselt und ja, so sind sie dann irgendwann mit alten und neuen Mitgliedern als The Fizz hervorgegangen. Ja, Sie kennen das bestimmt, wenn man unterwegs ist und absolut das Bedürfnis hat, es muss jetzt langsam mal nach Hause gehen. Der Weg, die Strecke muss jetzt langsam mal zu Ende sein. Das hat ja Stefanie Hertel vorhin schon in der ersten Stunde gut beschrieben, als sie so in der Bahn festhing. Ja, und Truckstops sind ja auch viel unterwegs. Wir hören ein bisschen frühe Country-Musik von Truckstop. Ich will nach Hause. Dann aber die Rhinestones noch anschließend. Und ja, da ist es dann schon passiert. Und sie sagen, endlich zu Hause.

Ja, das kann schon anstrengend sein, wenn man den ganzen Tag unterwegs ist und dann das Zuhause immer näher rückt und man sich wirklich absolut freut und die Ungeduld dann doch immer größer wird. Wann ist es denn endlich soweit? Es ist ja auch die Lieblingsfrage aller Kinder, die unterwegs sind, die Eltern im Auto zu fragen, wann sind wir denn endlich da? Aber das gilt natürlich auch für die Fahrt in den Urlaub und nicht nur für die Fahrt zurück nach Hause. Ja, wenn man fern der Heimat ist, fern von zu Hause, fern von den Menschen, die man liebt und die man gerade vermisst, dann kommt sowas wie Heimweh auf. So muss es auch dem legendären Kevin Keegan gegangen sein, der ja kürzlich leider an einer schweren Krankheit verstorben ist, sein Krebsleiden im Alter von 75 Jahren. Wir haben es gehört, hier auch im Radio bei uns. Ja, und er hat neben Head Over Heels in Love natürlich noch einen anderen Titel gemacht, denn jede Platte hat ja zwei Seiten und der Titel, der heißt England. Und da sehnt er sich auch nach zu Hause und da möchte er auch gerne wieder heim nach England.

gerade 700 mit dem Treffpunkt am Sonntagnachmittag, unser Spezial zum Thema Zuhause, Heimat, Ankommen. Ja, wenn der Urlaub zu Ende geht, wenn man in der Ferne ist und Heimweh hat. Tom Jones haben wir gerade gehört mit Green, Green Grass of Home. Und zuvor hatten wir dann Kevin Keegan, die Fußballlegende, mit seinem Titel über seine Heimat England. Wir bleiben noch ein bisschen beim Thema Heimweh und hören uns den Titel nochmal an mit dem Freddie Quinn. Also Freddie damals ja noch seinen absoluten Durchbruch hatte, nämlich mit Heimweh aus dem Jahr 56. Und dann anschließend dann Tom und Tommy und eine Handvoll Heimaterde. Und wir bleiben immer noch bei den Oldies und gehen noch weiter zurück ins Jahr 1951 und hören Friedel Hensch und die Zypris und Sie haben einen Titel gemacht bei mir zu Haus. Die drei jetzt aus der ganz, ganz tiefen Oldie-Kiste herausgekramt.

Ja, das geht natürlich auch, dass man für jemanden ein Zuhause bereitet. Freelance und die Zypris haben wir gerade gehört. Jetzt werden wir wieder ein bisschen aktueller und kommen zu einer wunderbaren A Cappella Band, nämlich zu Maybe Bob, ein Quartett. Ja, und die Jungs machen richtig tolle Musik. Sie machen auch Coverversionen. Ach, sie haben schon alles Mögliche an wunderbaren Songs gemacht. Und ja, mit dem folgenden Song sprechen sie mir wirklich aus der Seele. Wir gehen es mal ein bisschen humorvoll an mit der Ode an die Heimat. Wenn man nach Hause kommt und feststellt, dass sich das WLAN wieder verbindet, dass man wieder ein ordentliches Handynetz hat und so weiter. Ja, es ist einfach wunderschön. Ich kann das nicht so schön beschreiben, wie die Jungs das gleich singen werden. Und danach haben wir dann Rudi Carrell. Ja, der ist auch aus dem Urlaub zurückgekommen, erzählt viel über den Urlaub. Und bei den Kollegen dann muss er natürlich dann angeben, was da alles so toll geklappt hat. Und der Urlaub ist ja ziemlich schief gegangen. Das erzählt er uns nochmal im folgenden Lied. Ja, und die Moral von der Geschichte: man sollte vielleicht doch bei der Wahrheit bleiben. Und dann hören wir noch die Gerd Show. Und da ist dann lieber dieses Ding, dass man doch vielleicht im Urlaub am besten zu Hause bleibt.

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2: 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Alle anderen fahren in Urlaub.

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1: Oh je, oh je, oh je. Das ist ja auch wieder so ein Zeitgenosse gewesen, ne? Die Gerd-Show, Elmar Brandt, er hat ihn schon gut nachgemacht, den ehemaligen deutschen Kanzler, ne? Das muss man schon sagen. Ja, ja, zu Hause. Und davor hatten wir Rudi Carrell ja auch noch. Aber dennoch hat Herr Mayer, und der Herr Mayer hat sich gut erholt. So einen Mitreißenden hatte ich auch mal, der sich auch toll erholt hatte, aber im Urlaub so unglaublich viel zu meckern hatte. Es war wirklich köstlich. Das war's schon wieder für diese Stunde. Tja, was soll ich sagen? Dahorm ist Dahorm, hören wir noch von Relax. Dann gibt's das Neueste aus aller Welt und dann noch eine Stunde mit Zuhause und so weiter, ne?

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3: Sonne, Sonne, Sonne, aber kein Regen für die Tonne. Auch heute Nachmittag scheint die Sonne und es wird richtig heiß. Dazu auch noch windig, dadurch extrem hohe Waldbrandgefahr. Gegen Abend ziehen Quellwolken durch, aber nur in den höchsten Lagen der Eifel könnte es ein paar Regenspritzer geben. Zumeist bleibt es trocken. Die Temperaturen um 32 Grad in Raren und in Aachen, 30 Grad in Monschau und in Wütchenbach, bis zu 33 Grad in Weilerswist und Zülpich. Am Abend und in der Nacht nur wenig. Lockere Wolkenfäder. Dazu überall sehr mild bei 20 bis 15 Grad, natürlich trocken. Und auch zum Start in die neue Woche geht es hochsommerlich weiter. Sonnenschein und lockere Wolkenfäder. Immerhin, der Wind lässt nach bei Temperaturen von 26 bis 30 Grad. Weiter sehr warm.
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4: Ich bin Tine Klimach. 8 Stunden am Tag. Diese Grenze im Arbeitszeitgesetz will die Koalition schon länger flexibler machen. Arbeitgeberpräsident Rainer Dulger drückt jetzt aufs Tempo. Der DPA sagte er, Deutschland solle stärker auf eine wöchentliche Höchstarbeitszeit setzen, wie sie auch die EU-Regeln ermöglichen.
5: Dulger findet, die heutigen Regeln passen nicht mehr zum Arbeitsalltag. Mal länger arbeiten, dafür an einem anderen Tag früher Schluss, dafür soll es mehr Spielraum geben. Die EU erlaubt bis zu 48 Stunden pro Woche. In Deutschland gilt dagegen grundsätzlich der 8-Stunden-Tag. Mit Ausnahmen sind bis zu 10 Stunden möglich. Bundeskanzler Merz erwartete im Herbst einen Gesetzentwurf von Arbeitsministerin Baas. Die Gewerkschaften warnen allerdings davor, den 8-Stunden-Tag damit faktisch abzuschaffen. Tanja Wagner, Nachrichtenredaktion.
4: Eine deutliche Mehrheit der Menschen in Deutschland spricht sich gegen die Abschaffung der sogenannten Rente mit 63 aus. Laut einer Umfrage für die Bild am Sonntag sind 68% dagegen. Gleichzeitig will mehr als die Hälfte der Befragten selbst von der Rente mit 63 Gebrauch machen. Was Sozialabgaben auf Minijobs angeht, sind über 60% der Befragten dagegen. Die Union will aber an dem geplanten Rentenpaket festhalten. Wegen eines Waldbrands am Gardasee sind mehr als 250 Menschen in Sicherheit gebracht worden, darunter zahlreiche Urlauber. Die Lage scheint sich inzwischen etwas zu entspannen.
6: Das Schlimmste, das scheint vorbei, sagte mir ein Feuerwehrsprecher, aber das Gelände sei schwierig und der Wind ein Risiko. Aufatmen können aber immerhin nun viele Touristen. Die mussten nämlich vorübergehend aus ihren Ferienunterkünften flüchten, weil die Flammen immer näher rückten. Auch Löschflugzeuge waren nonstop im Einsatz. Am Gardasee machen im Moment auch gerade viele Deutsche Urlaub. Und auch dort ist es, wie überall hier seit Wochen, heiß und trocken. Aus Italien, Claudia Wächter.
4: Eine Frau ist im Kreis Paderborn mit ihrem Auto etwa 2 Meter tief gestürzt. Das ging aber glimpflich aus. Die 74-Jährige hatte auf einem Parkplatz in Borchen die Kontrolle über ihren Wagen verloren und war durch eine Hecke und deren Sichtschutz eines Gartens gefahren, wie die Feuerwehr mitteilte. Anschließend sei der Wagen auf eine Terrasse gestürzt und mit der Front auf den Steinen aufgekommen. Die Frau habe ihr Auto noch selbst verlassen können. Sie sei zur Behandlung ins Krankenhaus gebracht worden. Weitere Menschen wurden nicht verletzt.
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9: Herzlich willkommen zur 3. Stunde Treffpunkt Spezial zum Thema nach Hause kommen, zum Thema Zuhause, zum Thema Heimat und was damit alles zusammenhängt. Ja, eine Stunde liegt noch vor uns und die starten wir mit Udo Jürgens und schöner wohnen. Ich wünsche Ihnen allen nochmal einen wunderschönen Nachmittag.

More than words, haben wir gerade gehört mit Home. Ja, und ein Teil der Formation hat vorhin schon für uns gesungen, nämlich Stefanie Hertley. Hier haben Sie gehört mit ihrem zweiten Mann und ihrer Tochter zusammen. Ja, tolle Country-Musik machen Sie. Und zuvor hatten wir dann Udo Jürgens und Schöner Wohnen. Ja, das ist so die Art von Zuhause, die wirklich kein Mensch braucht. Das muss ich schon mal sagen. Ja, und dann kommen wir jetzt wieder an den Ort zurück, wo wir als Kind Zeit verbracht haben, wo wir vielleicht geboren sind und stellen dann vielleicht fest, es war doch nicht alles so goldglänzend, wie wir uns das immer so, ja, als Kind geredet und erträumt hatten. Naja, also Klaus Lage, der kommt an den Ort seiner Kindheit zurück und sagt, wieder zu Haus. Hören wir gleich und anschließend dann Johannes Oerding und 100 Leben.

Johannes Oerding und 100 Leben. Ja, das ist so eine Sache, einerseits dieses Nachhausekommen und man findet immer noch die ganzen alten Gewohnheiten vor, ne? So man denkt, nichts hat sich verändert, aber irgendwie verändert sich ja doch eine ganze Menge. Also mir geht's zum Beispiel schon so, wenn ich in mein Heimatdorf zurückkomme, ja, die ganzen Läden sind weg, die ganzen Leute sind natürlich schon mal entweder gealtert oder schon verstorben, die man früher so gekannt hat. Und ja, Kinder von damals sind längst erwachsen geworden, haben eigene Familien. Es ist eine ganze Menge, was so passiert. Und das Leben geht ja trotzdem weiter, auch in der Heimat. Und man merkt aber schon, so gern man wieder zurückkommt in die Heimat und so wichtiger war es aber auch für die eigene Entwicklung, dann auch wegzugehen und mal zu gucken, was sonst noch so passiert in der Welt. So ähnlich geht's jetzt auch mit Linda Hesse weiter und Kleine Stadt. Und dann hätten wir noch Tanja Lasch und sie gräbt in alten Kindheitserinnerungen unterm Dach in ihrem Elternhaus. Und Uwe Busse haben wir dann auch noch. Ich komm nach Haus.

Tja, Uwe Busse hat auch sein altes Zuhause besungen, aber der hat offensichtlich noch einen Dorfladen in seinem Dorf vorgefunden und die Kneipe war auch noch da. Das ist bei mir ein bisschen schwierig. Also da ist man schon durchaus aufs Auto angewiesen. Bei uns in meinem Dorf zu Hause, wo ich geboren bin, da muss man dann schon mindestens mal ins Nachbardorf, wenn man was auf die Gabel haben will. Und mit der Kneipe, ja, die haben wir zwar noch, aber ja, also, naja, ist halt, sind halt andere Kneipen, als man sie so früher noch hatte und vor allem auch weniger. Und man findet auch keinen Bäcker mehr bei uns. Naja, das ist halt das Schicksal, was halt viele kleine Dörfer schon getroffen hat. Aber wie hat schon Elfi Graf gesungen? Am schönsten ist es zu Hause. Und das hören wir gleich. Und danach Mary Rose. Sie serviert uns Kaffee und Apfelkuchen. Das ist auch so ein Duft von gebackenem Kuchen, der mich auch wieder sofort in meine Kindheit zurückführt. Das muss ich schon immer wieder aufs Neue feststellen.

Ja, das ist ganz lange her, dass Nicole diesen Titel gesungen hat. Das war im Jahr 1982. Straßen, die nach Hause führen. Ja, recht hat sie ein bisschen damit. Und Kaffee und Apfelkuchen, ja, da wäre ich jetzt auch dabei. Aber das dauert noch einen kleinen Moment. Dann gibt es auch bei mir die berühmte Kaffeepause. Ja, ich habe noch einen Titel rausgesucht von Reinhard May, der mich immer tief beeindruckt, wenn ich ihn höre. Und ja, das kann ich auch so ein bisschen nachvollziehen. Es gibt so Momente im Leben, da wünscht man sich, die Welt wäre wieder ganz in Ordnung, so wie man sie früher hatte. Reinhard May und Viertel vor sieben.

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Man sitzt förmlich mit am Küchentisch und wartet darauf, dass der Kuchen auskühlt und man hat den Kakao vor sich mit den Schokoflocken und der Sahne obendrauf. Reinhard May und Viertel vor 7. Viertel vor 7 ist es noch nicht, aber es ist Zeit, Tschüss zu sagen. Das war der Treffpunkt Spezial am Sonntagnachmittag. Ja, und nächsten Sonntag hören wir uns schon wieder und davor schon wieder morgen früh zum Rendezvous um 10. Ja, ich wünsche Ihnen einen schönen restlichen Sonntag. Kommen Sie gut durch den Abend, kommen Sie gut in die neue Woche. Und ich sage einfach Tschüss, bis morgen. Barbara Müller ist raus und weg mit High South und My Way Back Home.

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9: Sonne, Sonne, Sonne, aber kein Regen für die Tonne. Auch heute Nachmittag scheint die Sonne und es wird richtig heiß. Dazu auch noch windig, dadurch extrem hohe Waldbrandgefahr. Gegen Abend ziehen Quellwolken durch, aber nur in den höchsten Lagen der Eifel könnte es ein paar Regenspritzer geben. Zumeist bleibt es trocken. Die Temperaturen um 32 Grad in Raren und in Aachen, 30 Grad in Monschau und in Büttchenbach, bis zu 33 Grad in Weilerswist und Zülpich. Am Abend und in der Nacht nur wenig. Lockere Wolkenfäder. Dazu überall sehr mild bei 20 bis 15 Grad, natürlich trocken. Und auch zum Start in die neue Woche geht es hochsommerlich weiter. Sonnenschein und lockere Wolkenfäder. Immerhin der Wind lässt nach bei Temperaturen von 26 bis 30 Grad. Weiter sehr warm.
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10: Ich bin Tine Klimach. Zugverspätungen sollen künftig konkrete Konsequenzen für das Spitzenpersonal der Bahn haben. Bundesverkehrsminister Bilger sagte der Bild am Sonntag, es werde sich auf die Bonuszahlungen der Bahnmanager auswirken, wenn die Ziele, die der Bund vorgibt, nicht eingehalten werden.
11: Der Bund will künftig genauer hinschauen, was die Bahn mit dem vielen Geld für ihr Schienennetz so erreicht. Gerade wird eine neue Vereinbarung vorbereitet, die regelt, wie viele Milliarden dafür fließen und welche Ziele die Bahn erfüllen muss. Im ersten Halbjahr kamen 40% der Fernzüge zu spät, im heißen Sommer noch mehr. Bilger sagt, Bahnkunden und Steuerzahler haben einen Anspruch darauf, dass am Ende auch Ergebnisse zählen. Gleichzeitig betont er, viele Beschäftigte bei der Bahn machen einen richtig guten Job. Zoe Tassovali, Redaktion.
10: Beim 8-Stunden-Tag bleiben Arbeitgeber und Gewerkschaften auf Konfrontationskurs. Arbeitgeberpräsident Rainer Dulger drängt auf flexiblere Arbeitszeiten. Der Deutsche Gewerkschaftsbund warnt dagegen vor einer Aufweichung. Im Herbst könnte es einen neuen Gesetzentwurf geben.
0: Die Arbeitszeit ist hierzulande auf 8 Stunden pro Tag begrenzt. Die europäische Richtlinie erlaubt dagegen eine wöchentliche Höchstarbeitszeit von 48 Stunden. Auch die Bundesregierung ist für mehr Flexibilität und will weg vom starren 8-Stunden-Tag. Arbeitgeberpräsident Dulger macht Druck und sagt, das Arbeitszeitgesetz, das stamme noch aus der Ära von Telex und Wählscheibe. Der Vizechef des Deutschen Gewerkschaftsbunds Körzel warnt dagegen vor 13-Stunden-Tagen für Arbeitnehmer, wenn am 8-Stunden-Tag gerüttelt wird. Katrin Müller, Nachrichtenredaktion.
10: In mehreren Bundesländern ist das Fahrverbot für bestimmte Lkw an Sonn- und Feiertagen vorübergehend aufgehoben. Es sind bereits einige Laster auf den Autobahnen, zum Beispiel in Nordrhein-Westfalen, zu sehen, wie dpa-Reporter berichten. Mit dem Aussetzen des Lkw-Fahrverbots sollen die Folgen des Niedrigwassers in einigen großen Flüssen abgemildert werden. Viele Frachtschiffe können derzeit nur mit einem Bruchteil der üblichen Ladung fahren. Die Abholzung im brasilianischen Amazonasgebiet ist so niedrig wie seit einem Jahrzehnt nicht mehr. Nach Daten des Nationalen Instituts für Weltraumforschung wurden zwischen August 2025 und Juli 2026 rund 2800 Quadratkilometer abgeholzt. Der Amazonas-Regenwald wird auch als grüne Lunge der Erde bezeichnet, weil er enorm wichtig für das Weltklima ist.
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Servus, grüezi und ein recht herzliches Hallo am Sonntag, 9. August 2026 gegen 16 Uhr an Gleis 7. Und damit herzlich willkommen zur 446. Fahrt des Heimatexpress. Schön, dass Sie am heutigen Sonntagnachmittag mit dabei sind. Dazu auch noch ein Dankeschön an die Kolleginnen und Kollegen des Tages, die bis hierhin im Familienprogramm von Radio 700 für uns da waren. Steigen wir ein in die Welt der volkstümlichen Musik. Zum einen mit den Tiroler Alpenkavaliere. Schön, bei dir zu sein. Danach Höllerwind aus dem Zillertal. Aus Liebe zur Musik. Und mit einer instrumentalen Schnellpolka der Alpenpracht runden die Kreiner-Kameraden unseren Einstieg in unsere heutige Sendung ab. Und am Mikrofon, ihr musikalischer Reisebegleiter die kommenden beiden Stunden, mein Name ist Paul Schliphack.

In dieser Stunde unter anderem mit dabei der Patscha-Kurfelklang, dann Tiroler Franz, die Original-Sauerdahl-Musikanten. Da geht es noch um Steirische, um Geburtstag ein klein wenig und um einen Titel aus dem Jahre 1968 von Peter Alexander, der gecovert wird. Aber dazu vielleicht später mehr. Hier nun zunächst einmal Alpenoberkrainer mit schöner Urlaubszeit und dann die Globenstorner Musikanten, die entführen uns nach Tirol, dem Land Tirol die Treue. Ein Marsch mit dem berühmten Hand aufs Herz. Und danach blicken wir auf unseren obligatorischen Kalender.

Der 9. August ist der 221. Tag diesen Jahres. Damit verbleiben noch 144 Tage bis zum Jahresende. Und es sind weiterhin Löwentage, denn wir befinden uns im Sternzeichen Löwe. Und an dieser Stelle einen herzlichen Glückwunsch an alle Namenstagskinder des heutigen Tages, im Besonderen an alle Hörerinnen mit dem Namen Edith. Der Namenstag für Edith wird vor allem am 9. August gefeiert, nach der heiligen Edith Stein. Edith Stein mit Ordensname Theresia Benedicta vom Kreuz wurde einst geboren am 12. Oktober 1891 in Breslau und verstarb am 9. August 1942 in Auschwitz. Sie gilt als Brückenbauerin zwischen den Religionen. Papst Johannes Paul II. Sprach Edith Stein am 1. Mai 1987 selig und am 11. Oktober 1998 heilig. Damit ist sie einer der jüngeren Heiligen. Und an dieser Stelle auch einen herzlichen Glückwunsch an alle Geburtstagskinder des heutigen Tages, als auch die der zurückliegenden Tage. Und an dieser Stelle erinnern wir auch an Whitney Houston. Einst geboren am 9. August 1963 in Newmark in New Jersey in den Vereinigten Staaten. Whitney mit kompletten Namen Elizabeth Houston war eine US-amerikanische Sängerin und Schauspielerin. Und sie ging im Jahre 2012 im Alter von nur 48 Jahren von uns. Soviel an der Stelle schon einmal dazu. Darüber hinaus haben wir natürlich auch noch ein Geburtstagskind am heutigen Tag in unseren Reihen bei Radio 700. Dir, lieber Hacki, zu deinem Ehrentag heute alles erdenklich Gute aus den Reihen des Heimatexpress. Und für dich nun, Heinz Koch, wir wünschen dir das Beste, das Geburtstagslied. Und danach gibt's ein klein wenig steirische Sirtaki. Da darf auch gerne mal ein klein wenig mitgewippt oder vielleicht auch getanzt werden. Mein Starische probiert an Sirtaki, die Stoa-Kokla. Viel Spaß nun mit den kommenden beiden Titeln.

Mit dem Patschakurfelklang schließen wir auf, die Dorfmädchenpolka. Und danach wird gecovert. Und zwar ein Stück von Peter Alexander. Peter Alexander sang einst den Titel »Komm und bedien dich bei mir« in dem Film »Die Lümmel von der Ersten Bank 2«, zum Teufel mit der Penne auch genannt. In dem Film soll Peter Alexander als Fernsehreporter einen Film zum Thema Bildungsnotstand drehen und schmuggelt sich undercover in eine Schule. Das Ganze geschah im Jahre 1968. Und dieser Titel wird nun gecovert von Andy Borg. Komm und bedien dich bei mir. Doch zuvor zunächst einmal der Patschakofel-Klang.

Musikalisch stehen bereit Tiroler Franz mit einem Lied »Mein Herz, liebst der Schatz«. Danach die Original Sauerdahl Musikanten »They all mayesch« und dann hätte ich noch eine Bauernregel. Und die geht so. Wenn's im August ohne Regen abgeht, das Pferd vor leerer Krippe steht.

Von den Globenstorner gibt es nun etwas, das normalerweise vom Himmel fällt, nämlich Sternschnuppen. Danach die Bürgermeisterkapelle Bezirk Schwaz aus Tirol. Der Bürgermeistermarsch. Und apropos vom Himmel fallen oder auch am Himmel zu sehen. Das ist am kommenden Mittwoch, dem 12. August, eine starke partielle Sonnenfinsternis, bei der die Sonne je nach Region zwischen 85% und 90% vom Mond bedeckt wird. In Flensburg, da geht's um 19.11 Uhr los. Um 20.06 Uhr ist dann in Flensburg der größte Teil bedeckt und danach geht's dann wieder rückwärts. In München ist das Ganze etwas später. Ja, und ich denke, wir in unserer Region werden irgendwo dazwischen liegen. Blicken Sie aber auf keinen Fall ungeschützt in die Sonne. Auch eine Sonnenbrille schützt Ihre Augen nicht genug. Es können schwere Verletzungen entstehen, die bis zur Erblindung führen. Benutzen Sie daher eine spezielle Sonnenfinsternis-Schutzbrille. Sollten Sie die Sonne mit einem Teleskop oder Fernglas betrachten wollen, brauchen Sie unbedingt spezielle Filter, denn durch die Vergrößerung vom Teleskop oder Fernglas wird die Intensität der Strahlen nochmals verstärkt. Es genügt dabei nicht, eine Schutzbrille vor die Linse zu halten. Also, kommender Mittwochabend irgendwo ab 19 Uhr aufwärts, eine Stunde bis anderthalb Stunden lang, gibt's eine teilweise Sonnenfinsternis. Und die nächste totalen Sonnenfinsternis, die findet erst am 3. September 2081 statt. Ich denke, so lange sollten wir nicht warten, sondern den Mittwoch nutzen und vielleicht die kommenden beiden Tage noch sich vielleicht mal mit einer Sonnenschutzbrille für die Sonnenfinsternis auszustatten. Doch nun geht's mit den Globenstorner um Sternschnuppe.

Eifel ist ein mehr als 5300 Quadratkilometer großes Mittelgebirge in Rheinland-Pfalz und Nordrhein-Westfalen, das darüber hinaus in Belgien und Luxemburg in die Ardennen und das Hohe Venn übergeht und gehört, wie diese zum rheinischen Schiefergebirge. Und dazu nun ein Lied oder ein Liedl. Das schöne Eifelland, gesungen gespielt von der Formation Eifelwind. Danach das Storberg-Echo. Mademoiselle, ich küsse dich schnell. Und dann gibt's vielleicht noch eine kleine Rechenaufgabe. 3 mal 3 ist 9 mit den Bayerwaldsterne. Und dann heißt es auch 3 mal W ist Werbung, Wetter und die Weltnachrichten beim Hauptzeitbahnhof. Und ich freue mich auf Sie gegen 17 Uhr zur zweiten Stunde des Heimatexpress. Bleiben Sie dran, bis gleich.

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9: Am Abend und in der Nacht ist es meist lange mild und kaum ein Wölkchen zieht durch. Die Temperaturen gehen erst im Laufe der zweiten Nachthälfte auf Werte um 20 Grad in Chemnitz und in Würselen und auf 15 Grad in Amel und in Kalt zurück. Auch in der neuen Woche erwartet uns Sonnenschein pur, nur einige lockere Schönwetterwolken, weiter kein Regen. Die Temperaturen am Montag nochmal sehr heiß bei 26 bis 30 Grad. Am Dienstag macht der Sommer eine kleine Pause, was die hochsommerlichen Temperaturen angeht, bei 23 bis 26 Grad, ehe dann am Mittwoch die nächste Hitzewelle startet.
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10: Ich bin Tine Klimach. Der neue Bundesverkehrsminister Steffen Bilger erhöht den Druck auf die Führungsebene der Deutschen Bahn. Als Reaktion auf die anhaltende Pünktlichkeitskrise und Kritik an Millionenzahlungen kündigt er in der Bild am Sonntag Konsequenzen bei den Vorstandsgehältern an. Es werde sich konkret auf die Bonuszahlungen von Bahnmanagern auswirken, wenn die Ziele, die der Bund vorgebe, nicht eingehalten würden, sagte Bilger. Der Fahrgastverband Pro Bahn begrüßt die Pläne, forderte aber auch den Bund auf, nicht nur den Druck auf den Konzern auszuüben, sondern auch seine eigenen Aufgaben zu erfüllen. Das Niedrigwasser bringt jetzt auch sonntags mehr Lkw auf die Straße. Mehrere Bundesländer haben das Fahrverbot für bestimmte Transporte gelockert. In Nordrhein-Westfalen sind bereits heute erste Laster unterwegs, berichten dpa-Reporter.
11: Viele Frachtschiffe können im Moment nur mit einem Bruchteil der üblichen Ladung fahren. Mit der Ausnahmeregelung sollen Lieferketten aufrechterhalten und Versorgungsengpässe vermieden werden. Industrieverbände begrüßen die Regelung, Kritik kommt von der Gewerkschaft Verdi. Der Vorstoß geht zu Lasten der Beschäftigten und stellt die gesetzlich geschützten Sonn- und Feiertage als Tage der Ruhe und Erholung in Frage, so die Begründung. Neben NRW haben auch Niedersachsen, Rheinland-Pfalz und das Saarland das Fahrverbot vorübergehend gelockert. Aus Berlin, David Riemer.
10: Nach dem Fund der Sprengstoffdrohne am Flughafen Leipzig-Halle will sich Deutschland besser gegen gefährliche Drohnen wappnen. Bundesinnenminister Dobrindt kündigte dafür in der Bild am Sonntag ein neues Forschungszentrum an. Dort sollen neue Technologien zur Drohnensicherheit entwickelt werden.
12: Schon in etwa anderthalb Wochen will Dobrindt am Testflughafen in Kochstedt in Sachsen-Anhalt starten. Dort können Experten neue Technik unter echten Bedingungen ausprobieren und gemeinsam mit den Sicherheitsbehörden weiterentwickeln. Dobrindt spricht von einem Wettrüsten bei der Drohnentechnik, bei dem Deutschland mithalten müsse. Für ihn geht die Gefahr aber noch weiter. Spionage, Sabotage und Cyberangriffe fremder Mächte seien inzwischen ständige Realität in Deutschland, sagt er. Zoe Tassovali, Redaktion.
10: Zum Sport. In der zweiten Fußball-Bundesliga ist dem FC Nürnberg ein Traumstart gelungen. Gegen Dresden setzten sich die Nürnberger mit 3:0 durch. Kräuter Fürth spielte unentschieden auswärts gegen St. Pauli. Beide Mannschaften trennten sich am Ende mit 1:1. Außerdem gewann Cottbus gegen Hannover mit 3:1.
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Zweite Stunde, zweite Runde Heimatexpress am 9. August in diesem Jahr. Und dazu zum Einstieg die Anseltaler aus den Niederlanden. Tiet für Plaisir, also Zeit für Fröhlichkeit. Dann die Alpis, jetzt erst recht. Und eine instrumentale Polka schließt noch an von den Irschenberger. Lustig unterwegs. Und am Mikrofon weiterhin in dieser Stunde Ihr musikalischer Reisebegleiter. Mein Name ist Paul Schlipphack.

dieser Stunde unter anderem mit dabei die Klostertaler, dann Schlernwind, das Südtiroler Alpenquintett, da geht's noch um Löffelschlager und mexikanische Trompeten. Und den einen oder anderen Veranstaltungstipp, denke ich, werden wir auch noch finden. Willi Kröll mit den Zillertaler Gipfelstürmer als nächstes. Sag, wo bleibt die alte Zeit? Dann Rainer Kirsten mit der Schwarzwaldfamilie Jeckle. Musikanten sind zu Gast.

Für kommenden Mittwoch wäre dann auch schon der nächste Biergartentermin in Eichenbach. Mittwoch, der 12. August. Und zwar um 19 Uhr spielen auf Wacholderblech. Die Musikerinnen und Musiker aus dem Orte Ahlendorf. Übrigens habe ich gefunden, dass der Musikverein Ahlendorf einst im Jahre 1926 gegründet wurde. Somit hätten wir in diesem Jahr eine 100-jährige Musikgeschichte in Ahlendorf. Nicht zu verwechseln mit Allendorf, das mit Doppel-L geschrieben wird, denn da gibt's auch noch zwei Vereine. Aber wir bleiben in unserer Region bei Wacholderblech. Und man kann ja vielleicht auch dann am kommenden Mittwoch das ein oder andere Gespräch im Biergarten in Eichenbach führen. Vielleicht weiß man ja da auch das ein oder andere aus 100-jähriger Vereinsgeschichte zu erzählen. Musikalisch nun Bartel Gensbichlech und seine Skilehrermusi. Der Löffelschlager vom Gollinger Hof und danach die Klostertaler. Ein Jodler zu meinem Glück.

Musikalisch nun eine kleine Zillertaler Runde. Im Tiroler Landl liegt das Zillertal, dargeboten, gesungen, gespielt vom Trio Zillertal. Und danach die jungen Zillertaler an Schlafsack und an Zierscher. Ja, und in Ostbelgien, da ist was los. Stichwort Riesenomelett. Für kommenden Samstag, 15.8., gibt's da eine Veranstaltung auf dem Platz de Rome in Malmedy. Und zwar heißt es da von offizieller Seite: Die weltweite Bruderschaft des Riesenomelettes bereitet in einer riesigen Pfanne von 4 Meter Durchmesser ein Omelett aus 10.000 Eiern zu, das anschließend an das Publikum verteilt wird. Ja, dann, wer eine kleine Stärkung braucht, am kommenden Samstag ab 11.30 Uhr nix wie hin nach Malmedy zum Riesenomelett. So viel an der Stelle dazu. 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

Musikalisch geht es nun um mexikanische Trompeten, dargeboten von der originalen Marskapelle. Danach schlernwildend. Sie will einen Italiener. Ja, und apropos Marskapelle, da schaue ich einmal nach, was so alles auf dem Terminplan steht. Und da ist für Sonntag, 30. August, das nächste Konzert angesagt, anlässlich des Jubiläums der musikalischen Freunde der Torenkreuers. 35-jähriges Jubiläum der Torenkreuers, und das will zünftig gefeiert werden, und zwar im belgischen Lotzen. 3950, die Postleitzahl Lotzen, und dann der Veranstaltungsort De Leems School in Hamonterweg 138b. Und mit auf dem Programm um 13.30 Uhr der Jubiläumsverein, die Torenkreuers. Dann um 14.45 Uhr übernimmt die Blaskapelle Flamischanka das musikalische Geschehen. Und ab 16.30 Uhr wird dann an diesem Tag mit der Marskapelle das Jubiläum abgerundet. Also dann würde ich nichts wie hinsagen am Sonntag, 30. August, zum belgischen Lotzen. Doch nun erst einmal geht's nach Mexiko zu den mexikanischen Trompeten.

Bevor wir zu Marc Pierscher kommen, noch schnell Folgendes. Das Fest im Dorf mit dem internationalen Traktoren- und Oldtimer-Treffen findet wie immer am dritten Sonntag im August statt. Dieses Mal also demnach am 16. August in der Zeit von 10 bis 19 Uhr. Das 41. Fest im Dorf in Lonzen und ab 11.30 Uhr heißt es da auch Frühschoppen im Zelt. Das Ganze bei freiem Eintritt. Also dann kommender Sonntag nix wie hin nach Lonzen. Vielleicht mal einen kleinen Abstecher machen. Musikalisch dann jetzt Marc Pierscher. Sie hieß Maria Magdalena. Und dann das Südtiroler Alpenquintett. Mein allergrößtes Glück.

lässt den Blick. An der Stelle mal eine kleine Spaßfrage. Wo bildet sich eine Kartoffel weiter? Die Antwort gibt's nach Katrin und Peter, wenn heute Nacht die Sonne scheint.

So, haben Sie's. Die Frage war, wo bildet sich eine Kartoffel weiter? Ist doch klar, oder? Auf der Akademie. Musikalisch nun. Die Server geschnitzten. An Borischen, den hört man gern. Dann Zillertal pur. Vom Berg ins Tal, auch mit ein klein wenig Löffelklang dabei. Und die Kaiserwälder Musketiere, die meinen, lieber gesund. Und dann ist es auch nicht mehr sehr weit bis zu unserem Zielbahnhof mit 39W, Werbung, Wetter und die Weltnachrichten. Und damit heißt es an dieser Stelle, danke, danke für Ihre heutige Mitfahrt im Heimatexpress. Die weiteren Anschlusszüge, das wären um 18 Uhr Hauptsache Musik mit Uwe Lorenz und um 19 Uhr die Super 20 mit Sir Hacke Heinen für Sie noch einmal zum Nachhören, für die Sie noch bis Mittwochnachmittag abstimmen können. Damit machen Sie es gut, kommen Sie gut in und durch die kommende Woche. Tschüss, Servus, Ciao. Das sagt Ihnen nun Ihr musikalischer Reisebegleiter Paul Schlipphack.

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7: Am Abend und in der Nacht ist es meist lange mild und kaum ein Wölkchen zieht durch. Die Temperaturen gehen erst im Laufe der zweiten Nachthälfte auf Werte um 20 Grad in Chemnitz und in Würseln und auf 15 Grad in Amel und in Kalt zurück. Auch in der neuen Woche erwartet uns Sonnenschein pur, nur einige lockere Schönwetterwolken, weiter kein Regen. Die Temperaturen am Montag nochmal sehr heiß bei 26 bis 30 Grad. Am Dienstag macht der Sommer eine kleine Pause, was die hochsommerlichen Temperaturen angeht, bei 23 bis 26 Grad, ehe dann am Mittwoch die nächste Hitzewelle startet.
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8: Ich bin Tine Klimach. Zugverspätungen sollen künftig konkrete Konsequenzen für das Spitzenpersonal der Bahn haben. Bundesverkehrsminister Bilger sagte der Bild am Sonntag, es werde sich auf die Bonuszahlungen der Bahnmanager auswirken, wenn die Ziele, die der Bund vorgibt, nicht eingehalten werden.
9: Der Bund will künftig genauer hinschauen, was die Bahn mit dem vielen Geld für ihr Schienennetz so erreicht. Gerade wird eine neue Vereinbarung vorbereitet, die regelt, wie viele Milliarden dafür fließen und welche Ziele die Bahn erfüllen muss. Im ersten Halbjahr kamen 40% der Fernzüge zu spät, im heißen Sommer noch mehr. Bilger sagt, Bahnkunden und Steuerzahler haben einen Anspruch darauf, dass am Ende auch Ergebnisse zählen. Gleichzeitig betont er, viele Beschäftigte bei der Bahn machen einen richtig guten Job. Zoe Tassovali, Redaktion.
8: Beim 8-Stunden-Tag bleiben Arbeitgeber und Gewerkschaften auf Konfrontationskurs. Arbeitgeberpräsident Rainer Dulger drängt auf flexiblere Arbeitszeiten. Der Deutsche Gewerkschaftsbund warnt dagegen vor einer Aufweichung. Im Herbst könnte es einen neuen Gesetzentwurf geben.
10: Die Arbeitszeit ist hierzulande auf 8 Stunden pro Tag begrenzt. Die europäische Richtlinie erlaubt dagegen eine wöchentliche Höchstarbeitszeit von 48 Stunden. Auch die Bundesregierung ist für mehr Flexibilität und will weg vom starren 8-Stunden-Tag. Arbeitgeberpräsident Dulger macht Druck und sagt, das Arbeitszeitgesetz, das stamme noch aus der Ära von Telex und Wählscheibe. Der Vizechef des Deutschen Gewerkschaftsbunds, Körzel, warnt dagegen vor 13-Stunden-Tagen für Arbeitnehmer, wenn am 8-Stunden-Tag gerüttelt wird. Katrin Müller, Nachrichtenredaktion.
8: Köln zeigt Solidarität, Köln zeigt Haltung. Unter diesem Motto haben sich in Köln mehrere tausend Menschen zu einer Solidaritätsdemonstration für die queere Gemeinschaft versammelt. Mehrere Initiativen und Vereine hatten nach dem islamistischen Anschlag am Rande des Berliner Christopher Street Days dazu aufgerufen. Nach Angaben des Vereins Cologne Pride kamen rund 10.000 Menschen und damit deutlich mehr als angemeldet. Zum Sport. In der Fußball-Bundesliga feierte Energie Cottbus mit einem 3:1 gegen Hannover eine erfolgreiche Zweitligarückkehr. Der FC Nürnberg gewann ebenfalls gegen Dresden mit 3:0. Kräuter Fürth spielte unentschieden auswärts gegen St. Pauli. Beide Mannschaften trennten sich am Ende mit 1:1.
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Hallo und herzlich willkommen. Guten Abend, meine Damen und Herren. Hier heißt es wieder Hauptsache Musik bei Radio 700 mit Uwe Lorenz am Mikrofon. Und wie immer ist die Welt des Easy Listening unser Thema. Und da gehen wir heute zunächst mal nach England und da treffen wir Joe Dolan. Er hat einen Riesenerfolg gehabt mit einem Titel, den Sie wahrscheinlich noch mitsummen können. Make Me an Island. Dann ein Titel, den Sie auch mitsummen können, hundertprozentig, denn er ist instrumental und wird vom Orchester Horst Jankowski gespielt. A Walk in a Black Forest, also eine Schwarzwaldfahrt. Ja, und zur Abkühlung dann Wellen auf dem Ozean und die werden präsentiert von Siv Malmquist.

Wünsche und Hoffnungen, die werden jetzt musikalisch ausgedrückt durch Dusty Springfield, eine Frau mit ein bisschen Soul in der Stimme, wie immer gesagt wurde. Und dann ein Mann, der hat überhaupt die Stimme, denn er heißt ja The Voice, Frank Sinatra. Und er ist heute mit zwei Titeln bei uns in der Sendung, You're Driving Me Crazy und ein wundervoller, melancholischer Titel noch, A Garden in the Rain.

Er ist der größte Sänger aller Zeiten, das sagte Frank Sinatra über Tony Bennett. Und Tony Bennett sagte das Gleiche über seinen Kollegen Frank Sinatra. Ja, und Tony Bennett wäre 100 Jahre alt geworden. Am 3. August wäre es soweit gewesen. Leider ist er nicht mehr unter uns, vor einigen Jahren verstorben. Aber er hat ja auch ein großes Schaffen hinterlassen. Und morgen Abend ab 19 Uhr hier bei Radio 700 im Jazz-Cocktail werden wir noch einmal an Tony Bennett erinnern. Wir hatten zu seinem, ich glaube, 97. oder 96. Geburtstag eine Sendung gemacht. Und die werden wir morgen dann noch einmal ausstrahlen. Und zum Anwärmen habe ich jetzt schon mal zwei Titel für Sie. A Taste of Honey und Anything Goes mit Tony Bennett. Und danach dann eine Dame aus Jamaika, Mona Baptiste, eine Frau, die im deutschen Schlager einiges geleistet hat, die aber auch international einsetzbar war. Aber zunächst Tony Bennett.

Jetzt wieder eine große Stimme aus den Vereinigten Staaten, nämlich Frankie Lane. Ein Mann, dem man sehr gerne zuhört, wie ich finde, denn eine sehr, zwar große Stimme, aber doch auch eine sehr sympathische. Frankie Lane singt uns Making Memories. Passt ja sehr gut zu der heutigen Sendung und die Erinnerungen gehen dann ja auch noch weiter. Georgie Fame ist dann dran mit der Ballade von Bonnie und Clyde. Das war ja ein Riesenhit von ihm. The Ballad of Bonnie and Clyde hören wir. Und dann ein schönes Duett, könnte man sagen. Ein Mann, der Akkordeon spielt, nämlich Art Van Damme. Und eine Gruppe, die Singers Unlimited, die mit ihrem Vokalgesang oder auch mit ihrem A Cappella-Gesang hervorgestochen sind. Die beiden haben zusammen ein Album gemacht und aus dem hören wir jetzt gleich den Titel Wave. Aber zunächst Frankie Lane.

Ja, das war nochmal ein kleiner instrumentaler Titel mit dem Orchester Tony Hatch. Music to Watch Girls By hieß er. Und die Plattenkiste leert sich so langsam. Ich habe jetzt noch Nana Muscuri für Sie. Lieder, die die Liebe schreibt. Und Money, Money, Money kann man ja mal gebrauchen. Geld ist ja leider das Wichtigste im Leben, für viele Menschen zumindest. Und Klaus Wunderlich hat diesen Titel auf der Hammond-Orgel noch einmal eingespielt. Das hören wir zum Schluss der Sendung. Ich darf mich fürs Zuhören bedanken. Das war Hauptsache Musik heute. Und wenn Sie mögen, morgen Abend ab 19 Uhr, ich sagte es schon, da gibt es eine Sendung zum 100. Geburtstag von Tony Bennett im Jazz-Cocktail-Spezial.

Schwarz, Rot, Gelb oder Grün? Oder gar eine bunte Mischung? Mit welcher Regierung fährt unser Volk am besten? Das weise Buch der Bücher, die Bibel, hat darauf keine Antwort. Oder zumindest keine, die man bei Wahlen als heißen Tipp verwerten könnte. Aber genau darin liegt auch die biblische Weisheit. Denn irdische Herren kommen und gehen, stehen und fallen, egal ob selbsternannt oder von Wählers Willen legitimiert. Nur einer war, ist und bleibt Herr über alle Herren. Von Anfang der Welt bis in alle Ewigkeit. Gott, der Allmächtige, der Schöpfer Himmels und der Erde. Er hat es nicht nötig, nach menschlichen Satzungen gewählt zu werden. Im Gegenteil, er ist so frei, Menschen zu allen Zeiten und an allen Orten der Welt zu erwählen und sie zu einem großen Volk zu machen, dessen Herr er sein will. Weit verstreut über die ganze Erde ist dieses Gottesvolk. Oft arm, oft verfolgt und doch so reich und frei, getragen von der Freude, zu Gottes Familie zu gehören.

erkennen und fördern. Wohl dem Volk, dessen Gott der Herr ist, dem Volk, das er zum Erbe erwählt hat. So steht es in Psalm 33, Vers 12.

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5: Am Abend und in der Nacht ist es meist lange mild und kaum ein Wölkchen zieht durch. Die Temperaturen gehen erst im Laufe der zweiten Nachthälfte auf Werte um 20 Grad in Chemnitz und in Würseln und auf 15 Grad in Amel und in Kalk zurück. Auch in der neuen Woche erwartet uns Sonnenschein pur, nur einige lockere Schönwetterwolken, weiter kein Regen. Die Temperaturen am Montag nochmal sehr heiß bei 26 bis 30 Grad. Am Dienstag macht der Sommer eine kleine Pause, was die hochsommerlichen Temperaturen angeht, bei 23 bis 26 Grad, ehe dann am Mittwoch die nächste Hitzewelle startet.
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6: Ich bin Tine Klimach. Der neue Bundesverkehrsminister Steffen Bilger erhöht den Druck auf die Führungsebene der Deutschen Bahn. Als Reaktion auf die anhaltende Pünktlichkeitskrise und Kritik an Millionenzahlungen kündigt er in der Bild am Sonntag Konsequenzen bei den Vorstandsgehältern an. Es werde sich konkret auf die Bonuszahlungen von Bahnmanagern auswirken, wenn die Ziele, die der Bund vorgebe, nicht eingehalten würden, sagte Bilger. Der Fahrgastverband Pro Bahn begrüßt die Pläne, forderte aber auch den Bund auf, nicht nur den Druck auf den Konzern auszuüben, sondern auch seine eigenen Aufgaben zu erfüllen. Das Niedrigwasser bringt jetzt auch sonntags mehr Lkw auf die Straße. Mehrere Bundesländer haben das Fahrverbot für bestimmte Transporte gelockert. In Nordrhein-Westfalen sind bereits heute erste Laster unterwegs, berichten dpa-Reporter.
7: Viele Frachtschiffe können im Moment nur mit einem Bruchteil der üblichen Ladung fahren. Mit der Ausnahmeregelung sollen Lieferketten aufrechterhalten und Versorgungsengpässe vermieden werden. Industrieverbände begrüßen die Regelung, Kritik kommt von der Gewerkschaft Verdi. Der Vorstoß geht zu Lasten der Beschäftigten und stellt die gesetzlich geschützten Sonn- und Feiertage als Tage der Ruhe und Erholung in Frage, so die Begründung. Neben NRW haben auch Niedersachsen, Rheinland-Pfalz und das Saarland das Fahrverbot vorübergehend gelockert. Aus Berlin, David Riemer.
6: Nach dem Fund der Sprengstoffdrohne am Flughafen Leipzig-Halle will sich Deutschland besser gegen gefährliche Drohnen wappnen. Bundesinnenminister Dobrindt kündigte dafür in der Bild am Sonntag ein neues Forschungszentrum an. Dort sollen neue Technologien zur Drohnensicherheit entwickelt werden.
8: Schon in etwa anderthalb Wochen will Dobrindt am Testflughafen in Kochstedt in Sachsen-Anhalt starten. Dort können Experten neue Technik unter echten Bedingungen ausprobieren und gemeinsam mit den Sicherheitsbehörden weiterentwickeln. Dobrindt spricht von einem Wettrüsten bei der Drohnentechnik, bei dem Deutschland mithalten müsse. Für ihn geht die Gefahr aber noch weiter. Spionage, Sabotage und Cyberangriffe fremder Mächte seien inzwischen ständige Realität in Deutschland, sagt er. Zoe Tassovali, Redaktion.
6: Zum Sport. In der zweiten Fußball-Bundesliga ist dem FC Nürnberg ein Traumstart gelungen. Gegen Dresden setzten sich die Nürnberger mit 3:0 durch. Kräuter Fürth spielte unentschieden auswärts gegen St. Pauli. Beide Mannschaften trennten sich am Ende mit 1:1. Außerdem gewann Cottbus gegen Hannover mit 3:1.
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0: und damit uns allen einen schönen, herzerfrischenden 20 Grad warmen Samstagvormittag hier für Sie. Jawohl, 496. Ausgabe der Super 20 am heutigen Samstag, dem 8.8. des Jahres 2026. Ja, 8.8. Tolles Datum, ja. Wir haben insgesamt 5 neue Titel dabei. Wir haben 2 Titel, die wir zum letzten Mal hören. Ob wir eine neue Nummer 1 haben werden, erfahren Sie später. Wir haben natürlich wieder 5 neue Titel dabei. Unser Coverman, der Rainer, ist auch schon mit von der Partie. Und so einige andere auch. Ja, da würde ich sagen, viel Spaß uns allen. Gute Unterhaltung. Am 8.8. ist es ja Bärchenwochenende sozusagen, nicht? Aki Heiden jetzt bis 12 Uhr für Sie am Start und heute Abend nochmal in der Party-Time, in der Nostalgie-Spezialausgabe, ne? Da sind zwar einige, die haben es noch nicht verstanden, aber wie gesagt, heute Abend haben wir Nostalgieabend zwischen 19 und 21 Uhr und nichts Aktuelles. So, jetzt haben wir aktuell Ihre Super 20 und da machen wir Folgendes. Jetzt machen wir zuerst den Schieber auf. Genauso Kraft meines Amtes, der Schieber ist auf. Sie können abstimmen bis Mittwochnachmittag um 16 Uhr und wir steigen ein in Ihre Super 20. Uns allen gute Unterhaltung.
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0: Urlaubsfeeling auf der 20 in der ersten Woche dabei. Neu-Francine Jordi. Nur für eine Sommernacht. In der 496. Ausgabe hat sie es geschafft. Die anderen haben es natürlich auch geschafft. 5 neue haben wir und die hören wir alle Male, so wie ich das hier sehe, vom Plan her, alle in der ersten Stunde. Jawohl. So, dann geht's weiter mit Platz Nummer 19. Auch neu dabei, Joelina Drews, durch und durch neu auf der 19.
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0: muss mir den Titel nochmal anhören. Hat sie jetzt gesungen, ich bin verrückt nach dir, oder hat sie gesungen, ich bin verrückt nach Bier? Ich glaube, ersteres war es. Joelina Drews, durch und durch der zweite Neueinsteiger auf der 19 in der 496. Ausgabe mittlerweile ihrer Super 20. Ja, und da kommen wir jetzt schon noch zum dritten Neueinsteiger. Von 0 auf 18 neu dabei, die Amigos. Und da geht's um was Orientalisches. Jetzt geht es nämlich um Cleopatra.
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Der dritte Neueinsteiger in ihrer Super 20 auf der 18, die Amigos und Cleopatra. Platz Nummer 17 kommt jetzt und danach gibt es schon den vierten Neueinsteiger von 5 in total. Aber wie gesagt, zuerst machen wir Platz Nummer 17. Ja, und von dem müssen wir uns leider verabschieden. In der 6. und letzten Woche ist er dabei und damit rutscht er automatisch in die Jahresendauswertung hinein. 6. und letzte Woche die Gruppe um Marlon Simons. Wir sind Lumière mit dem gleichnamigen Titel. Leider 2 Plätze gefallen, von 15 auf 17 runter. Allerdings jetzt auch schon notiert für die Jahresendauswertung. Diese

0: das ist ein richtiger Rhythmus, wo man mit muss, ne? Jawohl. Wir sind Lümia zum letzten Male in der 496. Ausgabe der Super 20 dabei und jetzt ab in die Jahresendauswertung. Ich hatte eben angesprochen, jetzt kommen wir schon zum vierten neuen Einsteiger von fünfen in total. Wolfgang Ziegler, neu dabei auf der 16 und er singt das Beste an mir. Ich weiß zwar, Herr, wo er das weiß, das Beste an mir, weil das wissen die allerwenigsten, aber der Titel heißt so. Wolfgang Ziegler, das Beste an mir.
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0: Der vierte neue Titel von Fünf und Wolfgang Ziegler, Das Beste an mir. Wer spielt denn nicht mehr mit in der Super 20? Automatisch nach 6 Wochen raus, André Busse. Ich habe es dir doch gesagt, Uli Schwinge nach 6 Wochen raus mit dem verliebten Egoist und auch die Faros rutschen in die Jahresendausbildung hinein mit Ich schenke dir heute Nacht. Nach 3 Wochen leider nicht mehr dabei, Uta Bresan, Die Liebe hatte ich auserwählt und bereits nach einer Woche schon raus, Italienisches Temperament. Nämlich Rosanna Rocci und der Titel Balla con me. Ja, den 5.9., den gibt's etwas später. Jetzt machen wir erstmal weiter in der regulären Super 20. Auf der 15 von der 14, zweite Woche, die Schlageragenten Herz 2 und ihre Lena.
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Ein Plätzchen gefallen von 14 auf 15 in der zweiten Woche. Herz 2, die Schlageragenten und ihre Lena. Ja, und jetzt würde ich sagen, steht der Ausbruch bald bevor oder wie soll ich das jetzt so interpretieren? Jedenfalls sie, die jetzt kommt, ist 4 Plätze gestiegen in der vierten Woche, die Birgit Langer. Und diese heiße Nummer heißt, du bist wie ein Vulkan. Ja, vielleicht geht der Ausbruch ja noch, man weiß es nicht.

4 Plätze gewonnen von 18 auf 14, vierte Woche Birgit Langer, du bist wie ein Vulkan und ich fühle mich heute als Eifelbärchen auch so wie so ein kleines Vulkänchen vielleicht, denn ich bin jetzt 2 Stündchen für Sie bis um 12 vor Dolce Vita noch zu hören. Ja, und dann heute Abend nochmal 2 Stündchen in der Nostalgie-Party-Time mit Ihren schönen Titeln aus den 50er, 60er und 70er Jahren. Ja, vielleicht nehmen wir auch die 80er noch mit, auf alle Fälle soll es ein bisschen nostalgiemäßig zugehen heute Abend. Also nichts Aktuelles, sondern wir schwelgen ein wenig in Nostalgie. Ja, und jetzt schwelgen wir mit der Aktualität, nämlich mit Bene Nova auf der 13. Er konnte sich auch etwas erholen. Letzte Woche stand er nämlich noch auf Position Nummer 16. Diese Woche 3 Plätze gestiegen. Dritte Woche ein Leben lang Sommer, Bene Nova.

0: Auf der 13, Benenova, ein Leben lang Sommer. Platz Nummer 12 in ihrer Super 20 in der 496. Ausgabe. Da geht so langsam das Feuer aus und erlicht, so wie ich die ganze Sache sehe. In der 5. und damit vorletzten Woche ist er dabei und er fällt runter. Von einem 9. auf einen 12. Platz in dieser Woche. Wollen wir hoffen, dass er nächste Woche noch die 6. Woche hält. Dann wäre er automatisch in der Jahresendauswertung drin. Wir werden sehen, oder besser gesagt, Sie können ja noch weiterhin abstimmen. Genau, Formular ist ja frisch geschaltet. Bis Mittwochnachmittag 16 Uhr können Sie Ihre Stimme bzw. Ihre Stimmen ja noch abgeben. Vielleicht auch für Uli Bastian, nah am Feuer auf der 12.
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0: Gute Idee. Da werden wir mal die Luft heute Abend vibrieren lassen im Rausch von der Nostalgie-Party. Ja, das wollen wir machen. So, das war Dolly Bastian auf der 12. Ja, und der ist gefallen von 9 auf 12, das hatte ich Ihnen bereits gesagt. Und des anderen Freudes, des anderen Leid oder umgekehrt, ja, wie auch immer, weil der nächste Interpret, der steigt nämlich 6 Plätze nach oben, sozusagen in die richtige Richtung. In der zweiten Woche ist er dabei. Ja, aus dem Saarland, da kommt er her, der Andy Frei. Ein Freund wie kein anderer auf der 11.
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0: Starker Text von Andy Frei, ein Freund wie kein anderer, zweite Woche von 17 auf 10. Nee, auf 11, Entschuldigung. Jetzt kommt Platz Nummer 10 und danach kommen wir zum Shootingstar. Den kriegen wir ja mit Sicherheit auch noch gespielt in dieser Stunde. Jetzt machen wir zuerst wieder ein bisschen Urlaubsfeeling und wir haben noch den Schuldigen schon wieder gefunden, nämlich Schuld war nur der Limoncello, die Schlagerpiloten. Ein Platz gestiegen von 11 auf 10.
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In der dritten Woche ein Platz gestiegen, auf 10 von 11 gekommen, die Schlagerpiloten. Schuld war nur der Limoncello. Ja, und wer den Limoncello vielleicht nicht mag, der kann ja vielleicht einen Aperol Spritz nehmen. Oder wie ich, beispielsweise ein Eierlikörchen. Ne? Das Leben muss ja weitergehen, Sie wissen Bescheid, nicht? Wir hatten auf der 20 neu dabei Francine Jordi, nur für eine Sommernacht. Juelina Dreves durch und durch auf der 19 neu dabei. Auf der 18 die Amigos mit der Cleopatra. Auf der 16 neu Wolfgang Ziegler, das Beste an mir. Und jetzt kommen wir zum Shootingstar von 0 auf 9. Jetzt gibt's nämlich Musik von Jens Bogner. Gratulation zum neuen Titel. Gratulation zum Shootingstar. Was macht Lena? Jens Bogner auf der 9. 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

0: Der Shootingstar auf dem neuen Jens Bogner, Was macht Lena? Und einen Titel kriegen wir noch vor unserem Serviceblock hin, nämlich Platz Nummer 8 von der 12. 4 Plätze gestiegen, zweite Woche für Xanadu, ein Bild, das nie vergeht. Danach bringen wir Sie auf Stand der Dinge. Jawohl, Zeit für ein kleines Kaffeepäuschen für mich und für Sie vielleicht auch. Und wie gesagt, um kurz vor 11 bin ich dann wieder da. Zweite Runde, zweite Stunde in der 496. Ausgabe Ihrer Super 20. Bis gleich!
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10: Am Abend und in der Nacht ist es meist lange mild und kaum ein Wölkchen zieht durch. Die Temperaturen gehen erst im Laufe der zweiten Nachthälfte auf Werte um 20 Grad in Chemnitz und in Würseln und auf 15 Grad in Ahmel und

0: in kalt zurück. Auch in der neuen Woche erwartet uns Sonnenschein pur, nur einige lockere Schönwetterwolken, weiter kein Regen. Die Temperaturen am Montag nochmal sehr heiß bei 26 bis 30 Grad. Am Dienstag macht der Sommer eine kleine Pause, was die hochsommerlichen Temperaturen angeht, bei 23 bis 26 Grad, ehe dann am Mittwoch die nächste Hitzewelle startet.
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2: Ich bin Tine Klimach. Die Rentenkommission der Bundesregierung schlägt das Aus für die abschlagsfreie Rente nach 45 Versicherungsjahren vor. Die Union will das auch so umsetzen. Eine deutliche Mehrheit der Bürger ist aber gegen die Abschaffung der sogenannten Rente mit 63. Das geht aus einer Umfrage für die Bild am Sonntag hervor.
3: Wer besonders lang eingezahlt hat, soll auch früher abschlagsfrei in Rente gehen können, finden mehr als 2/3 der Befragten. Nur ein knappes Viertel ist für die Abschaffung der sogenannten Rente mit 63. Mehr als die Hälfte der Befragten will selbst früher in den Ruhestand. Abschlagsfrei ist das faktisch derzeit erst mit 64,5 Jahren möglich. In der Umfrage sind fast 80% unzufrieden mit der Rentenpolitik der Regierung. Auch dass Minijobs weitgehend abgeschafft werden sollen, halten die meisten für keine gute Idee. Katrin Müller, Nachrichtenredaktion.
2: In mehreren Bundesländern ist das Fahrverbot für bestimmte Lkw an Sonn- und Feiertagen vorübergehend aufgehoben. Heute tritt die Ausnahmeregelung in Kraft und es sind bereits einige Laster auf den Autobahnen in Nordrhein-Westfalen zu sehen, wie dpa-Reporter berichten. Mit dem Aussetzen des Lkw-Fahrverbots sollen die Folgen des Niedrigwassers in einigen großen Flüssen abgemildert werden. Viele Frachtschiffe können derzeit nur mit einem Bruchteil der üblichen Ladung fahren. Feueralarm mitten in der Urlaubssaison am Gardasee. Wegen eines Waldbrands mussten dort rund 250 Menschen ihre Unterkunft verlassen. Die Flammen breiteten sich auch noch heute rund um die Gemeinde Tignale am Westufer des Sees aus.
4: Für Urlauber besteht keine Gefahr mehr, sagt der Bürgermeister von Tignale hier, gibt aber zu. Viele, die vorübergehend fluchtartig ihre Unterkünfte verlassen mussten, die waren total verängstigt. Es war krass, meinte ein deutscher Tourist. Wir wussten nicht, was wir machen sollten. Auch heute Morgen sind wieder Löschflugzeuge gestartet, denn Glutnester und Wind sind ein großes Risiko. Ein riesiger Pinienwald ist bereits völlig verbrannt. Aus Italien, Claudia Wächter.
2: Zum Sport. In der Fußball-Bundesliga feierte Energie Cottbus mit einem 3:1 gegen Hannover eine erfolgreiche Zweitligarückkehr. Der FC Nürnberg gewann ebenfalls gegen Dresden mit 3:0. Kräuter Fürth spielte unentschieden auswärts gegen St. Pauli. Beide Mannschaften trennten sich am Ende mit 1:1.
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0: gehört mit diesem glaubenhaften Song von Monika Martin, Glaubst du an Liebe, hinein in die zweite Stunde ihrer Super 20. Ja, das war Platz Nummer 7, Monika Martin. Letzte Woche war sie noch auf 13 zu finden und diese Woche steigt sie 6 Plätze durch in der zweiten Woche mit ihrem aktuellen Song, Glaubst du an Liebe. Ja, schön, dass Sie dabei sind. Bis 12 Uhr haben wir jetzt noch die Super 20, Ihre Super 20. Weiterhin können Sie abstimmen bis Mittwochnachmittag um 16 Uhr. Ja, und dann würde ich vorschlagen, machen wir jetzt mal weiter mit Platz Nummer 6 von der 5. In der dritten Woche ein Platz gefallen. Dritte Woche die Calimeros. Komm, wir fliegen ans Meer.
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0: In Abänderung dieses Titels könnte man noch singen, komm, wir fliegen ohne Zweifel in die Eifel. Ja, genau. Komm, wir fliegen ans Meer, hieß der Titel von den Calineros, auf der 6 zu finden, ein Platz gefallen. Und jetzt kommen wir zu Platz Nummer 5. Ja, der steigt. Ebenfalls in der dritten Woche notiert. 2 Plätze ging's nach oben für den Mechanischer Michael Larsen. Das Land, die Zeit, der Ort. Den hören wir jetzt auf der 5.
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0: quasi Halbzeit für Michael Larsen in der Super 20. Dritte Woche ist er dabei, bis jetzt von 7 auf 5 zwei Plätze gestiegen nach oben. Ja, und Sie, die jetzt kommen, die stehen schon eine Woche länger in der Super 20 notiert. Sie steigen auch ein bisschen kräftig nach oben, nämlich vom 10. auf den 4. Platz. 6 Plätze ging's nach oben für die Grubertaler. Hier komme ich her, hier will ich sein.
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Dem stimme ich natürlich voll zu. Am schönsten ist es daheim und dann macht man Pause zu Hause und relaxed und all so weiter, ne? Die Grubertaler auf der 4 in der vierten Woche von 10 auf 4 gestiegen. Und jetzt kommen wir zu den Platzierungen 3, 2 und 1. Haben wir eine neue Nummer 1? Haben wir keine neue Nummer 1? Ja, die Frage, die wird sich in den nächsten Minuten auflösen. Aktuell jetzt die Nummer 3 von der 8. 5 Plätze ging's nach oben in der 5. und damit vorletzten Woche für Gabi Baginski. Und jetzt kommt sie auf uns zu, musikalisch, die ganz große Show.

0: Ja, die ganz große Kultshow, die machen wir dann morgen wieder bei Gefragt gespielt zwischen 10 und 13 Uhr. Und wie gesagt, heute Partytime Nostalgie. Da gibt's dann auch so eine kleine Show, 2 Stunden lang zwischen 19 und 21 Uhr. Da bin ich dann auch wieder für Sie präsent. Ja, das war Platz Nummer 3 von der 8 in der 5. und damit vorletzten Woche Gabi Baginski die ganz große Show. So, und jetzt entscheidet es sich in der 496. Ausgabe, wer ist Platz Nummer 2 und wer ist Platz Nummer 1? Ja, sind es die Rodensteiner oder ist es Claudia Jung? Hier kommt die Auflösung. Platz Nummer 2.
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0: Unverändert auf Platz Nummer 2 die Hodensteiner Ciao Ciao Amore. Allerdings sagen wir auch da Ciao Ciao, weil sie sind in der 6. und damit letzten Woche notiert und die huschen jetzt sozusagen in die Jahresendauswertung hinein. Genauso wie wir sind im Jahr mit selbigem Titel. So, und jetzt bleibt uns nur noch die Nummer 1 und die bleibt auch unverändert die Nummer 1 in der 4. Woche. Gratulation an Claudia Jung. Die Liebe meines Lebens, für immer du, die alte, neue Nummer 1 in der 496. Ausgabe. Ja, und wenn die Nummer 1 dann vorbei ist, dann wir kommen dann zu den Neuvorstellungen 1, 2, 3, 4 und 5. Also, alles mit der Ruhe.
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0: Ein traurig schöner Titel von Claudia Jung. Ja, da hat auch der Moderator ein bisschen Pipi in der Aue, ne? Die Liebe meines Lebens für immer du, Claudia Jung, unverändert die Nummer 1 in ihrer Super 20. So, jetzt wird's Zeit für die Neuvorstellungen. Und da fangen wir jetzt mal an mit Neuvorstellung Nummer 1. Da gibt es wohl wieder etwas, das ist eine richtige Rarität, das hat man jetzt erst rausgefunden, rausgesucht von Andreas Martin. Ja, der ist ja schon tot, aber da gibt's eine unveröffentlichte Aufnahme, die wir Ihnen jetzt vorstellen und präsentieren werden mit Neuvorstellung Nummer 1. Eng umschlungen heißt der Titel. Andreas Martin.
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0: Ja, eng umschlungen hier neben dir. Ah, ja. Neuvorstellung Nummer 1, Andreas Martin und eng umschlungen. Und apropos Neuvorstellungen, die hören Sie nochmal in voller Bandbreite. Am Mittwoch, so kurz vor Toresschluss um 15.30 Uhr nach den Regionalnachrichten bei Kollege Jochen Späth im Treffpunkt. Genau, und dann um 16 Uhr Mittwochnachmittag machen wir den Schieber zu. Und dann werten wir wieder neu aus für die 497. Sendung Ihrer Super 20. Wie gesagt, das war jetzt gerade Neuvorstellung Nummer 1. 4 Neuvorstellungen haben wir noch und wir haben noch jede Menge Zeit. Nach 10 Jahren Abstinenz sind Sie wieder da und wollen wieder mitmischen in der deutschen Schlagerszene. Die Coleros und der aktuelle Titel heißt Goldener Sand.
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0: Unsere Neuvorstellung Nummer 2 für Sie, die Coleros und der goldene Sand. Jawohl. 3 Neuvorstellungen haben wir noch und jetzt kommen wir zur Neuvorstellung Nummer 3 und da gebe ich ganz einfach so als Moderator mal eine Runde Liebe aus. Vielleicht noch mit ein paar Küsschen und so, ne? Dann würde das Ganze ja passen. Musikalisch passt es jetzt von Laura und Marc, denn deren neue Single heißt Ich gebe eine Runde Liebe aus und ist bei uns Neuvorstellung Nummer 3.
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0: Und dieser Schmatzer, der ging dann noch kostenlos aufs Haus, sozusagen. Neuvorstellung Nummer 3, Laura und Marc. Ich gebe eine Runde Liebe aus und der Korrektheit halber müssen wir noch sagen, dass da auch Amber mitgesungen hat. Also Laura und Marc featuring Amber. Ich gebe eine Runde Liebe aus. Jawohl. Gut, dann kommen wir zur Neuvorstellung Nummer 4. Kurz und knapp, die Gruppe nennt sich Millionen und die singt auch über Millionen. So heißt nämlich der Titel. Vielleicht kriege ich ein paar ab, aber brauchen ja keine Millionen zu sein. Ein bisschen Kleingeld tut es ja nun auch. Neuvorstellung Nummer 4.
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0: Ja, Millionen mit der Gruppe Millionen. Neuvorstellung Nummer 4. Letzte Woche war sie noch zu Gast bei Kollege Jochen Schwedt in Deutsche Vita. Und jetzt stellen wir sie vor als Neuvorstellung Nummer 5. Töchterchen von Olaf Malolepski, von Olaf dem Flipper. Pia Malo und der aktuelle Titel als Neuvorstellung Nummer 5. Herz an.
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0: Neuvorstellung Nummer 5, Pia Malo, Herz an. Nochmal im Schnelldurchgang alle Neuvorstellungen. Neuvorstellung Nummer 1, Andreas Martin, Eng umschlungen. Neuvorstellung Nummer 2, die Coleros mit dem goldenen Sand. Neuvorstellung Nummer 3, Laura, Mark und Amber. Ich gebe eine Runde Liebe aus. Auf Neuvorstellung 4 war Millionen mit Millionen und gerade gehört Neuvorstellung Nummer 5, Pia Malo mit Herz an. Ja, und jetzt ist quasi aus die Maus. Ja, jetzt wird es gleich wieder unseren Serviceblock geben. Das Neueste aus aller Welt. Dann kommt Kollege Jochen Späth mit Deutsche Vita und Eifelbärchen Haki Hai ist heute Abend wieder für Sie präsent. 2 Stunden lang Nostalgie-Party-Time. Heute Abend zwischen 19 und 21 Uhr. Oder wenn Sie mögen und heute Abend nicht können, kein Problem. Sonntag, gefragt, gespielt. Unser Kult am Sonntag zwischen 10 und 13 Uhr mit Ihren Grüßen und Ihren Wünschen. Und ich weiß, dass es morgen ziemlich stressig werden wird. In diesem Sinne, machen Sie Julian einen schönen Samstagnachmittag noch. Erholen Sie sich noch ein bisschen. Viel Spaß beim Programm von Radio 700. Ja, und ich würde sagen, wir hören uns dann heute Abend wieder, wenn Sie mögen. Bis dann.
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6: Am Abend und in der Nacht ist es meist lange mild und kaum ein Wölkchen zieht durch. Die Temperaturen gehen erst im Laufe der zweiten Nachthälfte auf Werte um 20 Grad in Kelmis und in Würseln und auf 15 Grad in Amel und in Kalt zurück. Auch in der neuen Woche erwartet uns Sonnenschein pur, nur einige lockere Schönwetterwolken, weiter kein Regen. Die Temperaturen am Montag nochmal sehr heiß bei 26 bis 30 Grad. Am Dienstag macht der Sommer eine kleine Pause, was die hochsommerlichen Temperaturen angeht, bei 23 bis 26 Grad, ehe dann am Mittwoch die nächste Hitzewelle startet.
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7: Ich bin Tine Klimach. Zugverspätungen sollen künftig konkrete Konsequenzen für das Spitzenpersonal der Bahn haben. Bundesverkehrsminister Bilger sagte der Bild am Sonntag, es werde sich auf die Bonuszahlungen der Bahnmanager auswirken, wenn die Ziele, die der Bund vorgibt, nicht eingehalten werden.
8: Der Bund will künftig genauer hinschauen, was die Bahn mit dem vielen Geld für ihr Schienennetz so erreicht. Gerade wird eine neue Vereinbarung vorbereitet, die regelt, wie viele Milliarden dafür fließen und welche Ziele die Bahn erfüllen muss. Im ersten Halbjahr kamen 40% der Fernzüge zu spät, im heißen Sommer noch mehr. Bilger sagt, Bahnkunden und Steuerzahler haben einen Anspruch darauf, dass am Ende auch Ergebnisse zählen. Gleichzeitig betont er, viele Beschäftigte bei der Bahn machen einen richtig guten Job. Zoe Tassovali, Redaktion.
7: Beim 8-Stunden-Tag bleiben Arbeitgeber und Gewerkschaften auf Konfrontationskurs.

0: Arbeitgeberpräsident Rainer Dulger drängt auf flexiblere Arbeitszeiten. Der Deutsche Gewerkschaftsbund warnt dagegen vor einer Aufweichung. Im Herbst könnte es einen neuen Gesetzentwurf geben.
1: Die Arbeitszeit ist hierzulande auf 8 Stunden pro Tag begrenzt. Die europäische Richtlinie erlaubt dagegen eine wöchentliche Höchstarbeitszeit von 48 Stunden. Auch die Bundesregierung ist für mehr Flexibilität und will weg vom starren 8-Stunden-Tag. Arbeitgeberpräsident Dulger macht Druck und sagt, das Arbeitszeitgesetz, das stamme noch aus der Ära von Telex und Wählscheibe. Der Vizechef des Deutschen Gewerkschaftsbunds, Körzel, warnt dagegen vor 13-Stunden-Tagen für Arbeitnehmer, wenn am 8-Stunden-Tag gerüttelt wird. Katrin Müller, Nachrichtenredaktion.
0: Köln zeigt Solidarität, Köln zeigt Haltung. Unter diesem Motto haben sich in Köln mehrere tausend Menschen zu einer Solidaritätsdemonstration für die queere Gemeinschaft versammelt. Mehrere Initiativen und Vereine hatten nach dem islamistischen Anschlag am Rande des Berliner Christopher Street Days dazu aufgerufen. Nach Angaben des Vereins Cologne Pride kamen rund 10.000 Menschen und damit deutlich mehr als angemeldet. Zum Sport. In der Fußball-Bundesliga feierte Energie Cottbus mit einem 3:1 gegen Hannover eine erfolgreiche Zweitligarückkehr. Der FC Nürnberg gewann ebenfalls gegen Dresden mit 3:0. Kräuter Fürth spielte unentschieden auswärts gegen St. Pauli. Beide Mannschaften trennten sich am Ende mit 1:1.
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1: Als erstes lese ich ein Wort aus der Bibel vor. Jesus Christus spricht: Ich bin gekommen, damit sie Leben haben und es im Überfluss haben. Johannes 10, Vers 10. Sich von keinem etwas vorschreiben lassen, weder von Eltern, von Lehrern noch von Ausbildern. Das Leben genießen, hier und jetzt. Nur kein Spießer sein, der nichts kennt als Aufstehen, Essen, Arbeiten, Essen und Schlafen gehen. Das war lange Zeit Günthers Lebensstil. Wenn mir das Leben öde, trist und leer erschien, dann nahm ich Drogen. So entfloh ich dem grauen Alltag, schildert er seine Situation. Die Bibel nennt den Teufel den Fürsten dieser Welt. Er redet den Menschen ein: Tu, was du willst. Lass dir von niemand etwas sagen. Lass dich nicht fremd bestimmen, auch nicht von Gott. Du bist völlig selbstständig. Diese Lebensregel klingt erstrebenswert. Wenn ich glücklich sein will, muss ich das tun, was mir Spaß macht. Dabei merken die Leute gar nicht, dass sie zwar gegenüber Gott und den Mitmenschen Unabhängigkeit zeigen, dafür aber vom Teufel dirigiert werden, der dadurch Streit, Neid und Isolierung erzeugt. So berichtete Günther: Mein Lebensstil führte mich in die Einsamkeit und ich war gebunden an meine Drogengewohnheiten. William Penn, einer der Gründerväter Amerikas, sagte einmal: Die Menschen haben die Wahl, Gott zu gehorchen oder von Tyrannen beherrscht zu werden. Ich habe nur die Wahl zu entscheiden, in welcher Verbindung ich leben will. Entweder mit Gott oder mit dem Fürsten dieser Welt. Das Leben mit Gott ist kein Spießerleben. Ich trete damit in eine Lebensbeziehung zu Jesus Christus ein, dem alle Macht im Himmel und auf der Erde gegeben ist. Er sagt von sich: Ich bin das Leben.
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1: Am Abend und in der Nacht ist es meist lange mild und kaum ein Wölkchen zieht durch. Die Temperaturen gehen erst im Laufe der zweiten Nachthälfte auf Werte um 20 Grad in Chemnitz und in Würseln und auf 15 Grad in Amel und in Kalt zurück. Auch in der neuen Woche erwartet uns Sonnenschein pur, nur einige lockere Schönwetterwolken, weiter kein Regen. Die Temperaturen am Montag nochmal sehr heiß bei 26 bis 30 Grad. Am Dienstag macht der Sommer eine kleine Pause, was die hochsommerlichen Temperaturen angeht, bei 23 bis 26 Grad, ehe dann am Mittwoch die nächste Hitzewelle startet.
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2: Ich bin Tanja Wagner. Im Streit um die Abschaffung der Frührente nach 45 Beitragsjahren nähern sich Union und SPD an. Nach der SPD spricht sich nun auch Unionsfraktionschef Frei für eine Härtefallregelung aus. Es sei bei der Abschaffung der Rente mit 63 in jedem Fall angezeigt, sagte der CDU-Politiker der Funke Mediengruppe.
3: Der parlamentarische Geschäftsführer der SPD-Fraktion Dirk Wiese hatte Ausnahmen für Schwerarbeit nach österreichischem Vorbild vorgeschlagen. Da ist eine vorzeitige Rente für Menschen möglich, die unter schwerer körperlicher oder psychischer Belastung gearbeitet haben. Auch Unionsfraktionschef Thorsten Frei spricht nun von Übergangslösungen. Noch ist nichts entschieden. Die Koalition plant, die Rentenreform nach der Sommerpause in den Bundestag einzubringen. Tine Klimach, Berlin.
2: Eine Studie des Londoner International Institutes for Strategic Studies stellt Europa kein gutes Zeugnis bei der Bekämpfung russischer Drohnenangriffe aus. Die europäischen Staaten seien derzeit nicht einmal in der Lage, die Angriffe durch Drohnen eindeutig Russland zuzuordnen, heißt es.

0: in dem Papier der Londoner Denkfabrik.
1: Laut Studie sei es sehr wahrscheinlich, dass Russland eine Kampagne gegen Europa gestartet habe. Die Experten kritisieren, Europas Anti-Drohnen-Architektur sei noch nicht auf der Höhe der Bedrohung. In den Ländern werde zu stark national gedacht, statt die Information europaweit zusammenzuführen. Untersucht wurden insgesamt fast 150 Fälle zwischen August 2024 und Anfang dieses Jahres in 12 NATO-Staaten sowie in Irland. David Riemer, Berlin.
0: Der neue Bundesverkehrsminister Bilger erhöht den Druck auf die Führungsebene der Deutschen Bahn. Der CDU-Politiker kündigte in der Bild am Sonntag Konsequenzen bei Vorstandsgehältern an. Es wird sich konkret auf die Bonuszahlung von Bahnmanagern auswirken, wenn die Ziele, die der Bund vorgibt, nicht eingehalten werden, sagte Bilger. Ich finde, da haben die Bahnkunden und Steuerzahler einen Anspruch darauf, dass wirklich der Erfolg gemessen wird. In der zweiten Fußball-Bundesliga feierte Energie Cottbus mit 3:1 gegen Hannover eine erfolgreiche Zweitliga-Rückkehr. Der FC Nürnberg gewann ebenfalls gegen Dresden mit 3:0. Greuther Fürth spielte unentschieden auswärts gegen St. Pauli. Beide Mannschaften trennten sich 1:1.
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0: sich die Temperaturen deutlicher zurück, aber vor allem in den Städten bleibt es warm. Bei 20 Grad in Lonzen, in Eschweiler und in Düren, 15 Grad die nächtlichen Tiefstwerte in Nettersheim und in Burgreuland. Sonnenaufgang am Montag um 6 Uhr und in den nächsten Tagen geht es mit Hochsommer weiter. Sonnenschein und nur lockere Wolkenfelder an allen drei Tagen, kein Regen in Sicht. Am Montag bei Höchstwerten von 26 bis 30 Grad im Radio 700 Wettertrend, dann am Dienstag eine kleine Sommersonnenlücke bei nur 23 bis 26 Grad, am Mittwoch schon wieder 29 bis 32 Grad.
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2: Ich bin Tanja Wagner. Im Koalitionsstreit um die Abschaffung der Rente mit 63 nähern sich Union und SPD an. Nach den Sozialdemokraten plädiert nun auch Unionsfraktionschef Frei für eine soziale Abfederung. Eine Härtefallregelung bei der Abschaffung der Rente mit 63 ist in jedem Fall angezeigt, sagte er der Funke Mediengruppe. Die Abschaffung der Frührente ohne Abschläge nach 45 Beitragsjahren ist einer der Kernpunkte der geplanten Rentenreform. Es gibt aber im Bundestag und auch bei den Sozialverbänden erhebliche Widerstände. Bundesverkehrsminister Bilger erhöht den Druck auf die Topmanager der Deutschen Bahn. Wegen der anhaltenden Pünktlichkeitsrisiken und Kritik an Millionenzahlungen kündigte er in der Bild am Sonntag Konsequenzen bei den Vorstandsgehältern an. Unterstützung bekommt Bilger vom Fahrgastverband Pro Bahn.
3: Bonuszahlungen sollen künftig davon abhängen, ob die vom Bund vorgegebenen Ziele erreicht werden. Auch innerhalb der schwarz-roten Koalition und in den Ländern stößt der Vorstoß auf Zustimmung. Der Ehrenvorsitzende des Fahrgastverbands Probahn Naumann begrüßt zwar die Pläne, er fordert aber auch den Bund auf, der Bahn ausreichend Finanzmittel zur Verfügung zu stellen und deren Verwendung zu kontrollieren. Die Deutsche Bahn äußerte sich auf Nachfrage nicht dazu. David Riemer, Berlin.
2: Im brasilianischen Amazonasgebiet wird so wenig Regenwald abgeholzt wie seit einem Jahrzehnt nicht mehr. Zwischen August und Juli dieses Jahres verschwanden rund 2.900 Quadratkilometer Wald, 36% weniger als im Jahr davor.
4: Brasiliens Präsident Lula hatte bei seinem Amtsantritt Anfang 2023 angekündigt, den Umwelt- und Klimaschutz stärken zu wollen. Bis 2030 soll die Abholzung auf Null sinken. Experten hatten zuletzt auch einen Rückgang der Waldbrände im Amazonasgebiet gemeldet. Rund 3,1 Millionen Hektar waren demnach im vergangenen Jahr von Bränden betroffen. Rund 80% weniger als im Vorjahr. Tine Klimach, Nachrichtenredaktion.
2: In der zweiten Fußball-Bundesliga feierte Energie Cottbus mit 3:1 gegen Hannover eine erfolgreiche Zweitligarückkehr. Der FC Nürnberg gewann ebenfalls gegen Dresden mit 3:0. Greuther Fürth spielte unentschieden auswärts gegen St. Pauli. Beide Mannschaften trennten sich 1:1.
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Ich meine, da ist irgendwas, das nervt. Das nervt mich total. Ich kann sowas nicht leiden. Wenn ich über dich nachdenke, über uns, naja, ich weiß nicht, ob ich schon uns sagen kann. Vielleicht willst du mich gar nicht. Wie krieg ich das bloß raus? Ob ich einfach sage, ey, ich bin verknallt in dich und du sagst womöglich, ich mag dich auch als guten Freund. Nee, das zieh ich mir nicht rein, das läuft nicht. Obwohl, du guckst mich immer so an, so. Ich meine, vielleicht bilde ich mir das auch nur ein und du guckst jeden so an. Ich weiß es auch nicht.

So, weißt du, heute Nachmittag, ich meine, das ist irgendwie alles nicht mehr normal. Ich weiß, dass wir uns heute Abend sehen und ich habe Bauchschmerzen. Fürchterlich. Ich kann dir das natürlich nicht sagen, das ist ja blöd, das ist ja albern. Typ wie ich. Ich bitte dich, irgendwie, man muss schon aufpassen auf das, was man sagt, oder? Du denkst womöglich weh hinter dir her, hä?

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1: Lange draußen sitzen, wenn die Grillen zirpen, das können wir heute Abend und in den Nachtstunden, denn erst in der zweiten Nachthälfte, da gehen tatsächlich die Temperaturen deutlicher zurück. Aber vor allem in den Städten bleibt es warm, bei 20 Grad in Lonzen, in Eschweiler und in Düren, 15 Grad die nächtlichen Tiefstwerte in Nettersheim und in Burgreuland. Sonnenaufgang am Montag um 6 Uhr und in den nächsten Tagen geht es mit Hochsommer weiter. Sonnenschein und nur lockere Wolkenfelder an allen drei Tagen, kein Regen in Sicht. Am Montag bei Höchstwerten von 26 bis 30 Grad im Radio 700 Wettertrend. Dann am Dienstag eine kleine Sommersonnenlücke bei nur 23 bis 26 Grad. Am Mittwoch schon wieder 29 bis 32 Grad.
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2: Ich bin Tanja Wagner. Im Streit um die Abschaffung der Frührente nach 45 Beitragsjahren nähern sich Union und SPD an. Nach der SPD spricht sich nun auch Unionsfraktionschef Frei für eine Härtefallregelung aus. Es sei bei der Abschaffung der Rente mit 63 in jedem Fall angezeigt, sagte der CDU-Politiker der Funke Mediengruppe.
3: Der parlamentarische Geschäftsführer der SPD-Fraktion Dirk Wiese hatte Ausnahmen für Schwerarbeit nach österreichischem Vorbild vorgeschlagen. Da ist eine vorzeitige Rente für Menschen möglich, die unter schwerer körperlicher oder psychischer Belastung gearbeitet haben. Auch Unionsfraktionschef Thorsten Frei spricht nun von Übergangslösungen. Noch ist nichts entschieden. Die Koalition plant, die Rentenreform nach der Sommerpause in den Bundestag einzubringen. Tine Klimach, Berlin.
2: Eine Studie des Londoner International Institutes for Strategic Studies stellt Europa kein gutes Zeugnis bei der Bekämpfung russischer Drohnenangriffe aus. Die europäischen Staaten seien derzeit nicht einmal in der Lage, die Angriffe durch Drohnen eindeutig Russland zuzuordnen, heißt es in dem Papier der Londoner Denkfabrik.
4: Laut Studie sei es sehr wahrscheinlich, dass Russland eine Kampagne gegen Europa gestartet habe. Die Experten kritisieren, Europas Anti-Drohnen-Architektur sei noch nicht auf der Höhe der Bedrohung. In den Ländern werde zu stark national gedacht, statt die Information europaweit zusammenzuführen. Untersucht wurden insgesamt fast 150 Fälle zwischen August 2024 und Anfang dieses Jahres in 12 NATO-Staaten sowie in Irland. David Riemer, Berlin.
2: Der neue Bundesverkehrsminister Bilger erhöht den Druck auf die Führungsebene der Deutschen Bahn. Der CDU-Politiker kündigte in der Bild am Sonntag Konsequenzen bei Vorstandsgehältern an. Es wird sich konkret auf die Bonuszahlung von Bahnmanagern auswirken, wenn die Ziele, die der Bund vorgibt, nicht eingehalten werden, sagte Bilger. Ich finde, da haben die Bahnkunden und Steuerzahler einen Anspruch darauf, dass wirklich der Erfolg gemessen wird. In der zweiten Fußball-Bundesliga feierte Energie Cottbus mit 3:1 gegen Hannover eine erfolgreiche Zweitliga-Rückkehr. Der FC Nürnberg gewann ebenfalls gegen Dresden mit 3:0. Greuther Fürth spielte unentschieden auswärts gegen St. Pauli. Beide Mannschaften trennten sich 1:1.
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1: Lange draußen sitzen, wenn die Grillen zirpen, das können wir heute Abend und in den Nachtstunden, denn erst in der zweiten Nachthälfte, da gehen tatsächlich die Temperaturen deutlicher zurück. Aber vor allem in den Städten bleibt es warm, bei 20 Grad in Lonzen, in Eschweiler und in Düren, 15 Grad die nächtlichen Tiefstwerte in Nettersheim und in Burgreuland. Sonnenaufgang am Montag um 6 Uhr und in den nächsten Tagen geht es mit Hochsommer weiter. Sonnenschein und nur lockere Wolkenfelder, an allen drei Tagen kein Regen in Sicht. Am Montag bei Höchstwerten von 26 bis 30 Grad im Radio 700 Wettertrend. Dann am Dienstag eine kleine Sommersonnenlücke bei nur 23 bis 26 Grad. Am Mittwoch schon wieder 29 bis 32 Grad.
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2: Ich bin Tanja Wagner. Im Koalitionsstreit um die Abschaffung der Rente mit 63 nähern sich Union und SPD an. Nach den Sozialdemokraten plädiert nun auch Unionsfraktionschef Frei für eine soziale Abfederung. Eine Härtefallregelung bei der Abschaffung der Rente mit 63 ist in jedem Fall angezeigt, sagte er der Funke Mediengruppe. Die Abschaffung der Frührente ohne Abschläge nach 45 Beitragsjahren ist einer der Kernpunkte der geplanten Rentenreform. Es gibt aber im Bundestag und auch bei den Sozialverbänden erhebliche Widerstände. Bundesverkehrsminister Bilger erhöht den Druck auf die Topmanager der Deutschen Bahn. Wegen der anhaltenden Pünktlichkeitsrisiken und Kritik an Millionenzahlungen kündigte er in der Bild am Sonntag Konsequenzen bei den Vorstandsgehältern an. Unterstützung bekommt Bilger vom Fahrgastverband Pro Bahn.
3: Bonuszahlungen sollen künftig davon abhängen, ob die vom Bund vorgegebenen Ziele erreicht werden. Auch innerhalb der schwarz-roten Koalition und in den Ländern stößt der Vorstoß auf Zustimmung. Der Ehrenvorsitzende des Fahrgastverbands Probahn Naumann begrüßt zwar die Pläne, er fordert aber auch den Bund auf, der Bahn ausreichend Finanzmittel zur Verfügung zu stellen und deren Verwendung zu kontrollieren. Die Deutsche Bahn äußerte sich auf Nachfrage nicht dazu. David Riemer, Berlin.
2: Im brasilianischen Amazonasgebiet wird so wenig Regenwald abgeholzt wie seit einem Jahrzehnt nicht mehr. Zwischen August und Juli dieses Jahres verschwanden rund 2.900 Quadratkilometer Wald, 36% weniger als im Jahr davor.
4: Brasiliens Präsident Lula hatte bei seinem Amtsantritt Anfang 2023 angekündigt, den Umwelt- und Klimaschutz stärken zu wollen. Bis 2030 soll die Abholzung auf Null sinken. Experten hatten zuletzt auch einen Rückgang der Waldbrände im Amazonasgebiet gemeldet. Rund 3,1 Millionen Hektar waren demnach im vergangenen Jahr von Bränden betroffen. Rund 80% weniger als im Vorjahr. Tine Klimach, Nachrichtenredaktion.
2: In der zweiten Fußball-Bundesliga feierte Energie Cottbus mit 3:1 gegen Hannover eine erfolgreiche Zweitligarückkehr. Der FC Nürnberg gewann ebenfalls gegen Dresden mit 3:0. Greuther Fürth spielte unentschieden auswärts gegen St. Pauli. Beide Mannschaften trennten sich 1:1.
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1: Lange draußen sitzen, wenn die Grillen zirpen, das können wir heute Abend und in den Nachtstunden, denn erst in der zweiten Nachthälfte, da gehen tatsächlich die Temperaturen deutlicher zurück. Aber vor allem in den Städten bleibt es warm, bei 20 Grad in Lonzen, in Eschweiler und in Düren, 15 Grad die nächtlichen Tiefstwerte in Nettersheim und in Burgreuland. Sonnenaufgang am Montag um 6 Uhr und in den nächsten Tagen geht es mit Hochsommer weiter. Sonnenschein und nur lockere Wolkenfelder, an allen drei Tagen kein Regen in Sicht. Am Montag bei Höchstwerten von 26 bis 30 Grad im Radio 700 Wettertrend, dann am Dienstag eine kleine Sommersonnenlücke bei nur 23 bis 26 Grad, am Mittwoch schon wieder 29 bis 32 Grad.
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2: Ich bin Tanja Wagner. Im Streit um die Abschaffung der Frührente nach 45 Beitragsjahren nähern sich Union und SPD an. Nach der SPD spricht sich nun auch Unionsfraktionschef Frei für eine Härtefallregelung aus. Es sei bei der Abschaffung der Rente mit 63 in jedem Fall angezeigt, sagte der CDU-Politiker der Funke Mediengruppe.
3: Die Abschaffung der Frührente ist einer der Kernpunkte der geplanten Rentenreform. Der parlamentarische Geschäftsführer der SPD-Fraktion Dirk Wiese hatte Ausnahmen für Schwerarbeit nach österreichischem Vorbild vorgeschlagen. Da ist eine vorzeitige Rente für Menschen möglich, die unter schwerer körperlicher oder psychischer Belastung gearbeitet haben. Auch Unionsfraktionschef Thorsten Frei spricht nun von Übergangslösungen. Tine Klimach, Berlin.
2: Bundesverkehrsminister Bilger erhöht den Druck auf die Topmanager der Deutschen Bahn. Wegen der anhaltenden Pünktlichkeitskrise und der Kritik an Millionenzahlungen kündigte er in der Bild am Sonntag Konsequenzen bei den Vorstandsgehältern an. Unterstützung bekommt Bilger vom Fahrgastverband Pro Bahn.
4: Bonuszahlungen sollen künftig davon abhängen, ob die vom Bund vorgegebenen Ziele erreicht werden. Auch innerhalb der schwarz-roten Koalition und in den Ländern stößt der Vorstoß auf Zustimmung. Der Ehrenvorsitzende des Fahrgastverbands Pro Bahn Naumann begrüßt zwar die Pläne, erfordert aber auch den Bund auf, der Bahn ausreichend Finanzmittel zur Verfügung zu stellen und deren Verwendung zu kontrollieren. Die Deutsche Bahn äußerte sich auf Nachfrage nicht dazu. David Riemer, Berlin.
2: Das Pentagon hat Vertreter der US-Rüstungsindustrie dazu aufgefordert, die Produktion und Lieferung von Waffen rasch zu steigern. Pentagon-Sprecher Parnell bestätigte der deutschen Presseagentur die Echtheit des Dokuments. Es fällt in eine Zeit, in der Experten und US-Medien zuletzt immer wieder auf schwindende Waffenreserven im US-Militär als Folge des Iran-Kriegs hingewiesen hatten. US-Präsident Trump wies das zurück. Der erste FC Nürnberg hat einen Traumstart in der zweiten Fußball-Bundesliga hingelegt. Die Franken gewannen 3:0 gegen Dynamo Dresden. Außerdem holte sich Energie Cottbus mit 3:1 einen Sieg gegen Hannover 96. Der FC St. Pauli und die Sportvereinigung Greuther Fürth trennten sich mit 1:1.
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